0: Beginn ihrer Ölblockade gegen das kommunistische Land weiter verschärft. WM-Co-Gastgeber Kanada ist mit einem Unentschieden in das Turnier gestartet. Die Mannschaft spielte am Abend gegen Bosnien-Herzegowina 1:1. Zuvor war die WM auch in Kanada mit einer großen Feier eröffnet worden. Aus dem ARD-WM-Team Jakob Rüger.
1: Rockstar Alanis Morissette sang die kanadische Nationalhymne und auch der fünffache Grammy-Sieger Michael Bublé sorgte für Begeisterung. Viele tausend Plätze im Stadion blieben jedoch zur Eröffnungsshow leer. Zahlreiche Fans waren erst kurz vor dem Anpfiff im Stadion. Die deutschen Fußballfans mussten unterdessen zuletzt teilweise lange auf ihre bestellten Trikots warten. Ursache sei ein vorübergehender Engpass bei Buchstaben und Nummern für die Personalisierung gewesen, so der DFB. Die Nachfrage war vor der WM deutlich höher als erwartet.
0: Das waren die Nachrichten. Das Wetter in Deutschland. Gebietsweise Regen, vereinzelt Gewitter, im Norden und im Südwesten teils länger trocken und aufgelockert. Tiefstwerte 16 bis 10 Grad. Tagsüber Schauer, vereinzelt Gewitter, an der See einzelne Sturmböen. Im Südwesten zeitweise sonnig, Höchstwerte 16 Grad in Nordfriesland bis 28 Grad am Kaiserstuhl. Am Sonntag im Südwesten meist heiter, im Nordosten vereinzelt Gewitter 15 bis 27 Grad. Es ist 2:03 Uhr.
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3: Herzlich willkommen am Mikrofon Friedrich Schluffer. Mit barocken Tänzen und Pantomimen starten wir in den zweiten Teil mit der Ballettsuite Alessandro von Christoph Willibald Gluck. Reinhard Göbel leitet die Musica Antiqua Köln.

Alessandro, das war eine Ballettsuite von Christoph Willibald Gluck. Gespielt hat die Musiker Antiqua Köln, Dirigent war Reinhard Göbel. Spem in Allium. Ich habe niemals meine Hoffnung an irgendeinen anderen als dich gelegt, Gott Israels. Diesen Text hat 1570 Thomas Tallis vertont, in einer einzigartigen Polyphonie für 8 Chöre zu jeweils 5 Stimmen. Vorlage war möglicherweise eine Messe, die aus Italien nach England gelangt ist. Es singt der Rundfunkchor Berlin, Leitung Simon Halsey.

Das war der Rundfunkchor Berlin unter der Leitung von Simon Halsey mit der Motette Spemin Allium von Thomas Tallis. Christopher Columbus hatte es nicht leicht, den spanischen Königshof davon zu überzeugen, dass die Reise nach Westen in Richtung Indien genehmigt und vor allem finanziert wird. Davon handeln einige Historienfilme. Der erste kam 1949 in die Kinos und Arthur Bliss schrieb die Musik dazu. Hier ist seine Christopher Columbus Suite. Adriano dirigiert das Radiosinfonieorchester Bratislava.

Adriano, der Schweizer Dirigent, der nur seinen Vornamen als Künstlernamen verwendet, und das Radiosinfonieorchester Bratislava waren das, mit der Christopher Columbus Suite von Arthur Bliss. Und Sie hören das ARD-Nachtkonzert, präsentiert vom Bayerischen Rundfunk. Weiter geht es mit der Suite Es-Dur, Werkverzeichnis 1010, für Violoncello-Solo von Johann Sebastian Bach. Es musiziert Sebastian Klinger.

Sebastian Klinger spielte die Suite für Violoncello Solo, Nummer 4 in S-Dur, Werkverzeichnis 1010 von Johann Sebastian Bach. Ist es ein großes Geheimnis oder ein musikalischer Scherz? Generationen von Musikwissenschaftlern suchen und suchten nach dem versteckten Thema in den Enigma-Variationen von Edward Elgar. Neben vielen Lösungsmöglichkeiten des Rätsels gibt es auch die Theorie, dass es gar kein Rätsel zu lösen gibt. Wie auch immer, sicher ist, dass es um Freundschaft geht, und ich finde, das hört man schon im einleitenden Thema. Neville Mariner leitet das Symphonieorchester des Bayerischen Rundfunks.

Das Symphonieorchester des Bayerischen Rundfunks war das mit den Enigma-Variationen Opus 36 von Edward Elgar. Dirigiert hat Neville Mariner. Im ARD-Nachtkonzert nähern wir uns den 4 Uhr Nachrichten. Bis dahin noch ein Salut d'amour, ebenfalls von Edward Elgar.

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1: Um 4 Uhr mit Wolfgang Berger. Für die Ukraine und Moldau rückt ein EU-Beitritt näher. Wie EU-Kommissionspräsidentin von der Leyen und Ratspräsident Costa mitteilte, haben alle EU-Mitgliedstaaten zugestimmt, die nötigen Gespräche aufzunehmen. Aus der Nachrichtenredaktion Xaver Schäffer.
2: Der erste Verhandlungsblock soll am Montag losgehen. Dann wird es um die Werte und Grundprinzipien gehen, die für die EU-Mitglieder gelten. Costa sieht die Gespräche als Zeichen der Anerkennung für die Ukraine und Moldau, für ihre Entschlossenheit und die harte Arbeit bei der Umsetzung von Reformen. Eine größere EU sei angesichts der wachsenden Unsicherheit in der Welt von gemeinsamem Interesse. Auch die Ukraine zeigte sich erfreut über den Schritt hin zu einem EU-Beitritt. Präsident Zelensky sprach von einer, Zitat, bedeutenden politischen und moralischen Unterstützung für unseren Staat und unser Volk.
1: Rund 3 Monate vor den Landtagswahlen in Sachsen-Anhalt und Mecklenburg-Vorpommern stellen die dortigen Regierungsparteien heute wichtige Weichen. Im Nordosten will ein SPD-Landesparteitag in Wismar Ministerpräsidentin Schwesig zur Spitzenkandidatin küren. In Sachsen-Anhalt soll ein CDU-Parteitag in Dessau-Roßlau das Programm zur Landtagswahl beschließen. In Magdeburg regiert derzeit eine Koalition aus CDU, SPD und FDP unter Ministerpräsident Schulze von der CDU. In beiden Bundesländern liegt die AfD in Umfragen zurzeit vorn. Die US-Regierung hat die Übernahme des US-Film- und Medienkonzerns Warner Brothers Discovery durch Paramount Skydance genehmigt. Die Kartellabteilung des Justizministeriums stimmte der Fusion zu, ohne eine einzige Änderung zu verlangen. Das Geschäft hat ein Volumen von umgerechnet fast 96 Milliarden Euro. Paramount erwirbt die gesamte Gruppe inklusive Fernsehsendern, darunter auch der Nachrichtensender CNN. Paramount-Chef David Ellison und dessen Vater Larry Ellison vom Softwareanbieter Oracle unterstützen US-Präsident Trump. Kritiker der Fusion fürchten daher um die redaktionelle Unabhängigkeit von CNN. Co-Gastgeberland Kanada hat bei der Fußball-Weltmeisterschaft den ersten Punkt in seiner WM-Geschichte geholt. In Toronto spielte das Team gegen Bosnien-Herzegowina 1:1. In der ersten Halbzeit hatte Jovo Lukic für Bosnien-Herzegowina vorgelegt. Den Ausgleich erzielte dann Kyle Larin in der 79. Minute. Vor Spielbeginn hatten gut 40.000 Zuschauer im Stadion die kanadische WM-Eröffnungsfeier verfolgt, unter anderem mit Auftritten von Sänger Michael Bublé und Rockstar Alanis Morissette. Das waren die Nachrichten. Das Wetter in Deutschland. Tagsüber Schauer, vereinzelt Gewitter an der See, einzelne Sturmböen. Im Südwesten zeitweise sonnig, dabei Höchstwerte von 16 Grad in Nordfriesland bis 28 Grad am Kaiserstuhl. Es ist 4.03 Uhr.
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3: Zum dritten Teil begrüßt Sie wieder Friedrich Schloffer. Bis 5 Uhr hören wir Musik von Emilie Meyer, Ferdinand Ries, Leo Weiner und Johann Melchior Molter. Schwermütig beginnt die Ouvertüre Nummer 3 von Emilie Meyer. Auf das C-Dur, das sie im Titel trägt, müssen wir ein paar Minuten warten. Umso fröhlicher kommt es dann daher. Mark Rode leitet die Mecklenburgische Staatskapelle Schwerin.

Die Mecklenburgische Staatskapelle Schwerin war das mit der Ouvertüre Nummer 3 C-Dur von Emilie Meyer. Dirigent war Mark Rode. Christopher Hinterhuber ist jetzt der Solist in der Introduktion und der Polonaise Opus 174 von Ferdinand Ries. Der hat dieses virtuose Spätwerk der musikalischen Romantik während seines Aufenthalts in Rom komponiert.

Uwe Grott dirigierte das Gävle Symphony Orchestra in Introduktion und Polonaise Opus 174 von Ferdinand Ries. Der Pianist war Christopher Hinterhuber. Weite Ebenen, malerische Flussauen und große Seen, die Pusta und der Plattensee sind typisch für Ungarn. Genauso die Musik von Leo Weiner, die uns dahin entführt, mit einem Dudelsacklied, einem Klagelied, einem Hirtenscherz, einer Ballada und zum schwungvollen Abschluss mit einem Maskeradenlied. Diese ungarischen Impressionen malt für uns das Estonian National Symphony Orchestra, Leitung Neeme Järvi.

Ungarische Impressionen. Das war das Divertimento A-Dur Opus 25 von Leo Weiner. Neeme Järvi dirigierte das Estonian National Symphony Orchestra. Um etwa 300 Jahre gehen wir nun zurück in der Zeit und tauchen ein in die Welt des Barock mit der folgenden Suite F-Dur von Johann Melchior Molter. Siegbert Rampe leitet das Ensemble Nova Stravaganza.

Das Ensemble Nova Stravaganza war das, unter der Leitung von Siegbert Rampe, mit der Suite F-Dur von Johann Melchior Molter. Ebenfalls von Molter stammt diese Flötensonate, die uns zu den 5 Uhr Nachrichten begleitet.

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1: Um 5 Uhr mit Wolfgang Berger. Für die Ukraine und Moldau rückt ein EU-Beitritt näher. Wie EU-Kommissionspräsidentin von der Leyen und Ratspräsident Costa mitteilte, haben alle EU-Mitgliedstaaten zugestimmt, die nötigen Gespräche aufzunehmen. Aus der Nachrichtenredaktion Xaver Schäffer.
2: Der erste Verhandlungsblock soll am Montag losgehen. Dann wird es um die Werte und Grundprinzipien gehen, die für die EU-Mitglieder gelten. Costa sieht die Gespräche als Zeichen der Anerkennung für die Ukraine und Moldau, für ihre Entschlossenheit und die harte Arbeit bei der Umsetzung von Reformen. Eine größere EU sei angesichts der wachsenden Unsicherheit in der Welt von gemeinsamem Interesse. Auch die Ukraine zeigte sich erfreut über den Schritt hin zu einem EU-Beitritt. Präsident Zelensky sprach von einer, Zitat, bedeutenden politischen und moralischen Unterstützung für unseren Staat und unser Volk.
1: Die US-Streitkräfte haben nach eigenen Angaben mehrere iranische Drohnen abgeschossen. Diese hätten Handelsschiffe in der Straße von Hormus bedroht, teilte das für die Golfregion zuständige US-Regionalkommando CENTCOM mit. Alle Drohnen seien getroffen worden. Zuvor hatte es geheißen, es rücke ein Abkommen in greifbare Nähe. Laut Pakistans Regierung hätten sich Vertreter aus Washington und Teheran entsprechend verständigt. Premier Sharif erklärte, sein Land arbeite für die nächsten Schritte eng mit beiden Seiten zusammen. Rund 3 Monate vor den Landtagswahlen in Sachsen-Anhalt und Mecklenburg-Vorpommern stellen die dortigen Regierungsparteien heute wichtige Weichen. Im Nordosten will ein SPD-Landesparteitag in Wismar Ministerpräsidentin Schwesig zur Spitzenkandidatin küren. In Sachsen-Anhalt soll ein CDU-Parteitag in Dessau-Roßlau das Programm zur Landtagswahl beschließen. In Magdeburg regiert derzeit eine Koalition aus CDU, SPD und FDP unter Ministerpräsident Schulze von der CDU. Bei der Fußball-WM in den USA, Kanada und Mexiko sind nun auch die und FDP unter Ministerpräsident Schulze. Kanada und Mexiko sind nun auch die USA, Kanada und Mexiko sind nun auch die.

Maurice Ravel, Le Tombeau de Couperin. Wir hörten das Menuett daraus mit dem Orchestre National de France Leitung Christian Macellaro. Kevin Mellon ist unser nächster Dirigent und hier ist die Toronto Camerata mit der Sinfonie D-Dur von Johann Baptist van Hall.

Das war die Sinfonie D-Dur von Johann Baptist van Hall. Kevin Mellon dirigierte die Toronto Camerata. Johann Nepomuk Hummel lebte einige Zeit in Wien, wo er auch die Bekanntschaft mit Ludwig van Beethoven machte. Eines der letzten Werke, die er in Wien geschrieben hat, bevor es weiterging nach Stuttgart und schließlich nach Weimar, war sein Klaviertrio in G-Dur, ein sehr ausgewogenes Stück, das an Haydn und Mozart erinnert. Wir hören den ersten Satz, Allegro con Spirito, es musiziert das Beaux-Arts-Trio.

Wir hörten den ersten Satz aus dem Klaviertrio G-Dur Opus 65 von Johann Nepomuk Hummel in einer Aufnahme mit dem Beaux-Arts-Trio. Nach Norwegen führt uns jetzt unsere musikalische Reise. Tiefe Fjorde, weite Hochebenen, schroffe Berge und eine schier endlose Küste. Johan Svendsen hat in seinen norwegischen Rhapsodien traditionelle norwegische Volksmelodien und Tänze verarbeitet und diese Landschaften hörbar gemacht. Wie in seiner Rhapsodie Nummer 2 in A-Dur.

Das South Jutland Symphony Orchestra unter Leitung von Bjarte Engeset spielte die norwegische Rhapsodie Opus 19 von Johan Svendsen. Margit Anna Süß ist jetzt die Solistin im Harfenkonzert C-Dur von François-Adrien Boieldieu. Hans-Jörg Schellenberger dirigiert die Berliner Symphoniker und wir hören den ersten Satz Allegro Brillante.

Das war das Allegro Brillante, der erste Satz aus dem Hafenkonzert C-Dur Opus 82 von François-Adrien Boieldieu. Margit Anna Süß wurde begleitet von den Berliner Symphonikern, dirigiert hat Hans-Jörg Schellenberger. Der Komponist Robert Fuchs kam aus bescheidenen Verhältnissen. Er war das 13. Kind eines Schullehrers in der Steiermark. Und doch schaffte er den Sprung nach Wien und ans Konservatorium. Sein halbes Leben lang wirkte er dort als Professor. Das Allegretto aus seinem Klavierquartett G-Moll Opus 15 interpretieren nun Oliver Trindl am Klavier und das Adorian-Trio.

Oliver Trintl am Klavier und das Adorian Trio interpretierten das Allegretto aus dem Klavierquartett G-Moll Opus 15 von Robert Fuchs. Damit ist das ARD-Nachtkonzert fast am Ende. Das Team von BR Klassik wünscht ein erholsames Wochenende, soweit es möglich ist. Und am Mikrofon verabschiedet sich Friedrich Schloffer.

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1: 6 Uhr, guten Morgen. Die Nachrichten des Bayerischen Rundfunks mit Anna Greiter. Die Übersicht. USA schießen mehrere iranische Drohnen ab. Justizministerin Hubich begrüßt Einigung zu Fluggastrechten. Gastgeber Kanada holt gegen Bosnien ersten Punkt bei Fußball-WM. Das Wetter in Bayern, viele Wolken und einzelne Schauer bei 19 bis 26 Grad. Washington. Das US-Militär hat nach eigenen Angaben mehrere iranische Drohnen abgeschossen. Sie sollen Handelsschiffe in der Straße von Hormus bedroht haben. Trotz der Vorfälle bleibt die Meerenge nach US-Angaben für den Schiffsverkehr geöffnet. Wie viele Drohnen getroffen wurden, sagte das Militär nicht. Dabei hatten sich die USA und der Iran erst gestern grundsätzlich auf eine Friedensvereinbarung geeinigt. Das hatte der pakistanische Premierminister Sharif, dessen Land vermittelt, bekannt gegeben. Auch aus den USA hieß es, man sei zuversichtlich, dass in den nächsten Tagen ein endgültiges Abkommen unterschrieben werden könne. US-Präsident Trump brachte dafür auch Europa als möglichen Ort ins Gespräch. Brüssel. Für die Ukraine und Moldau rückt ein EU-Beitritt näher. Nach Angaben der EU-Kommission haben alle Mitgliedstaaten am Abend zugestimmt, die dafür nötigen Gespräche aufzunehmen. Möglich wurde das erst, nachdem Ungarn seine Blockade beendet hatte. Am Montag starten die Beitrittsverhandlungen mit den beiden Ländern offiziell. Der ukrainische Präsident Selenskyj bedankte sich in den sozialen Medien bei den Partnern in der EU. Die Ukraine tue, was nötig sei, sagte er, und es sei wichtig, dass die EU jetzt auch ihr Wort halte. Berlin. Bundesjustizministerin Hubich begrüßt die Einigung in der EU zu den Fluggastrechten. Die SPD-Politikerin spricht von einem wichtigen Verhandlungserfolg. Nach mehreren Wochen haben Vertreter der EU-Staaten ihre Forderungen aufgegeben. Einige Länder wollten, dass Fluggäste bei Verspätungen weniger Entschädigung bekommen als bisher. Außerdem sollten sie erst ab 4 Stunden Verspätung einen Anspruch haben, statt wie bisher ab 3 Stunden. Hubich ist auch mit den geplanten Änderungen beim Handgepäck zufrieden. Die Preise dafür sollen künftig klarer und transparenter angegeben werden. Eine endgültige Entscheidung wird Anfang nächster Woche erwartet. Berlin. Die Zahl der Straftaten gegen obdachlose Menschen ist im vergangenen Jahr stark gestiegen. Nach Angaben des Bundesinnenministeriums um fast 17% im Vergleich zu 2024. Demnach kam es im vergangenen Jahr zu mehr als 2500 Straftaten gegen Obdachlose. Über 2000 der Angriffe richteten sich gegen obdachlose Männer. In gut 500 Fällen waren Frauen betroffen. Am häufigsten wurden Menschen in Berlin angegriffen, gefolgt von Bayern und Nordrhein-Westfalen. Die linken Bundestagsabgeordnete Miro geht von einer hohen Dunkelziffer aus. Ihrer Einschätzung nach zeigen viele Betroffene die Taten gar nicht erst an. Toronto. Kanada hat in der Fußball-WM der Männer Geschichte geschrieben und seinen ersten Punkt in einer WM überhaupt geholt. Das Team spielte gegen Bosnien-Herzegowina 1:1. In der ersten Halbzeit traf für Bosnien-Herzegowina Jovo Lukic. Den Ausgleich erzielte Kyle Larin für Kanada dann kurz vor Schluss in der 79. Minute. Vor Spielbeginn hatten gut 40.000 Zuschauer im Stadion die kanadische WM-Eröffnungsfeier verfolgt, unter anderem mit Auftritten von Sänger Michael Bublé und Rockstar Alanis Morissette. Das Wetter in Bayern. Der Tag beginnt bewölkt, besonders im Südosten regnet es noch. Ab dem Nachmittag ist es meist trocken und es wird freundlicher mit lebhaftem Wind und Höchstwerten zwischen 19 und 26 Grad. Sonntag und Montag wechseln sich Sonne und Wolken ab, in Franken kann es auch mal Schauer geben. Der Wind weht weiter lebhaft, die Temperaturen liegen zwischen 16 und 23 Grad. Soweit die Nachrichten, es ist 6.04 Uhr.
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2: Einen schönen Samstagmorgen, die Auftaktsendung heute mit Tobias Führenbach. Hallo und ja, wir haben es gehört, nach dem Wintereinbruch zuletzt sieht es doch wieder deutlich freundlicher aus fürs Wochenende. Also wieder Festspiel und Eisdielenzeit. Und gute, schmackhafte Musiken, die haben wir auch im Angebot, die hier zum Beispiel.

Ka Chung Wong und die Nürnberger Symphoniker mit der Mozart-Ouvertüre von Reinaldo Ahn. Wong war bis Ende der Spielzeit 2022 als Chef am Pult des Orchesters gestanden. Jonathan Darlington hat dann übernommen. Ja, und aktuell sucht der Klangkörper ja eine neue Intendanz und das im Jubiläumsjahr 80 Jahre Nürnberger Symphoniker. Jetzt bei uns auf BR Classic der in London lebende Geiger und Model Charlie Siem. Auf seiner ersten CD bei Sony Classical Under the Stars präsentierte er mit dem Münchner Rundfunkorchester unter Paul Goodwin eine entspannte, aber hochkarätige Auswahl unwiderstehlicher Melodien von Elgars Salut d'Amour, Fritz Kreislers Liebesleid, Debussys Claire de Lune bis hin zum titelgebenden 30er-Jahres-Song Under the Stars. Aber auch Brahms ist mit dabei. Hier.

Charlie Siem und das Münchner Rundfunkorchester mit dem ungarischen Tanz Nummer 4 von Johannes Brahms. Violine und Musik von Brahms, diese Kombi gibt es auch bei einem Konzert heute Abend 19 Uhr in St. Martha in Nürnberg mit dem Titel Paris 1900, Belle Époque und Schmelztiegel. So wird das Programm recht bunt mit Werken von Karl Philipp Emanuel Bach, George Enescu, Maurice Ravel und eben auch Johannes Brahms. Der Konzertmeister, der Bamberger Symphoniker Ilian Garnetz und der Pianist Stanislav Jahr werden dann da zu hören sein. 19 Uhr in St. Martha.

Ein Opernkracher des 18. Jahrhunderts, Rinaldo, Georg Friedrich Händels Oper über den von Europäern geführten Kreuzzug gegen das arabisch regierte Jerusalem, Armida. Die arabische Zauberin raubt Almirena, die Tochter des europäischen Führers Joffredo, die Rinaldo, der künftige Kriegsheld der Sieger, statt zu kämpfen, ja eigentlich viel lieber heiraten will. Das ist mal so runtergebrochen die Handlung des viel komplizierteren Stücks. Rinaldo ist übrigens auch die Oper von Händel mit den meisten Hits und einem Feuerwerk an bezaubernden Arien und Effekten. Eigentlich kaum zu erklären, warum dieses Werk ganze 200 Jahre einen Dornröschenschlaf schlief. Wachgeküsst hier eben von der Bayerischen Kammerphilharmonie, das war die Ouvertüre dazu. Sie hören die Auftaktsendung am Samstagmorgen auf BR Classic. Mit uns werden Sie auch gut wach. Wir kommen zu einem ganz renommierten Vokal- und Instrumentalensemble, das seine Heimat in der Pariser Philharmonie hat. Über 40 Jahre machen die Musikerinnen und Musiker nun schon gemeinsam Musik. Die Diskografie umfasst mittlerweile über 100 CD-Einspielungen. Gegründet wurde das Ensemble 1979 von William Christie. Von welchem Ensemble ist die Rede? Les Arts Florissants. Bei uns jetzt mit Haydn.

Das Ensemble Les Arts Florissants ist nach einer Oper von Marc-Antoine Charpentier benannt. Hier spielten sie Musik von Joseph Haydn, und zwar die schöne Allegretto-Romanze aus seiner Sinfonie in B-Dur. Gleich 6:30 am Samstagvormittag.

von George Gershwin I Got Rhythm zu finden in seinem Musical Girl Crazy. Ein seltener Flop des Meisters am Broadway, also das Musical. Diese Nummer daraus aber ganz im Gegenteil, die hat sich verselbstständigt. Das zeigten uns hier mit diesen Variationen am Klavier Francis Very und Michael Germanis. Werke in voller Länge, Bach neben Künicke, Operette neben Symphonik, in der Sendung Divertimento am Wochenende auf BR Classic zur Mittagszeit, da gibt es keine Berührungsängste. Das liegt am Münchner Rundfunkorchester, dem diese Stunde jeden Samstag gewidmet ist. Heute eine ganze Reihe eher unbekannterer Werke, etwa Ballettmusik von Karl Kannerbich, Symphonisches von Georg Josef Vogler oder auch Konzertantes von Friedrich von Flotow, sein Klavierkonzert C-Moll mit Solist Matthias Kirschner reiht. Das Divertimento ab 12.05 Uhr. Heute Mittag auf BR Classic. Und Musik von Friedrich von Flotow haben wir jetzt auch quasi als kleiner Appetizer. Ein Auszug aus der Oper Martha mit dem Salonorchester Köln jetzt am Samstagmorgen.

Letzte Rose, so heißt das Volkslied, der Martha hier im zweiten Akt der gleichnamigen Oper von Friedrich von Flotow hier mit dem Salonorchester Köln in dieser wunderbaren Bearbeitung. Nun im Auftakt hier auf BR Klassik Musik des Spaniers und Wahlmexikaners Santiago de Murcia. La Jota, der Tanz, der eigentlich überall in Spanien zu Hause ist. Wichtig dabei die regionale Tracht, die man da anzieht. Die Jota steht immer so ein bisschen im Schatten des Flamenco, ist aber genauso stimmungsvoll. Und es gibt da auch eine visuelle Entdeckungsreise, da kann man den Tanz Jota in all seinen Ausprägungen erleben. Ein Film zwischen Musical und kulturellem Roadtrip durch die vielfältigen Regionen Spaniens. Regie Carlos Saura, erschienen ist das Ganze schon eine Weile her, 2016, lohnt aber anzuschauen. Machen wir noch ein bisschen Lust drauf.

Gallivant anbandeln. Also ein kleiner Flirt am frühen Samstagmorgen von Frederic Curson, musikalisch eingefangen. Ein Komponist, der eng mit Theater, Film und Unterhaltungsmusik verbunden ist. Zum Abschluss dieser Stunde noch ein paar Takte für Oboe und Orchester. Und zwar von Johann Anton Koscheluch.

Giovanni De Angeli und die Camerata Rousseau mit dem dritten Satz aus dem Oboen-Konzert F-Dur von Johann Anton Koscheluch. Kurz vor 7 Uhr hier die Wetterbeobachtungen von heute Morgen. München regnerisch bei 16 Grad, Luftfeuchtigkeit 82%, der Luftdruck 1022 Hektopascal. Nürnberg bedeckt bei 16 Grad, Luftfeuchtigkeit 87%, der Luftdruck 1020 Hektopascal. Würzburg wolkig bei 16 Grad, Hof bedeckt 13 Grad, Regensburg Regen bei 15 Grad, Passau Sprühregen bei 15 Grad, Augsburg stark bewölkt bei 16 Grad, Oberstdorf Regen bei 12 Grad und Garmisch-Partenkirchen bedeckt bei 13 Grad. Ein Blick auf die Bergstationen, die Zugspitze, aktuell Nebel bei 0 Grad, der Wind aus nördlicher Richtung mit 15 Kilometern pro Stunde. Hier keine Fernsicht und großer Aber, ebenfalls Nebel bei 9 Grad. Der Wind aus westlicher Richtung mit 20 Kilometern pro Stunde. Hier ebenfalls keine Fernsicht.

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1: 7 Uhr, guten Morgen. Die Nachrichten des Bayerischen Rundfunks mit Anna Greiter. Die Übersicht. USA melden neue Drohnenangriffe. Arbeitskräftemangel könnte sich verschärfen. Kanada holt ersten Punkt in seiner WM-Geschichte. Das Wetter in Bayern, viele Wolken und einzelne Schauer bei 19 bis 26 Grad. Washington. Die Lage im Iran-Krieg bleibt weiter schwierig. Es gibt zwar übereinstimmende Berichte über ein anstehendes Friedensabkommen zwischen den USA und dem Iran. Das US-Militär berichtet aber, es gebe weitere Drohnenangriffe aus dem Iran. Die US-Armee hat nach eigenen Angaben mehrere Drohnen über der Straße von Hormus abgeschossen. Sie sollen Handelsschiffe in der Meerenge angegriffen haben. Wie viele Drohnen getroffen wurden, ist unbekannt. US-Präsident Trump hatte gestern in Aussicht gestellt, dass noch an diesem Wochenende ein erstes Rahmenabkommen zur Friedenssicherung unterzeichnet werden könne, womöglich in Europa. Berlin. Der Innenminister von Nordrhein-Westfalen, Reul, will Gewalt gegen Klinikpersonal eindämmen. Dafür fordert er, dass Attacken gegen Gesundheitspersonal künftig gesondert in der Kriminalstatistik aufgeführt werden. Der CDU-Politiker verspricht sich davon einen besseren Überblick, wie groß das Problem ist. Laut Reul nehmen Angriffe auf Beschäftigte in Arztpraxen und Krankenhäusern zu. Aggressionen von Patienten und Angehörigen würden sich nicht mehr nur auf Sanitäter beschränken. Ärztekammern verlangen schon länger Maßnahmen gegen Angriffe auf Retter und medizinisches Personal. Neben den traumatischen Folgen für die Betroffenen sei dadurch auch die Patientenversorgung gefährdet. Havanna. Der kubanische Präsident Díaz-Canel hat mehrere Wirtschaftsreformen angekündigt. Damit will er mehr Investitionen im Land erreichen und dass sich im Ausland lebende Kubanerinnen und Kubaner stärker an der heimischen Wirtschaft beteiligen. Außerdem sollen den Angaben nach Teile der kubanischen Regierung dezentralisiert werden. Wann die Reformen umgesetzt werden, ist unklar. Díaz-Canel sagte in einer Erklärung wörtlich, jetzt sei Zeit für Veränderung. Das Land könne nicht mehr mit dem derzeitigen Kurs weitermachen. Eine von den USA verhängte Ölblockade hat auf Kuba zu Treibstoffknappheit geführt. Die US-Regierung hatte die Einschränkungen für Öllieferungen Anfang des Jahres verschärft, um das Land zu Reformen zu bewegen. Berlin. Der Arbeitskräftemangel in Deutschland verschärft sich. Das arbeitgebernahe Institut der deutschen Wirtschaft schätzt, dass bis 2036 mehr als 4 Millionen Arbeitskräfte fehlen werden. Das berichtet die Rheinische Post. Noch vor 2 Jahren hatte das Institut die Differenz mit knapp 3 Millionen beziffert. Gründe für die Revision seien unter anderem die alternde Bevölkerung und eine deutlich geringere Zuwanderung. Das liegt den Angaben nach auch an der Migrationswende der Bundesregierung. Zudem nehme das Interesse an Deutschland auch wegen der anhaltend schwachen Wirtschaft und der größer werdenden Arbeitsmarktprobleme ab. Toronto. Kanada hat in der Fußball-WM der Männer Geschichte geschrieben und seinen ersten Punkt in einer WM überhaupt geholt. Das Team spielte gegen Bosnien-Herzegowina 1:1. In der ersten Halbzeit traf für Bosnien-Herzegowina Jovo Lukic. Den Ausgleich erzielte Kai Larin für Kanada dann kurz vor Schluss in der 79. Minute. Vor Spielbeginn hatten gut 40.000 Zuschauer im Stadion die kanadische WM-Eröffnungsfeier verfolgt, unter anderem mit Auftritten von Sänger Michael Bublé und Rockstar Alanis Morissette. Das Wetter in Bayern. Der Tag beginnt bewölkt, besonders im Südosten regnet es noch. Ab dem Nachmittag ist es meist trocken und es wird freundlicher mit lebhaftem Wind und Höchstwerten zwischen 19 und 26 Grad. Sonntag und Montag wechseln sich Sonne und Wolken ab. In Franken kann es auch mal Schauer geben. Weiter lebhafter Wind. Die Temperaturen liegen zwischen 16 und 23 Grad. Es ist jetzt 7.04 Uhr.
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2: Mit Tobias Hürenbach. Guten Morgen. Diese Stunde, die beginnt mit einer Liebeserklärung an New York.

Was für ein Knüller, Wonderful Town, das Musical von Leonard Bernstein, New York eingefangen in all seiner Pracht. Das war die Ouvertüre mit der Birmingham Contemporary Music Group unter der Leitung von Simon Rattle. 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

John Field, irischer Meister und Zeitgenosse von Beethoven. Field gilt unter anderem als Vater der Nocturne. Seine 20 Nocturnen mit ihrer lyrischen Ausdruckskraft sind die ersten ihrer Art, von denen sich auch Frédéric Chopin inspirieren ließ. Zudem gibt es von ihm Divertissements und 7 größere Klavierkonzerte, die lange Zeit eher unbeachtet ihr Dasein fristeten, bis Michal Urok und die London Mozart Players kamen. Das war hier eben das Divertissement Nummer 1, E-Dur.

Der Holzschuh-Tanz von Albert Lortzing aus seinem großen Opernhit Zar und Zimmermann. Helmut Froschauer dirigierte das WDR-Funkhausorchester. Um Max Steiner geht's jetzt, der bedeutende Filmmusikkomponist. Der hat unter anderem die Musik zu Casablanca geschrieben und er lieferte tolle Stücke zu Passage to Marseille, beide Filme mit Humphrey Bogart in der Hauptrolle. Und da hören wir jetzt den Titel Rescue at Sea mit Charles Gerhardt. Er dirigiert das National Philharmonic Orchestra. Einen schönen Samstagmorgen wünsche ich Ihnen.

Rescue at Sea, der Titel von Max Steiner. 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

Matthias Kirschnereit war das mit der Mazurka Cis-Moll von Frédéric Chopin. 7:30 ist es am Samstagmorgen. Jetzt Musik von Antonio Vivaldi. Lange Zeit ja reduziert auf seinen Jahreszeitenzyklus. Es ist Musikern wie Fabio Biondi und den Mitgliedern von Europa Galanti zu verdanken, dass wir heute den ganzen umfangreichen Kosmos des produktiven Venezianers genießen können. Detailverliebt zeigen sie in den Konzerten den immensen Reichtum an Instrumentierung und vielfältigen Besetzungen, wie hier im Konzert für Violine in Tromba Marina, Streicher und Basso Continuo C-Dur. Die sogenannte Violine in Tromba Marina ist ein vergessener Instrumententyp aus Vivaldis Zeit.

Nicht Vivaldi, sondern ein polnischer Meister steht heute am frühen Nachmittag im Mittelpunkt der Sendung Cantabile. Ab 13 Uhr nämlich Stanisław Moniuszko, sowas wie der Vater der polnischen Nationaloper, aber er schuf auch eine Vielzahl an Liedern und eine Reihe von Kantaten. Diesen widmet sich der Tenor Piotr Pechauer, begleitet von Helmut Deutsch am Klavier. Ja, und diese wunderbare Klangkombi, die gibt's in Cantabile heute Mittag auf BR Klassik. Opernmusik von Moniuszko jetzt bei uns.

kleiner Auszug aus der Oper Strażny Dwór von Stanisław Moniuszko mit dem Philharmonischen Orchester Warschau unter der Leitung von Antoni Witt.

Pomp and Circumstance in Reinform, der Militärmarsch D-Dur von Edward Elgar, standesgemäß hier mit dem London Philharmonic Orchestra. Wir sind langsam am Ende der Auftaktsendung heute angekommen. Zum Abschluss noch ein Auftritt, ein Auszug aus der Oper Le Bouriat von Jean-Philippe Rameau. Wiederentdeckt wurde das Werk Mitte des 20. Jahrhunderts. Wir hören den Einzug der Polyhymnia. Das ist die Muse des Gesangs und der Dichtung mit Les Musiciens du Louvre.

Les Musiciens du Louvre unter der Leitung von Marc Minkowski mit diesem Stück von Jean-Philippe Rameau. Soweit der Auftakt heute. Ich darf schon mal hinweisen auf die Sendung Meine Musik, später ab 11 mit Anne-Sophie Mutter. Und jetzt gleich nach 8 Uhr, da empfängt sie mein Kollege Clemens Nicol zur Piazza. Sie fragen sich zu Recht, was soll danach dann noch kommen? Das wird ein Highlight-Vormittag. Gute Unterhaltung weiterhin. Das war's aus Nürnberg. Lieben Dank an Brigitte Xenger in der Sendetechnik. Ich bin Tobias Hürenbach und gehe nun ins Wochenende. Ihnen wünsche ich wärmere und sonnigere Stunden als zuletzt. Auf bald. Ciao. Tschüss.

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1: 8 Uhr, guten Morgen. Die Nachrichten des Bayerischen Rundfunks mit Anna Greiter. Die Übersicht: USA schießen mehrere iranische Drohnen ab. Justizministerin Hubich begrüßt Einigung zu Fluggastrechten. Gastgeber Kanada holt gegen Bosnien ersten Punkt bei Fußball-WM. Das Wetter in Bayern: viele Wolken und einzelne Schauer bei 19 bis 26 Grad. Washington: Das US-Militär hat nach eigenen

0: Angaben mehrere iranische Drohnen abgeschossen. Sie sollen Handelsschiffe in der Straße von Hormus bedroht haben. Trotz der Vorfälle bleibt die Meerenge nach US-Angaben für den Schiffsverkehr geöffnet. Wie viele Drohnen getroffen wurden, sagte das Militär nicht. Dabei hatten sich die USA und der Iran erst gestern grundsätzlich auf eine Friedensvereinbarung geeinigt. Das hatte der pakistanische Premierminister Sharif, dessen Land vermittelt, bekannt gegeben. Auch aus den USA hieß es, man sei zuversichtlich, dass in den nächsten Tagen ein endgültiges Abkommen unterschrieben werden könne. US-Präsident Trump brachte dafür auch Europa als möglichen Ort ins Gespräch. Irans Außenminister Araghchi sagte im staatlichen Fernsehen, geplant sei ein Ende der Kämpfe an allen Fronten, auch im Libanon. Außerdem solle die Straße von Hormus wieder vollständig geöffnet werden. Brüssel. Für die Ukraine und Moldau rückt ein EU-Beitritt näher. Nach Angaben der EU-Kommission haben alle Mitgliedstaaten am Abend zugestimmt, die dafür nötigen Gespräche aufzunehmen. Möglich wurde das erst, nachdem Ungarn seine Blockade beendet hatte. Am Montag starten die Beitrittsverhandlungen mit den beiden Ländern offiziell. Der ukrainische Präsident Selenskyj bedankte sich in den sozialen Medien bei den Partnern in der EU. Die Ukraine tue, was nötig sei, sagte er, und es sei wichtig, dass die EU jetzt auch ihr Wort halte. Turin. In den italienischen Alpen sind 3 Bergsteiger ums Leben gekommen. Nach Angaben der Bergwacht stürzten die Alpinisten an der Nordwand des Gran Paradiso, einem 4000er, in den Tod. Die Gruppe hatte sich am frühen Morgen auf den Weg zum Gipfel gemacht, nachdem sie in einer Hütte übernachtet hatte. Sie kehrte aber bis zum Abend nicht zurück. Daraufhin wurde in der Leitstelle der Bergwacht Alarm ausgelöst. Die Retter entdeckten die Leichen nach dem Notruf in einer Höhe von etwa 3600 Metern. Die genauen Umstände des Unglücks sind noch unbekannt. Nach offiziellen Angaben handelt es sich bei 2 um Italiener. Die Identität des 3. Opfers ist bisher unbekannt. München. Die bayerische Landeshauptstadt feiert an diesem Wochenende traditionell ihr Gründungsfest zum 867. Geburtstag. 2 Tage lang sind in der Altstadt unter anderem Märkte, Open-Air-Gastronomie, Stadtführungen, Tanz und Musik geplant. Auf der Bühne stehen auch die Blechblasen und die KG Strings, beide bekannt vom Oktoberfest. Auch Alt-OB Dieter Reiter wird mit der Paul Daly Band auf der Bühne stehen. Das Motto der Veranstaltung in diesem Jahr ist ein Fest der Viertel. Mit Aktionen und Informationen will man den Blick der Besucherinnen und Besucher auf die Münchner Stadtviertel lenken. Toronto. Kanada hat in der Fußball-WM der Männer Geschichte geschrieben und seinen ersten Punkt in einer WM überhaupt geholt. Das Team spielte gegen Bosnien-Herzegowina 1:1. In der ersten Halbzeit traf für Bosnien-Herzegowina Jovo Lukic. Den Ausgleich erzielte Kyle Larin für Kanada dann kurz vor Schluss in der 79. Minute. Vor Spielbeginn hatten gut 40.000 Zuschauer im Stadion die kanadische WM-Eröffnungsfeier verfolgt, unter anderem mit Auftritten von Sänger Michael Bublé und Rockstar Alanis Morissette. Das Wetter in Bayern. Der Tag beginnt bewölkt, besonders im Südosten regnet es noch. Ab dem Nachmittag ist es meist trocken und es wird freundlicher mit lebhaftem Wind und Höchstwerten zwischen 19 und 26 Grad. Sonntag und Montag wechseln sich Sonne und Wolken ab. In Franken kann es auch mal Schauer geben. Weiter lebhafter Wind, die Temperaturen liegen zwischen 16 und 23 Grad. Es ist 8.04 Uhr.
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2: Schönen guten Morgen. Wir starten zart und elegant in diese Sendung mit einer Sizilienne von Gabriel Fauré.

So klingt doch ein entspannter Start in den Samstagmorgen. Das war eine Sizilienne von Gabriel Fauré. Ein Ausschnitt aus seiner Orchestersuite Pelléas et Mélisande, gespielt vom Orpheus Chamber Orchestra hier auf BR Classic. Aber keine Angst, wir haben auch noch mehr Dynamik und auch Drama in der Sendung. Zum Beispiel in Form von unserem neuen Album, das Oswald Beaujean gegen 8:30 vorstellen wird. Eine Neuaufnahme der Oper La Callisto von Francesco Cavalli. Und auch die nächste Musik hat gleich deutlich mehr Energie, die geht direkt nach vorn.

intensive Kammermusik hier am Samstagmorgen auf BR Classic. Das waren Mitglieder des Nash Ensembles mit dem Finalsatz, dem vierten Satz aus dem Klavierquartett in S-Dur von Antonín Dvořák. Und nach diesem kraftvollen Quartett geht es jetzt ein paar Musikergenerationen zurück, von Dvořák zu Leopold Mozart, zu einer klassischen Sinfonie von ihm mit klaren Konturen und viel Witz. Da wird der Samstagvormittag zum Fest.

0: Von Mozart stammen die letzten 10 Minuten. Das war eine Sinfonie in D-Dur, aber nicht von Wolfgang Amadeus, sondern vom Herrn Papa, einem frühen Klassiker Leopold Mozart. Das waren die London Mozart Players hier auf BR Klassik unter der Leitung von Matthias Barmatt.
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0: Kurz vor 8:30 und wir gehen jetzt in der Piazza noch weiter zurück in der Musikgeschichte zum Barock. Die großen Komponisten dieser Zeit, Vivaldi, Bach, Händel oder Telemann, sind unbestritten Dauerbrenner in der Klassikszene. Die Musik des Frühbarocks dagegen, aus der ersten Hälfte des 17. Jahrhunderts, von Claudio Monteverdi etwa, ist weit weniger bekannt. Doch als in der Spielzeit 2004-2005 die Oper La Callisto des Monteverdi-Schülers Francesco Cavalli ihre Münchner Premiere gefeiert hat, wurde das ein rauschender Erfolg. Jetzt ist eine neue Aufnahme dieses Drama per Musica aus der Mitte des 17. Jahrhunderts erschienen, ein Live-Mitschnitt vom renommierten Festival d'Aix-en-Provence. Oswald Beaujon hat ihn gehört.

375 Jahre ist Francesco Cavallis Dramma per Musica La Callisto alt. Ende 1651 ging es in Venedig zum ersten Mal über die Bühne. Und doch könnte diese Oper aktueller nicht sein. Cavallis La Callisto ist eine leider zeitlose MeToo-Geschichte. Das Werk erzählt von einer jungen Frau, die eine andere Frau liebt, von einem Mann hintergangen und missbraucht und am Ende von dessen eifersüchtiger Gattin auch noch furchtbar bestraft wird.

0: Selbstverständlich durfte ein solcher Stoff auch im 17. Jahrhundert nur in der fiktionalen Götterwelt spielen. Die handelnden Personen sind deshalb die schöne Nymphe Callisto, die Götter Jupiter und Merkur sowie die Göttinnen Juno und Diana. Das restliche Personal gesellt sich für die damals unerlässlichen, unterhaltsam komischen Einlagen hinzu. Die ändern wenig am Kern des Ganzen. La Callisto ist eine tragikomische, vor allem aber bewegende Geschichte über lesbische Liebe und männliche Arroganz, über Verführung und Heuchelei, über skrupellosen Machtmissbrauch und Liebesverrat. Cavallis Musik ist nicht weniger zeitlos und bewegend als das Libretto. Die großen melodischen Bögen sind fast zu schön für eine so wenig schöne Thematik, aber das ist ja fast die Regel in der Oper. Schon in deren Kindertagen wird klar, weshalb das Personal plötzlich singt und nicht mehr spricht, was doch eigentlich viel natürlicher wäre. Eben weil die Musik Bereiche der menschlichen Seele erreicht, die das Wort nie erreichen könnte. Vor Jahrhunderten schuf Cavalli, Schüler des großen Claudio Monteverdi, Gesangslinien von so enormer Intensität und ergreifender Ausdruckstiefe, dass sie auch heute noch lange in uns nachhallen. Sébastien Dossé und sein Ensemble Correspondance haben das im Juli 2025 beim Festival d'Aix-en-Provence mit einem großartigen Solistenensemble fantastisch umgesetzt. Man wäre gerne dabei gewesen bei dieser Aufführung, die jetzt als Live-Mitschnitt erschienen ist. Mehr als 30 Jahre nach der gleichfalls wunderbaren, aber längst vergriffenen Produktion von René Jacobs holt Dossés Aufnahme dieses frühe Meisterwerk der Operngeschichte wieder aus der Versenkung. Das ist fantastisch und passt bestens in unsere Zeit. Denn die hat ja auch viel von einer Tragikomödie.
1: Eine besondere Opernaufnahme, La Callisto von Francesco Cavalli aus Aix-en-Provence. Erschienen ist sie beim Label Harmonia Mundi. Und hier noch Musik aus einer anderen Cavalli-Oper mit der Cappella della Torre. Eine Sinfonie aus L'Amore d'Apollo e I Daphne.

Ein Jugendwerk von Felix Mendelssohn Bartholdy, der dritte Satz aus seinem Violinkonzert in D-Moll. Erstaunlich souverän, voller Elan und melodischer Einfälle. Es ist schon interessant, wie früh Mendelssohn sein Gespür für so komplexe Werke entwickelt hat. Das waren der Geiger Henry Raudales und das Münchner Rundfunkorchester hier in der Piazza auf BR Classic gleich 8:45. Ein Abend ganz im Zeichen einer Jazzlegende. Im Friedrichsforum Bayreuth wird heute an Tony Bennett erinnert, an einen Sänger, der mit seiner unverwechselbaren Stimme und einer Karriere von über 70 Jahren Maßstäbe gesetzt hat. Unter dem Titel Tony Bennett 100 All-Star Duets stehen seine berühmten Duettklassiker im Mittelpunkt. Kilian Sladek und die lettische Sängerin Santa Silere singen Songs wie Cheek to Cheek, Body and Soul oder The Way You Look Tonight und entwickeln sie mit ihrem frischen, heutigen Blick weiter. Begleitet werden die beiden von einer hochkarätigen Band mit dem Karlsruher Jazz-Trompeter Thomas Siffling als prominentem Gast. Heute Abend um 20 Uhr im kleinen Saal des Friedrichsforums in Bayreuth. Und jetzt hier zu englischer Unterhaltungsmusik vom frühen 20. Jahrhundert, Destiny von Sidney Banes, dessen bekanntester Titel, wahrscheinlich auch, weil er so schön walzerig daherkommt.

Da hat jemand aber seinen Strauß studiert. Das war das Stück Destiny von Sidney Baines, gespielt vom New London Orchestra unter Ronald Korb. Und bis zu unseren 9 Uhr Nachrichten hier auf BR Classic jetzt noch Musik von Karl Philipp Emanuel Bach. Der erste Satz aus seiner A-Dur-Klaviersonate mit der Pianistin Anna Maria Markowina.

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1: 9 Uhr die Nachrichten des Bayerischen Rundfunks mit Anna Greiter. Die Übersicht: USA melden neue Drohnenangriffe aus dem Iran. Arbeitskräftemangel könnte sich verschärfen. Kanada holt ersten Punkt in seiner Fußball-WM-Geschichte. Das Wetter in Bayern: viele Wolken und einzelne Schauer bei 19 bis 26 Grad. Washington. Die Lage im Iran-Krieg bleibt weiter schwierig. Es gibt zwar übereinstimmende Berichte über ein anstehendes Friedensabkommen zwischen den USA und dem Iran. Das US-Militär berichtet aber, es gebe weitere Drohnenangriffe aus dem Iran. Die US-Armee hat nach eigenen Angaben mehrere Drohnen über der Straße von Hormus abgeschossen. Sie sollen Handelsschiffe in der Meerenge angegriffen haben. Wie viele Drohnen getroffen wurden, ist unbekannt. US-Präsident Trump hatte gestern in Aussicht gestellt, dass noch an diesem Wochenende ein erstes Rahmenabkommen zur Friedenssicherung unterzeichnet werden könne, womöglich in Europa. Berlin. Der Innenminister von Nordrhein-Westfalen, Reul, will Gewalt gegen Klinikpersonal eindämmen. Dafür fordert er, dass Attacken gegen Gesundheitspersonal künftig gesondert in der Kriminalstatistik aufgenommen werden.

0: geführt werden. Der CDU-Politiker verspricht sich davon einen besseren Überblick, wie groß das Problem ist. Laut Reul nehmen Angriffe auf Beschäftigte in Arztpraxen und Krankenhäusern zu. Aggressionen von Patienten und Angehörigen würden sich nicht mehr nur auf Sanitäter beschränken. Ärztekammern verlangen schon länger Maßnahmen gegen Angriffe auf Retter und medizinisches Personal. Neben den traumatischen Folgen für die Betroffenen sei dadurch auch die Patientenversorgung gefährdet. Havanna. Der kubanische Präsident Díaz-Canel hat mehrere Wirtschaftsreformen angekündigt. Damit will er mehr Investitionen im Land erreichen und dass sich im Ausland lebende Kubanerinnen und Kubaner stärker an der heimischen Wirtschaft beteiligen. Außerdem sollen den Angaben nach Teile der kubanischen Regierung dezentralisiert werden. Wann die Reformen umgesetzt werden, ist unklar. Díaz-Canel sagte in einer Erklärung wörtlich: Jetzt sei Zeit für Veränderung. Das Land könne nicht mehr mit dem derzeitigen Kurs weitermachen. Eine von den USA verhängte Ölblockade hat auf Kuba zu Treibstoffknappheit geführt. Die US-Regierung hatte die Einschränkungen für Öllieferungen Anfang des Jahres verschärft, um das Land zu Reformen zu bewegen. Berlin. Der Arbeitskräftemangel in Deutschland verschärft sich. Das arbeitgebernahe Institut der deutschen Wirtschaft schätzt, dass bis 2036 mehr als 4 Millionen Arbeitskräfte fehlen werden. Das berichtet die Rheinische Post. Noch vor 2 Jahren hatte das Institut die Differenz mit knapp 3 Millionen beziffert. Gründe für die Revision seien unter anderem die alternde Bevölkerung und eine deutlich geringere Zuwanderung. Das liegt den Angaben nach auch an der Migrationswende der Bundesregierung. Zudem nehme das Interesse an Deutschland auch wegen der anhaltend schwachen Wirtschaft und der größer werdenden Arbeitsmarktprobleme ab. Toronto. Kanada hat in der Fußball-WM der Männer Geschichte geschrieben und seinen ersten Punkt in einer WM überhaupt geholt. Das Team spielte gegen Bosnien-Herzegowina 1:1. In der ersten Halbzeit traf für Bosnien-Herzegowina Jovo Lukic. Den Ausgleich erzielte Kyle Larin für Kanada dann in der 79. Minute. Vor Spielbeginn hatten gut 40.000 Zuschauer im Stadion die kanadische WM-Eröffnungsfeier verfolgt, unter anderem mit Auftritten von Sänger Michael Bublé und Rockstar Alanis Morissette. Auch Co-Gastgeber USA hatte sein erstes WM-Spiel und einen Traumstart hingelegt. Mit 4:1 gewann das Team von Trainer Pochettino gegen Paraguay. Das Wetter in Bayern. Der Tag beginnt bewölkt, besonders im Südosten regnet es noch. Ab dem Nachmittag ist es meist trocken und es wird freundlicher, mit lebhaftem Wind und Höchstwerten zwischen 19 und 26 Grad. Sonntag und Montag wechseln sich Sonne und Wolken ab. In Franken kann es auch mal Schauer geben. Weiter lebhafter Wind, die Temperaturen zwischen 16 und 23 Grad. Es ist 9.04 Uhr.
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2: Guten Morgen. Und wenn Sie gleich bei der ersten Musik dieser Stunde denken, boah, die kommt mir aber spanisch vor, da sind Sie genau richtig.

Ja, die große Oper, die geht auch mal mit zwei Gitarren. Zumindest bei einem spanischen Tanz, das bietet sich ja geradezu an. Das waren die Gitarristen John Williams und Timothy Kane mit einem Ausschnitt aus der Oper La Vida Breve von Manuel de Falla hier auf BR Classic. Und von der spanischen Bühne geht's jetzt direkt nach Venedig zu einem 6-minütigen Konzert von Antonio Vivaldi, hochverdichtet, aber voller Zug und Kontrast.

0: Venezianische Lebensfreude von Antonio Vivaldi. Das war das Venice Baroque Orchestra unter Andrea Marcon mit einem Konzert in G-Moll für Streicher und Basso Continuo. Riumverzeichnis 152.
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Nein, das war nicht die dicke Hummel, auch nicht die nervige Wespe. Es war die fleißige Biene, die hier einmal durchgeschwirrt ist in Form der Bagatelle von François Schubert. Auf seiner Klarinette hat Daniel Ottensammer mehr oder weniger gesummt, begleitet vom Mozarteum Orchester Salzburg hier auf BR Klassik um gleich 20 nach 9. Und nach diesem musikalischen Bienenflug öffnet sich der Raum jetzt ganz weit ins Kino, in die große Emotion und hin zu Georges Delerue. Hier ist seine Suite mit Filmmusik aus Steel Magnolias von 1988.

Ach, was fürs Herz. Und das meine ich überhaupt nicht ironisch. Von einem Meister der feinen lyrischen Melodie. Das war die Steel Magnolia Suite von Georges Delerue. Hier in der Piazza auf BR Klassik um 9:55. Gleich blicken wir zu den Nürnberger Symphonikern, die sich kürzlich für manche überraschend von ihrem Intendanten getrennt haben. Detlef Kränge hat da mal genauer für uns hingeschaut, davor aber noch eine unschlagbare Kombination aus Witz und Präzision. Hier ist Streichquartettmusik von Josef Haydn.

0: Sehr erfrischend, dieser Finalsatz aus einem Streichquartett in F-Dur von Joseph Haydn, gespielt vom Aurin-Quartett hier in der Piazza auf BR Klassik um 21:30. Vor genau fünf Wochen kam es bei den Nürnberger Symphonikern zum großen Showdown. Mit einem Paukenschlag hat sich das Orchester völlig unerwartet von seinem Intendanten Lucius Hemmer getrennt. Der Vorgang ist inzwischen bekannt als Causa Hemmer. Über die Gründe gab und gibt es viel Spekulation. Wie ist der Stand einen guten Monat danach? Detlef Krenge in der Musikredaktion von BR Franken, für die Kooperation mit den Nürnberger Symphonikern zuständig, hat sich mal umgehört.
1: Die meisten haben es ganz klassisch aus der Zeitung erfahren. Neben ungläubiger Überraschung stand zunächst der Vorgang der Entlassung stark im Fokus. Roland Fleck, ehemaliger Leiter der Messe Nürnberg, ist dem Orchester von Kindheit an verbunden und seit 1993 Mitglied des Trägervereins. Er beschreibt das Geschehen so.
2: Lucius Hemmer hatte wohl vorher keine Ahnung, dass irgend sowas auf ihn zukommen könnte. Er ist wohl ganz normal zu einer Vorstandssitzung gegangen und da hat man irgendwann als Tagesordnungspunkt 0 sozusagen das Thema offeriert. Also entweder du unterschreibst einen Aufhebungsvertrag oder wir werfen dich raus. Kann man machen, aber ist vielleicht nicht die feine englische Art.
1: Dieter Barth dagegen betont, dass akuter Handlungsbedarf bestand. Er ist der Vorsitzende des Trägervereins der Nürnberger Symphoniker.
3: Die Situation war aber eindeutig so, dass wir nicht länger zuwarten konnten. Die Vorstandsentscheidung war einstimmig, weil eben die Grundlage dafür eindeutig war.
1: Das Orchester selbst steht geschlossen hinter der Entscheidung. Anton Doppelbauer spricht für die Musikerinnen und Musiker. Er ist aktuell Vorsitzender des Orchestervorstands.
4: Also es hat sich abgezeichnet, dass man das Gefühl hat, da ist eine Wand zwischen dem Orchester und der Intendanz und da wird etwas ausgemacht, was alle betrifft, aber es entscheidet eine Person.
1: Diese Einschätzung unterstützt auch der Chefdirigent Jonathan Darlington. Sein Vertrag ist bis 2032 verlängert und er sichert einen weiterhin verlässlichen Konzertbetrieb zu. Vermittlung und Kommunikation funktionierten wohl nicht mehr. Die Situation hatte sich offenbar zugespitzt.
3: Ich habe bis zum heutigen Tag keinen Zweifel daran, dass das, was wir getan haben, richtig ist. Es war alternativlos. Wir mussten einfach eine Entscheidung treffen zugunsten der Mitarbeiter.
1: Aber nicht jeder kann die Beweggründe nachvollziehen. Lucius Hemmer hat beim Arbeitsgericht Klage erhoben und darf sich aus diesem Grund nicht selbst äußern. Auch Roland Fleck sieht es kritisch, einen mit 23 Jahren in dieser Position sehr lang gedienten und erfolgreichen Intendanten mit gültigem Vertrag bis 2032 einfach vor die Tür zu setzen.
2: Ich habe Herrn Barth explizit gebeten, mal Gründe zu benennen, aber außer der vergleichsweise schwammigen Formulierung unüberbrückbarer Differenzen, die verwendet man halt dann, wenn man sich trennen will, aber jetzt konkret nichts hat, ist nichts gekommen. Also es mag was geben, das entzieht sich dann meiner Kenntnis und das stimmt mich schon etwas sorgenvoll bezogen auf dieses Thema.
1: Es steht nun eine vermutlich langwierige rechtliche Auseinandersetzung mit ungewissem Ausgang bevor. Die vakante Stelle der Intendanz wurde umgehend neu ausgeschrieben, erste Bewerbungen sind bereits eingetroffen. Über die Neubesetzung entscheiden der Vorstand, Chefdirigent, Verwaltungsleiter und Orchester gemeinsam.
0: Einiges los bei den Nürnberger Symphonikern. Das war ein Lagebericht von Detlef Krenge. Wir hoffen, dass bald eine neue Intendantin oder ein neuer Intendant gefunden ist, damit sich das Orchester auf sein Kerngeschäft konzentrieren kann.

Der zweite Satz aus dem zweiten Klavierkonzert von Frédéric Chopin, gespielt von Martha Argerich und dem Orchestre Symphonique de Montréal unter Charles Dutoit. Eigentlich so eine Art Nachtstück, geht aber auch wunderbar am Vormittag, finde ich. Musik als Naturerlebnis. Im Kloster Speinshardt bei Bayreuth lädt ein besonderes Konzertprogramm zu einer klanglichen Reise durch Zeiten und Stile ein. Unter dem Titel Nature verbindet die Blockflötistin Sophia Scharmbeck gemeinsam mit ihrem Barockorchester Werke von Vivaldi mit Irish Tunes, Musik von Hildegard von Bingen und Jazz-Arrangements. Im Zentrum stehen unter anderem Ausschnitte aus den vier Jahreszeiten sowie klangmalerische Konzerte wie La Notte und Il Gardellino. Das Programm basiert auf Scharmbecks Debütalbum Nature, das auch aktuell für den Opus Classic nominiert ist. Das Konzert beginnt morgen, Sonntag um 16 Uhr im Kloster Speinshardt. Der Eintritt ist frei. Und wir bringen jetzt höfischen Glanz in die Hütte mit Musik von Johann Georg Pisendel, gespielt von der Batzdorfer Hofkapelle.

Die Batzdorfer Hofkapelle mit einer Sinfonia in B-Dur von Johann Georg Pisendel. Das war Dresdner Hofmusik hier in der Piazza auf BR Klassik. Und bis zu unseren 10 Uhr Nachrichten jetzt noch einer der bekanntesten Schubert-Hits überhaupt, sein Militärmarsch, gespielt vom Philharmonia Orchestra unter Charles Groves.

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1: 10 Uhr die Nachrichten des Bayerischen Rundfunks mit Anna Greiter. Die Übersicht: USA schießen mehrere iranische Drohnen ab. EU beginnt Beitrittsverhandlungen mit Ukraine und Moldau. USA gewinnen Auftaktspiel der Fußball-WM. Das Wetter in Bayern zunehmend freundlich bei 19 bis 26 Grad. Washington: Das US-Militär hat nach eigenen Angaben mehrere iranische Drohnen abgeschossen. Sie sollen Handelsschiffe in der Straße von Hormus bedroht haben. Trotz der Vorfälle bleibt die Meerenge nach US-Angaben für den Schiffsverkehr geöffnet. Wie viele Drohnen getroffen wurden, sagte das Militär nicht. Dabei hatten sich die USA und der Iran erst gestern grundsätzlich auf eine Friedensvereinbarung geeinigt. Das hatte der pakistanische Premierminister Sharif, dessen Land vermittelt, bekannt gegeben. Auch aus den USA hieß es, man sei zuversichtlich, dass in den nächsten Tagen ein endgültiges Abkommen unterschrieben werden könne. US-Präsident Trump brachte dafür auch Europa als möglichen Ort ins Gespräch. Brüssel: Für die Ukraine und Moldau rückt ein EU-Beitritt näher. Nach Angaben der EU-Kommission haben alle Mitgliedstaaten am Abend zugestimmt, die dafür nötigen Gespräche aufzunehmen. Möglich wurde das erst, nachdem Ungarn seine Blockade beendet hatte. Am Montag starten offiziell die Beitrittsverhandlungen mit den beiden Ländern. Der ukrainische Präsident Selenskyj bedankte sich in den sozialen Medien bei den Partnern in der EU. Die Ukraine tue, was nötig sei, sagte er, und es sei wichtig, dass die EU jetzt auch ihr Wort halte. Berlin. 3 Monate vor 2 Landtagswahlen in Ostdeutschland haben führende CDU-Politiker ihre Partei vor einer Zusammenarbeit mit der AfD gewarnt. Nordrhein-Westfalens

0: Innenminister Reul sagte in der Frankfurter Allgemeinen Sonntagszeitung, die AfD und ihr Denken seien die größte Gefahr für unsere Demokratie. Wer das aufweiche, der könne ohne ihn weitermachen. Der Chef des Arbeitnehmerflügels der CDU, Rathke, sagte der Zeitung, in dem Moment, in dem die CDU der AfD die Hand reiche, sei sie kaputt. Auch Nordrhein-Westfalens Arbeitsminister Laumann erklärte, er würde seine Partei im Fall einer Zusammenarbeit mit der AfD verlassen. Turin. In den italienischen Alpen sind 3 Bergsteiger ums Leben gekommen. Nach Angaben der Bergwacht stürzten die Alpinisten an der Nordwand des Gran Paradiso, einem 4000er, in den Tod. Die Gruppe hatte sich am frühen Morgen auf den Weg zum Gipfel gemacht, nachdem sie in einer Hütte übernachtet hatte. Sie kehrte aber bis zum Abend nicht zurück. Daraufhin wurde in der Leitstelle der Bergwacht Alarm ausgelöst. Die Retter entdeckten die Leichen nach dem Notruf in einer Höhe von etwa 3600 Metern. Die genauen Umstände des Unglücks sind noch unbekannt. Nach offiziellen Angaben handelt es sich bei 2 um Italiener. Die Identität des 3. Opfers ist bisher unbekannt. Los Angeles. Die USA haben ihr erstes WM-Spiel gewonnen. Die Co-Gastgeber mit ihrem Trainer Pochettino siegten gegen Paraguay 4:1. Das Ergebnis ist der höchste Sieg einer US-Männernationalmannschaft in einer Fußball-WM. Auch Gastgeber Kanada hat gestern Fußball-WM-Geschichte geschrieben und seinen ersten Punkt in einer WM überhaupt geholt. Das Team spielte gegen Bosnien-Herzegowina 1:1. In der ersten Halbzeit traf für Bosnien-Herzegowina Jovo Lukic. Den Ausgleich erzielte Kyle Larin für Kanada in der 79. Minute. Das Wetter in Bayern. Im Laufe des Tages ist es trocken und freundlich, es weht lebhafter bis starker Wind, bei Höchstwerten zwischen 19 und 26 Grad. Die Nacht wird teils klar, teils bewölkt und meist trocken, Tiefstwerte bis 8 Grad. Soweit die Nachrichten, es ist 10.04 Uhr.
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2: Schönen Samstagvormittag wünsche ich Ihnen. Sie haben sich für BR Klassik entschieden. Herzlichen Glückwunsch dazu. Wir belohnen das auch, ja, mit einem sehr schwungvollen Finalsatz aus einer Sinfonie von Václav Pichl.

0: Ein Böhme, der auch in Wien und Italien Karriere gemacht hat. Václav Pichl gehörte zu den produktivsten Komponisten der Wiener Klassik. Heute selten gespielt, damals aber quasi europaweit präsent. Das war eine Sinfonia von ihm, beziehungsweise der Finalsatz daraus, gespielt vom Toronto Chamber Orchestra unter Kevin Mellon. Sollte Ihnen diese Musik gerade eben gar nicht gefallen haben, gar kein Problem. Morgen ist wieder Wunschmusikzeit auf BR Classic um kurz nach 15 Uhr. Da können Sie sich dann Ihre Lieblingsmusik bei uns oder von uns wünschen. Und außerdem haben wir natürlich auch wieder einen TED für Sie im Programm.
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Friedrich Wilhelm Michael Kalkbrenner war im 19. Jahrhundert ein Star-Pianist europäischen Ranges. Heute ist er aber eher nur Spezialisten noch bekannt. Und er war auch Komponist. Das war der zweite Satz aus seinem zweiten Klavierkonzert mit dem schönen Titel La Tranquillité. Gespielt von Howard Shelley hier in der Piazza auf BR Classic um gleich 20 nach 10, begleitet vom Tasmanian Symphony Orchestra. Und jetzt werden wir barock mit Trompetenglanz, tänzerischer Grandezza und Bachs Ouvertürenkunst. Hier ist das Concerto Köln.

0: der ideale Soundtrack für alle, die ihr Wochenende feierlich begehen und gemessenen Schrittes durch die eigenen vier Wände schreiten wollen. Das war der erste Satz aus der Orchestersuite Nummer 4 von Johann Sebastian Bach. Werkverzeichnis 1069, gespielt vom Concerto Köln, hier in der Piazza auf BR Klassik um Punkt 10.30 Uhr.
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0: Triste, triste, Riccardo Wagner è morto. So soll Giuseppe Verdi reagiert haben, als Richard Wagner 1883 in Venedig gestorben ist. Die beiden Komponisten sind sich persönlich nie begegnet und wurden doch zu Gegenspielern hochstilisiert. Deutsch gegen Italienisch, Wagners Klangrausch gegen Verdis Opernleidenschaft. Symbolfiguren für das deutsche und das italienische Selbstbild. Wie viel davon stimmt aber? Und wie viel ist klug inszenierte Legende? Wiebke Matyschok war

Die Wirklichkeit nachahmen kann eine gute Sache sein. Aber die Wirklichkeit erfinden ist besser. Viel besser.

0: Ein hintersinniges Pfeifen auf den Lippen. Ein Gassenhauer aus Rigoletto, frei nach Victor Hugos Le Roi Samus, als Anspielung auf einen lüsternen Potentaten. Ein Angriff auf die Monarchie? Eine heimliche Forderung nach Demokratie? Der Name eines Komponisten soll, einer geheimen Botschaft gleich, als Zeichen nationaler Zusammengehörigkeit gegolten haben. V-E-R-D-I. Synonym für Vittorio Emanuele Re d'Italia. Eine Forderung nach einem König für alle Italiener? Das Land war seit Jahrhunderten zersplittert in Nord und Süd, Stadt und Land, Königreiche und Fürstentümer, teils österreichisch, teils bourbonisch besetzt, in Stadtstaaten und päpstliche Territorien. Italien befand sich im Einigungskrieg, als 1857 bei der Premiere von »Ein Maskenball« in Rom zum ersten Mal der Ausruf »Viva Verdi« gefallen war, behauptet die Legende. Wenig später waren bei Solferino die österreichischen Besatzer geschlagen. Der emilianische Komponist Verdi und der savoyische König hatten eines gemeinsam, sie waren jetzt Italiener. Viva Verdi? Welch schöne Musik ist die des Feldes. Diese Musik verstehe ich, diese Musik gefällt mir, hatte der unmusikalische König einmal ausgerufen. Von jener legendären Verknüpfung zwischen König und Komponist fehlte im Jahr 1859 tatsächlich noch jede Spur. Aber immerhin eine genial erfundene Geschichte, die später zurückdatiert wurde. Der berühmte Musikkritiker Eduard Hanslick berichtete zum ersten Mal 1875, dass der Ruf »Viva Italia« zeitweise auf der Halbinsel verpönt gewesen sei. Und so habe man stattdessen jenen doppeldeutigen Satz an die Wände geschrieben. »Viva Verdi«.
1: Arm geboren, in einem armen Dorfe besaß ich keine Möglichkeit, mich zu belehren. Ich habe mich heimlich an ein schlechtes Spinett gesetzt, um Noten zu schreiben. Nichts als Noten. Das ist alles. Das Schlimmste aber ist, dass ich jetzt mit 82 den Wert dieser Noten stark bezweifle.
0: Hatte Giuseppe Verdi doch, mit allem Sinn für Theatertricks, Finten und Täuschungen begabt, schon seine Anfänge selbst gerne mythisch stilisiert. Als Bauer von Roncole, der das einfache Leben auf dem Land liebte und aus ärmlichen Verhältnissen stammte. Tatsächlich verdiente Verdi, der als Sohn eines Gastwirts früh Klavierstunden bekam und Latein lernte, ein Vermögen mit seinen Opern. Der Bau einer Wasserstraße, Aida, ein Folgeauftrag, komponiert zur Eröffnung des Suezkanals, bescherte ihm den Luxus des leichten Landlebens. 1871, Italiens berühmtester Komponist. Außerdem trank und aß er gern gut, vornehmlich einfache Kost, italienische Pasta, die er sich auf Reisen nachschicken ließ. Und der Sohn aus vermeintlich armem Haus, der es zu einem beträchtlichen Vermögen brachte, gefiel sich im Aufzug eines Contadino. Zerbeulter Filzhut, schlichter, schwarzer Anzug statt des dunklen Fracks eines schillernden Maestro und Gehstock mit Silberknopf. Noch kurz vor seinem Tod soll sich Verdi, beschäftigt mit dem Bau einer Casa di Riposo per Musicisti, einem Altersheim, in seinem biblischen Alter noch nebenbei um den Verkauf von Ochsen, Rindern und Kälbern gekümmert haben.
1: Die Zustände in diesem Land sind trostlos. Italien ist nur noch ein großes und schönes Gefängnis. Wenn ihr diesen so heiteren Himmel, dieses so milde Klima, dieses Meer, diese Berge, diese so schöne Stadt sähet. Ein Paradies für das Auge, eine Hölle für das Herz. Die Franzosen tun ihr Bestes, um die Zuneigung der Römer zu gewinnen. Überall sieht man Franzosen. Paraden, Aufmärsche, Militärkapellen, die an allen Ecken und Enden der Stadt den Ohren wehtun. Aber man sieht nie einen Römer daran teilnehmen.
0: »1848. Maestro della Rivoluzione? Verdi Deputato. Im geeinten Italien machte er eine kurze Karriere als Parlamentsabgeordneter aus dem Bezirk Parma. 1861. Vorgeschlagen von dem piemontesischen Ministerpräsidenten Camillo Cavour. Ohne Wahlkampf zu führen, besiegte Verdi zwei Mitbewerber. Außerdem interessierte er sich nicht für Politik. Camillo Cavour hatte in dem Komponisten wohl eine Symbolfigur für alle Italiener gesehen. Im Parlament von Turin, dem Verdi meistens fern blieb, stimmte er, wenn er anwesend war, stets wie Camillo Cavour ab. Immerhin gingen Verdis Vorschläge zur Verbesserung des Urheberrechts in die Gesetzgebung ein. Komponisten erhielten Rechte auch an den eigenen Bearbeitungen ihrer Werke. Gegen das Komponieren einer Hymne allerdings wehrte er sich, wo er nur konnte. Das sei ihm so fremd wie Theologie. Seine Biografie wurde fortan als Geschichte der italienischen Einigung erzählt. Manche seiner Opern als Nationalopern stilisiert. Der Gefangenenchor aus Nabucco, der Gesang der Juden unter der Herrschaft der Babylonier, von 1842 galt manchen als Parabel für die unterdrückten Italiener unter Fremdbesatzung. Verdi, ein Nationalheld?
2: Viva Verdi!
3: Verdi, ein politischer Mythos der Italiener. Das war ein Zoom von Wiebke Matischok. 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Und wir rufen jetzt Viva Dvorak hier in der Piazza. Hier ist der dritte Satz aus seinem Streichquartett Nummer 14 mit dem tschechischen Tallich-Quartett.

Das ist natürlich eine runde Sache. Ein tschechisches Quartett spielt einen tschechischen Komponisten. Das war das Tallich-Quartett mit dem dritten Satz aus dem Streichquartett Nummer 14 in Astur von Antonín Dvořák hier in der Piazza auf BR Klassik um 10 vor 11. Und jetzt zu einer Komponistin, die im Konzertleben lange unterschätzt worden ist und die heute endlich mehr und mehr ins Licht rückt, Emilie Meyer. Wir hören sie jetzt als kraftvolle Symphonikerin. Hier ist der Finalsatz aus ihrer siebten mit der NDR Radio Philharmonie unter der Leitung von Jan-Willem de Vriend.

Ein starkes Finale. Das war der letzte Satz aus der Sinfonie Nummer 7 von Emilie Meyer, gespielt von der NDR Radio Philharmonie unter Jan-Willem de Vriend. Und das war unsere Piazza für heute. Gleich die Sendung Meine Musik mit meinem Kollegen Falk Häfner und einer lebenden Legende. Man kann es nicht anders sagen. Geigerin Anne-Sophie Mutter ist zu Gast. Sie feiert in diesem Jahr ihr 50-jähriges Bühnenjubiläum. Ich bin Clemens Nicol. Ich wünsche Ihnen noch ein schönes Wochenende mit hoffentlich ganz viel Zeit für Musik. Machen Sie es gut.

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1: 11 Uhr, die Nachrichten des Bayerischen Rundfunks mit Anna Greiter. Die Übersicht: USA melden neue Drohnenangriffe aus dem Iran. NRWs Innenminister Reul will Gewalt gegen Klinikpersonal eindämmen. USA gewinnen ihr Auftaktspiel bei Fußball-WM. Das Wetter in Bayern zunehmend freundlich bei 19 bis 26 Grad. Washington. Die Lage im Iran-Krieg bleibt weiter schwierig. Es gibt zwar übereinstimmende Berichte über ein anstehendes Friedensabkommen zwischen den USA und dem Iran. Das US-Militär berichtet aber, es gebe weitere Drohnenangriffe aus dem Iran. Die US-Armee hat nach eigenen Angaben mehrere Drohnen über der Straße von Hormus abgeschossen. Sie sollen Handelsschiffe in der Meerenge angegriffen haben. Wie viele Drohnen getroffen wurden, ist unbekannt. US-Präsident Trump hatte gestern in Aussicht gestellt, dass noch an diesem Wochenende ein erstes Rahmenabkommen zur Friedenssicherung unterzeichnet werden könne, womöglich in Europa. Der iranische Außenminister Araghchi erklärte, eine Absichtserklärung sei in greifbarer Nähe. Medien sollten sich mit Spekulationen zum Inhalt zurückhalten. Berlin. Bundesinnenminister Dobrindt hat vor Drohnenangriffen auf den Bundestag und weitere Verfassungsorgane gewarnt. Nach Angaben der Rheinischen Post verfasste der CSU-Politiker einen Brief an Bundestagspräsidentin Klöckner. Darin heißt es, die wachsende Zahl von Drohnensichtungen in den vergangenen Monaten habe die Sicherheitsbehörden sensibilisiert. Um die Verfassungsorgane zu schützen, braucht es laut Dobrindt eine konstante Drohnenabwehrfähigkeit. Hintergrund des Schreibens ist eine Anfrage Klöckners an den Bundesinnenminister aus dem vergangenen Jahr. Darin hatte sie gefragt, inwieweit die neue Drohnenabwehreinheit der Bundespolizei eingesetzt werden könne, um das Parlament zu sichern. Berlin. Der Innenminister von Nordrhein-Westfalen, Reul, will Gewalt gegen Klinikpersonal eindämmen. Dafür fordert er, dass Attacken gegen Gesundheitspersonal künftig gesondert in der Kriminalstatistik aufgeführt werden. Der CDU-Politiker verspricht sich davon einen besseren Überblick, wie groß das Problem ist. Laut Reul nehmen Angriffe auf Beschäftigte in Arztpraxen und Krankenhäusern zu. Aggressionen von Patienten und Angehörigen würden sich nicht mehr nur auf Sanitäter beschränken. Ärztekammern verlangen schon länger Maßnahmen gegen Angriffe auf Retter und medizinisches Personal. Neben den traumatischen

0: psychischen Folgen für die Betroffenen sei dadurch auch die Patientenversorgung gefährdet. Sydney. In Australien ist eine Frau von einem Hai angegriffen und lebensgefährlich verletzt worden. Nach Angaben der Polizei wurde die etwa 30 Jahre alte Frau von dem Raubfisch beim Schwimmen vor einem Strand bei Sydney attackiert. Angrenzende Strände in Vororten wurden vorsorglich geschlossen. Die Frau wurde von Passanten aus dem Wasser gezogen, die vor dem Eintreffen der Rettungskräfte mit der ersten Hilfe begannen. Die Schwimmerin habe schwere Verletzungen an Armen und Beinen erlitten und schwebe in Lebensgefahr, so die Polizei. In Australien hat es in diesem Jahr schon 4 tödliche Haiangriffe gegeben. Erst vor einer Woche wurde ein Taucher von einem Hai getötet. Fachleute führen die steigende Zahl der Angriffe auf die Überfischung der Meere und steigende Meerestemperaturen zurück. Los Angeles. Die USA haben ihr erstes WM-Spiel gewonnen. Die Co-Gastgeber mit ihrem Trainer Pochettino siegten gegen Paraguay 4:1. Das Ergebnis ist der höchste Sieg einer US-Männernationalmannschaft in einer Fußball-WM. Auch Gastgeber Kanada hat gestern Fußball-WM-Geschichte geschrieben und seinen ersten Punkt in einer WM überhaupt geholt. Das Team spielte gegen Bosnien-Herzegowina 1:1. In der ersten Halbzeit traf für Bosnien-Herzegowina Jovo Lukic. Den Ausgleich erzielte Kyle Larin für Kanada in der 79. Minute. Das Wetter in Bayern. Der Tag beginnt bewölkt, besonders im Südosten regnet es noch. Ab dem Nachmittag ist es meist trocken und es wird freundlicher mit lebhaftem Wind und Höchstwerten zwischen 19 und 26 Grad. Sonntag und Montag wechseln sich Sonne und Wolken ab. In Franken kann es auch mal Schauer geben. Weiter lebhafter Wind, die Temperaturen zwischen 16 und 23 Grad. Es ist 11.04 Uhr.
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2: Heute mit Falk Häfner am Mikrofon. Was haben John Wayne, Pablo Picasso, Elizabeth Taylor, Jacques Cousteau und Anne-Sophie Mutter gemeinsam? Ganz klar, es ist die Liebe zu ihrem Dackel. Deshalb wollte Anne-Sophie Mutter heute eigentlich auch im Doppelpack hier erscheinen, nämlich zusammen mit ihrer Dackeldame Bonnie. Das ist leider nicht geschehen. Herzlich willkommen und gleich zum Anfang die Frage, Frau Mutter, wo ist der Hund?
3: Wo ist der Hund? Zu Hause im Körbchen und warte darauf, dass wir in ein paar Stunden nach Dresden fahren.
2: Ich erinnere mich noch bei unserer Aufnahmesession zu dem Projekt, das wir heute hier vorstellen wollen. ASM Forte Forward, so heißt die CD-Serie. Bei dieser Aufnahmesession, da war fast jeden Tag Bonnie mit im Studio. Ist Bonnie also ein musikalischer Hund?
3: Unbedingt. Bonnie hat auch dezidierte Vorlieben und Abneigungen. Ich möchte jetzt keine Komponisten nennen, aber es gibt einige moderne Komponisten, bei denen Bonnie mit einem beleidigten Dackelblick den Raum verlässt. Im Großen und Ganzen ist sie ein großer Fan von Wiener Klassik, aber tatsächlich auch natürlich von der Musik von André Previn, weil immerhin hat sie ihn ja auch live erlebt. Und es ist so witzig zu sehen, wie ein Tier tatsächlich auch einen glücklichen Gesichtsausdruck bekommen kann, wenn ich mal die richtigen Noten treffe.
2: Ich glaube, das kommt ganz schön oft vor.
3: Happy Dog.
2: Wir feiern in diesem Jahr ihr 50-jähriges Bühnenjubiläum. Der öffentliche Startschuss zu dieser beispiellosen Karriere muss also ins Jahr 1976 fallen. Da waren Sie ein Teenie, ich glaube 12, 13 Jahre alt.
3: Ja, da war ich 13,
2: Jahre
3: genau,
2: alt.
3: Im letzten Jahrtausend, ja. Das ist schon ghostly.
2: Erinnern Sie sich noch an das erste Konzert dieser Mutterzeitrechnung?
3: Ja, also ich habe natürlich mit 6 schon meinen ersten Wettbewerb gewonnen, mit besonderer Auszeichnung, mit 10 auch nochmal. Aber das zählt ja nicht im Sinne von, es war nicht wirklich eine international interessante Plattform. Und ich habe tatsächlich das große Glück gehabt, in einer Jugendserie, die immer noch existiert beim Luzern-Festival, 76 im August eingeladen zu sein, am 23. August. Und da habe ich in einer Privatvilla in Meggen, das ist in der Nähe von Luzern, St. Charles Hall, ein Rezital gespielt mit der Chaconne von Bach und der 24. Caprice von Paganini und Teufelsthriller-Sonate von Tartini und weiß der Kuckuck was noch alles. Also ein wirklich umfangreiches Programm, bei dem sich natürlich auch jede Blöße entblößt sozusagen. Hatte irgendwie Glück, es schien gut gelaufen zu sein, denn danach ging es wie wild los. Einige Tage später rief das Büro von Herbert von Karajan an und bat mich zum Vorspiel. Und dieses Vorspiel fand ja dann im Dezember 76 statt und ja, dann war irgendwie der Bann gebrochen.
2: Mit 14 das Debüt bei den Berliner Philharmonikern. Ja. Mit Anfang 20 haben Sie mit Herbert von Karajan, Ihrem großen Mentor, und den Wiener Philharmonikern die Vier Jahreszeiten von Vivaldi aufgenommen. Ja. Aber für heute haben Sie sich eine Aufnahme der Vier Jahreszeiten aus dem Jahre 2023 gewünscht. Warum
3: ja,
2: das?
3: In den 80er Jahren hatte man einen ganz anderen Zugang zur Barockmusik und auch zur Musik der Wiener Klassik. Zumindest war das auch bei Herbert von Karajan sehr stark spürbar. Und dieses historisch Informierte, ohne dogmatisch sein zu wollen, das hat auch in meinem Leben erst später stattgefunden, sodass ich unbedingt aus der Playlist der Deutschen Grammophon anlässlich meines 50-jährigen Bühnenjubiläums, die, glaube ich, den Titel Berlin trägt, weil ich es da natürlich auch oft gespielt habe mit meinen Virtuosi und weil es ein Track ist aus dem Album, das in einem Club stattfand. Einer der wirklich großen Momente meines Lebens, muss ich sagen. Da waren wir in einem Clubraum mit jungen Menschen. Die Bühne war in der Mitte. Es war eigentlich keiner informiert, dass klassische Musik gespielt würde, sonst wäre sehr wahrscheinlich keiner gekommen. Aber immerhin, the young crowd, they stayed. Und es war eine wahnsinnig emotionale, dichte und irre leidenschaftliche Rezeption. Und das hat uns natürlich enorm beflügelt und hat, glaube ich, diesem letzten Satz aus dem Sommer von Vivaldis Vier Jahreszeiten nochmal einen super Turbo eingelegt.
2: Und Anna-Sophie Mutter, Sie haben den Club dort gerockt.
3: Yes.

0: Ja, hier wurde ordentlich gejubelt für Anne-Sophie Mutter. Im Club hat sie die vier Jahreszeiten von Antonio Vivaldi gespielt. Frau Mutter, Sie haben es gerade schon erzählt, da ist man recht dicht dran am Publikum.
1: Ja. Es ist eine ganz tolle Atmosphäre und ich glaube für den Zuschauer, vor allen Dingen für die Musikliebhaber, die jetzt vielleicht nicht unbedingt die klassische Musik im Fokus haben, entsteht ein ganz anderer Eindruck, wenn man nahe an den Musikern dran ist und deren physische und psychische, ihr Involvement wirklich sieht und Teil sozusagen dieses Schaffensprozesses wird. Die Klassik ist ja so ein bisschen weit weg, also physisch auch weit weg vom Publikum. Und ich fand das auch für mich als Musiker wunderbar, das Publikum, im wahrsten Sinne des Wortes, zu spüren und wirklich in der Mitte zu stehen, umringt zu sein von Menschen, die uns mit ihrem Staunen, ihrer Begeisterung wirklich total mitgerissen haben.
0: Umringt waren Sie ja auch von einer Gruppe ganz junger Musiker, die Ihrer Stiftung angehören, die Mutters Virtuosi.
1: Ja.
0: Seit 2011 haben Sie da immer wieder junge Streicherinnen und Streicher sozusagen unter Ihre Fittiche genommen. Wie viel sind es inzwischen in Ihrer Stiftung?
1: Es ist gar nicht so eine große Anzahl. Aktuell haben wir 4 Stipendiaten, die wir fördern. Es ist tatsächlich die Qualität und vor allen Dingen auch das persönliche Hinschauen, Hinhören und das persönliche Miterleben. Im Moment bin ich gerade dabei, für einen wunderbaren Geiger, Elias David Mercado, eine Agentur zu finden. Und Sie können sich gar nicht vorstellen, wie schwierig das ist. Vor allen Dingen in einer Zeit, in der exzellente Musiker aus den Agenturen rausgeworfen werden, wie räudige Hunde, weil sie nicht genug Geld bringen. Das ist eine Schande.
0: Sie sind also auch im übertragenen Sinne tatsächlich Mutter.
1: Für ja, viele von einigen Kindern, ja.
0: Für viele Stipendiatinnen und Stipendiaten. ASM Forte Forward, so heißt Ihr neuestes Projekt, ein CD-Projekt mit Kompositionen, die ausschließlich für Sie geschrieben worden sind. Ja. Eine Aufnahmeserie, die jetzt nach und nach herauskommen wird. Die erste Aufnahme ist im März erschienen. Die zweite Veröffentlichung folgt im August. Einige dieser Aufnahmen sind ja in Koproduktion mit BR Classic im Funkhaus entstanden.
1: Ja.
0: Warum ist es Ihnen so wichtig, diese zeitgenössische Musik im Studio aufzunehmen?
1: Ja, also die Studioumstände waren natürlich ein absoluter Traum. Die Räumlichkeiten, die Akustik, die Luft um uns herum, die Möglichkeit, wirklich auch sich wohlzufühlen, einen ganzen Tag lang in diesen wunderbar holzgetäfelten Resonanzkörpern, dass es die nicht mehr gibt, ist ein großer Verlust für uns Musiker. Letzten Endes dann auch irgendwann ein großer Verlust für die Zuhörer. Weil diese Qualität von Aufnahmeraum ist natürlich auch ganz signifikant für die Qualität einer Aufnahme. Forte Forward ist mir deshalb so wahnsinnig wichtig, weil so ziemlich am Ende eines Musikerlebens stelle mir aktuell die Frage, was ist mir denn wichtig für die nächsten Generationen von jungen und leidenschaftlichen und idealistischen und blauäugigen Musikern und Musikerinnen zu hinterlassen? Und abgesehen von der Stiftungsarbeit für junge Streicher weltweit, muss es die zeitgenössische Musik sein, weil, genau wie in der zeitgenössischen bildenden Kunst, das Zeitgenössische am Abbild unserer aktuellen Zeit ist, wie wir über Musik denken, wie wir uns ausdrücken in dieser universellen Sprache. Und es ist mir wichtig, diese Leidenschaft und die Freude am Entdecken und das Neue, das Unbekannte, dieses Öffnen von völlig neuen Bewusstseinsebenen an eine nächste Generation Zuhörer zu vermitteln, aber eben auch Musiker. Und es ist ein bisschen so, wenn ein Werk, ein vor allen Dingen ein modernes Werk, nicht in einer Aufnahme wiederzufinden ist, ist die Chance, dass ein junger Musiker sozusagen in die Bibliothek geht und schaut, was hat denn Previn noch so geschrieben oder gibt's was für Kontrabass und Geige? Die Chance ist ziemlich gering, ist das aber auf einer der Plattformen erhältlich, hat das Werk die Chance auf ein Leben und auch auf ein Leben nach mir. Und das ist mir wahnsinnig wichtig.
0: Haben Sie eine Idee, wie viele Werke ungefähr für Sie bis jetzt komponiert worden sind?
1: Ich glaube, es sind so um die 35.
0: Und kamen Sie immer zurecht mit den Stücken, die die Komponistinnen und Komponisten für Sie geschrieben haben? Oder gab es auch welche, wo Sie sagten, um Himmels
1: Willen? I wish. Ja, das ist ein ganz, ganz interessanter Balanceakt zwischen Angst und Hoffnung. Vielleicht ist es einfach eine ein Lebensmotto von mir. Also den ersten Angstanfall bekam ich 1986, als die Partitur von Lutosławski auf meinem Schreibtisch landete im August. Und einige Monate später war ja dann die Uraufführung von Jane 2 und ich auch wirklich vor Hieroglyphen saß. Aber ich finde, etwas nicht zu wissen, oder und nicht zu können, ist keine Schande. Mir passiert das permanent. Ich weiß nicht, wie es Ihnen geht.
0: Noch nie erlebt.
1: Okay, gut, dann I'm the only one. Ich dachte schon, ich bin der einzige Einäugige hier. Ich finde das total spannend, etwas Neues zu lernen. Und ich glaube, in diesem Spannungsfeld zwischen Angst und Herausforderung und natürlich auch unspielbaren Passagen, da haben sich ja schon Generationen von Musikern aufgeregt. Die Hornisten bei Strauss, die Streicher bei Beethoven. Übrigens soll er auch fürs Klavier nicht bequem geschrieben haben. Und ich glaube, die fatalste Frage, die ein Komponist einem Interpreten stellen kann, wäre tatsächlich, und das hat der große Wolfgang Riem netterweise mich mal gefragt, gibt es irgendetwas, was ich nicht schreiben soll? Irgendwas, was für dich unangenehm ist? Und ich habe gesagt, um Gottes Willen, wenn ich dir die Liste gäbe, bloß nicht. Schreib du einfach. Und meine Aufgabe ist es dann, meine Technik, meine intellektuellen Möglichkeiten zu vergrößern und es ist ja auch fürs Publikum ein Sprung ins Ungewisse. Aber ich glaube fest daran, dass wenn ein Interpret wirklich durchdrungen ist von dem Werk oder das Werk durchdrungen hat und sich zu eigen gemacht hat, dass sich diese Leidenschaft und auch diese große emotionale Nähe, dass sich dann eine Überzeugungskraft bahnbricht, die das Publikum mitreißt. Aber man muss natürlich die Leute auch erstmal in den Saal kriegen mit so einem Programm.
0: Sie wollen also herausgefordert werden.
1: Ja.
0: Womit hat Sie denn Aftab Darwishi, eine iranisch-niederländische Komponistin, herausgefordert mit ihrem Werk Liko, aus dem wir gleich noch hören werden?
1: Wir erinnern uns, glaube ich, alle an den Women's Lib Movement im Herbst 22. Was für grauenhafte Spuren er hinterlassen hat, wie viele Tote, wie viele unschuldige Menschen ihr Leben gelassen haben. Dann gab es ja leider den 12-Tage-Angriff von Israel auf Iran zur Zeit meiner Aufnahme von Liku. Ich hatte nach 22 den Wunsch, den Frauen im Iran eine Stimme zu geben. Und wie ist der Zufall? Mein Pfarrer hat immer gesagt, Zufall ist das, was Gott uns zufallen lässt. Will hatte Aftab Darwishi zu dieser Zeit oder kurz danach ihr erstes Album veröffentlicht, 1000 Butterflies. Und ich habe das gehört und war sehr berührt von ihrer singulären Klangsprache, die den Mittleren Osten und sehr, sehr viele traditionelle Themen aus Afghanistan, aus all den Bordering Countries von Iran aufgreift und dieser Umarmung auch des westlichen musikalischen Kanons. Und ich habe sie gefunden, eingeladen, wir haben uns getroffen. Ich wollte von ihr einen Klagegesang, ein kurzes Solowerk, das ich beispielsweise auch nach dem Beethoven-Vierling-Konzert spielen könnte. Denn Beethoven ist nun natürlich die Krone der Schöpfung, was das Geigenrepertoire angeht. Und es ist unmöglich, danach noch ein Wort zu sagen musikalisch, außer mit Bach. Nun hat sie Liko geschrieben. Und die große Herausforderung lag für mich zu Beginn in der Tatsache, dass es ein sehr schlicht wirkendes Werk ist. Es gibt das Thema, dann gibt es immer wieder so passacaglia-artigen Bach-Passagen, in denen das Aufbegehren des Menschen, glaube ich, sich widerspiegelt. Dann kommen wir wieder zu dem Klagegesang zurück, dessen wunderbares Stilmittel unter anderem auch ein extrem verzögertes, langsames Glissando ist, von oben nach unten. Ich hatte mich eingangs gar nicht getraut, so im wahrsten Sinne des Wortes tief zu gehen. Ich hatte im Vorgriff natürlich auf die Aufnahme ihr meine Aufnahme geschickt, um von ihr zu hören, was sie darüber dächte und wie ich mich verbessern könne, Tempofragen, dynamische Fragen. Und dann wies sie mich eben darauf hin, wie wichtig diese klagenden, qualvoll langsamen, ersterbenden Glissandi seien. Und das ist ein Stilmittel, das für mich völlig neu war. Nun hat das Werk natürlich leider an humanistischer Bedeutung gewonnen. Durch die erneute Kriegslage im Iran und durch das schreckliche Schicksal für das Volk, für die Menschen, eine weitere iranische Komponistin, die ein Triple-Konzert für mich geschrieben hat, Golfam Khayyam. Ich hoffe, wir werden in absehbarer Zeit auch über dieses Werk sprechen können. Ist in Teheran, sitzt dort fest. Ich kann sie seit Wochen nicht erreichen. Es gibt ja keinen Internetzugang. Ich weiß nur, dass als der Krieg begann, sie mir noch verzweifelt schrieb, sie wüsste nicht, ob sie genug Essen habe und genug sauberes Wasser, um mit ihren zwei kleinen Kindern diese Angriffe zu überstehen. Das macht etwas ja mit uns, wenn wir so etwas hören. Und das macht etwas mit mir als Musiker. Und das macht etwas mit mir als Interpret. Und es ist richtig, dass man Biografisches, nämlich die eigene Anteilnahme am Schicksal eines Volkes im Zusammenhang mit Liku da einfließen lässt.
0: Ein Ausschnitt aus Aftab Darwishis Liku, gespielt von Anna-Sophie Mutter, hier zu Gast in Meine Musik auf BR Klassik.

0: Liko, so heißt diese Musik von Aftab Darwishi, einer iranisch-niederländischen Komponistin, die hier traditionelle Melodien aus der iranischen Provinz Belutschistan verarbeitet hat. Ein Werk für Anne-Sophie Mutter, die heute mein Gast hier in Meine Musik auf BR Classic ist. Und Frau Mutter, wir kommen jetzt zu einem anderen Musiker, der eine sehr, sehr große Rolle in ihrem Leben gespielt hat, zu Andrei Previn. Ja. Ihm haben Sie viel zu verdanken. Sie haben mal gesagt, er hat mich musikalisch befreit. Was bedeutet das?
1: Er hat mich auch ein bisschen so von der Wiener Klassik befreit, obwohl ich natürlich, als wir uns kennenlernten, also wir haben ja schon in den 80er Jahren zusammengearbeitet, hatte ich mich ja schon auf den Weg ins Zeitgenössische begeben. Aber ich hätte ohne seinen musikalischen Input beispielsweise, wenn überhaupt, dann sehr viel später Gershwin gespielt. Ich hatte mich auch nie getraut, das Korngold-Violinkonzert in Angriff zu nehmen. Auch ein großer Hollywood-Komponist übrigens, Erich Wolfgang Korngold. Und so kam einiges zusammen, eben auch die Tatsache, dass er ein begnadeter Jazzmusiker war und er mich damit auch sehr inspiriert hat und wir in seiner Musik auch immer wieder diese freien Elemente finden, beispielsweise ja auch in dem zweiten Violinkonzert, das er für die Trondheim-Solisten geschrieben hat, 2012. Und es ist deshalb entstanden, weil ich ein Ensemblewerk haben wollte für die Größe von Mutters Virtuosi. So ein bisschen im Stil des Barock, aber mit Blick auf heute. Was macht man mit einem Streicherensemble von 15, 16 Streichern? Wie klingt das heute mit Cembalo? Und was hat André, der Wahnwitzige, daraus gemacht? Ein wahnsinnig schwungvolles Werk, das mit Solo-Geige beginnt und dann endet mit einer absoluten Jazz-Kadenz auf dem Cembalo. Und das ist nämlich dann auch die Brücke zwischen dem ersten und zweiten Satz. Und so eine Jazz-Brücke auf dem Cembalo gibt es dann auch noch zwischen dem zweiten und dritten. Also ein ganz ungewöhnliches, ich finde, very groovy Werk.
0: So klingt's.

0: Musik aus dem Violinkonzert von Andrew Previn. Gewünscht von Anna-Sophie Mutter, heute zu Gast in Meine Musik auf BR Klassik. Und Frau Mutter, ich habe es eben schon so gedacht, Es ist fast so ein bisschen wie ein brandenburgisches Konzert, mal ein bisschen durch den Fleischwolf gedreht und dann noch mit viel Spaß versehen.
1: Genau, ins 21. Jahrhundert katapultiert und vor allen Dingen eben auch mit diesem Jazz-Element und der großen Spielfreude auf einem Instrument, das man so vielleicht dem Cembalo gar nicht zugetraut hätte.
0: Wir hören jetzt gleich nochmal Musik von Previn, sein Klaviertrio. Zuvor vielleicht noch ein bisschen zu ihm selbst. 1929 in Berlin geboren, dann aber mit 9 musste André Previn das Land verlassen. Über Paris ist die Familie in die USA emigriert. Was hat das mit ihm gemacht?
1: Ja, er selbst meinte über diese Flucht, es sei ein Abenteuer gewesen und hatte das wohl so an der Oberfläche seiner Persönlichkeit sich als junger Mensch zurechtgelegt, dass es eben ein Abenteuer war und wie aufregend in einem anderen Land, eine andere Sprache. Also er hat dieses Trauma schon sehr gut sublimiert nach außen, aber ich finde in seiner Musik eben auch gerade in den langsamen Sätzen doch eine große Melancholie und auch emotionale Tiefe. Er hat Deutschland seit seines Lebens sehr geliebt, vor allen Dingen deutsche Schriftsteller wie beispielsweise Böll, Maler wie Otto Dix. Er sprach ein wunderbar eloquentes, sehr farbenprächtiges Deutsch, bisschen ähnlich seiner Kompositionsweise. Und war ein Mensch, der die musikalische Freiheit im Sinne von Non-Dogmatic enorm geschätzt hat, was sich leider, muss ich sagen, auch in seinen Partituren niederschlug, weil er nämlich grundsätzlich überhaupt nichts eintrug. Also ganz selten mal Dynamik. Phrasierung dann schon eher, aber auch keine Tempoangaben. Und ich wirklich mit ihm bei jedem Werk darum rang, mich mal hinzusetzen und so ungefähre Tempomarkings anzugeben, nur damit man mal bisschen eine Idee hat. Und gerade weil seine Musik teilweise sehr rhapsodisch ist, wie beispielsweise seine Fifth Season, ist es doch ganz wichtig, glaube ich, dass man für die nächsten Generationen ein bisschen mehr Informationen über den Notentext hinaus hinterlässt. Ich mir aber immer wieder dachte, das lässt doch eigentlich auch Rückschlüsse zu auf die Generationen von Komponisten vor André Previn, die auch nicht alles aufschreiben konnten oder wollten. Also es bleibt doch immer noch sehr, sehr viel Raum für ja, die eigene Fantasie, auch das eigene Studium des Umfelds eines Komponisten, um dann mit dieser Freiheit, die man ja auch zwischen den Zeilen lesen sollte, umzugehen. Und Andres liebster Satz, wenn ich verzweifelt sagte, aber André, du musst doch jetzt mal hinschreiben, was für ein Tempo du willst oder welche Dynamik, meinte er nur ganz trocken mit einem Lachen. A good musician knows what to do. Kann ich nur sagen, good luck.
0: 2009 schrieb André Previn für Sie, für sich selbst und für Lynn Harrell am Cello, das Klaviertrio, aus dem wir jetzt gleich noch einen Ausschnitt hören werden. In der Aufnahme, die entstanden ist im vergangenen Jahr, da spielen aber Daniel Müller-Schott am Cello zusammen mit Lambert Orkis und er, letzterer, ist einer ihrer Best Buddies, haben Sie mal gesagt.
1: Lambert ist auf jeden Fall my best buddy, musically und auch menschlich. Und wir werden 28 unser 40-jähriges und auch eine Abschiedstournee geben, weil wir als Rezitalpaar dann nicht mehr, leider nicht mehr auftreten werden. Aber ich habe natürlich die Aufnahme, die Trio-Aufnahme mit Lambert sehr genossen, der natürlich sehr eng mit André befreundet war und sich, glaube ich, irrsinnig inspiriert gefühlt hat von Andres sehr lockerer, rhythmisch lockerer und auch technisch entspannter Art zu spielen. Und ich bin sehr stolz, dass alle Aufnahmen, die ich beim BR mit, also co-produzieren konnte, für Alpha unter dem Titel Forte Forward, dass alle Musikerkollegen neben Lambert ehemalige oder aktuelle Stipendiaten meiner Stiftung sind. Das war mir auch ganz, ganz wichtig, dass ich diese Werke, die für mich geschrieben wurden, eben auch mit der Generation verbinden darf, die in meiner Stiftung eine Heimat gefunden haben.
0: Daniel Müller-Schott war ja ein ganz junger ihrer Stipendiaten.
1: Er war eigentlich mein allererster, genau, da war er erst 16. Und ich bin sehr stolz auf den Musiker und Menschen, der aus ihm geworden ist. Und ich glaube, wir hören jetzt den dritten Satz. Der betitelt ist mit Lively und das ist ein ziemlich passender Titel.

0: Lively, so steht über diesem Satz aus dem Klaviertrio von Andre Previn. Nicht nur lively, sondern auch absolut akkurat gespielt von Lambert Orcus am Klavier, Daniel Müller Schott Cello und Anne-Sophie Mutter Violine. Sie ist heute unser Gast in Meine Musik auf BR Classic. Frau Mutter, Sie sind ja ein bekennender Kinofan und da kam nun 1977 ein Film in die deutschen Kinos, der Sie damals im Schwarzwald regelrecht weggeblasen
1: genau,
0: hat. Star Wars.
1: Ja, ich glaube, im Schwarzwald war er erst 78, etwas zeitlich verzögert. Lange Reise für die Filmspule dahin. Ja, Star Wars hat mich tatsächlich hinweggefegt.
0: Wegen der Story?
1: Ja, die Story war natürlich interessant, aber nein, es war die Musik. Klar, als Musiker höre ich natürlich auch sehr intensiv einen Film und spielte für mich schon immer die Filmmusik eine große Rolle. Nun bin ich natürlich meiner Generation passend mit Bernard Herrmann und anderen großen Filmkomponisten groß geworden. Und die Entdeckung von John Williams, die Entdeckung dieser Leitmotive, die er in die erste Folge von Star Wars, es war ja auch gar nicht geplant, daraus ein Sequel zu machen, sondern George Lucas und John Williams dachten, ja, jetzt produzieren wir mal den Film und geben unser Bestes. Und daraus wurde ja dann eigentlich eine 40-jährige, und es gibt ja unzählige Spin-offs seither auch, Erfolgsgeschichte von Star Wars, die meiner Meinung nach sehr stark davon lebt, dass eben diese Themen, diese Charaktere von Yoda, Luke Skywalker oder eben auch der jüngsten Jedi, nämlich Rey, die erste weibliche Jedi-Kämpferin, die Rey darstellt in der 9. Folge. Das hat sich unglaublich entwickelt, weil John Williams einen Reichtum an Farben und musikalischen Informationen da schon impliziert hat im Jahre 78, dass sich das über Jahrzehnte einfach weiterentwickelt hat. Und Ray von John Williams, für mich umgeschrieben für Geige und Orchester, ist für mich natürlich auch symbolträchtig, weil sie den Jedi-Orden als Frau weiterleiten wird nach Luke Skywalker. Und es ist eins der vielen, vielen Filmthemen, die ich das große Glück hatte, neben dem großen Meister aufführen zu dürfen, das für mich geschrieben ist. Und als Hardcore-Star Wars-Fan ist es natürlich sowas von eine Erfüllung eines Lebenstraumes, kann ich Ihnen gar nicht sagen.
0: Stimmt es, dass Sie John Williams regelrecht angefüttert haben, solches zu tun, sie, für Sie zu komponieren, und zwar mit Nürnberger Lebkuchen?
1: Ja, mir wird Bestechung unterstellt. Das war, es würde durch jeder Verurteilte sagen, ich habe es nicht so gemeint, es war völlig harmlos. Ich habe ihm einfach Nürnberger Lebkuchen geschickt zu Weihnachten, weil ich weiß, dass es die in Amerika nicht gibt. Und ich Nürnberger Lebkuchen liebe. Und daraufhin schrieb mir der große Meister einen reizenden Brief. Er fühle sich nun verpflichtet, für jeden Lebkuchen einen Takt Musik zu schreiben. Und Sie können sich vorstellen, wie viel Lebkuchen ich ihm geschickt habe die letzten 6 Jahre, seit er fast unermüdlich für mich komponiert.
0: Und es hat ja sowohl Ihnen als auch ihm gut getan. Insofern
1: unbedingt
0: soll es so sein. Hier ist Musik von John Williams.

0: Race Theme. Musik von John Williams in der Version Violine und Orchester für Anne-Sophie Mutter geschrieben, die heute auch zu Gast ist hier in meiner Musik auf BR Klassik. Frau Mutter, zum Schluss keine Klassik, sondern Pop auf Ihrer Wunschmusikliste. Musik von John Legend.
1: Ich hab's gewagt.
0: Wie hat es dieser amerikanische R&B- und Popsänger auf Ihre Wunschliste geschafft?
1: Ich bin ja auch ein großer Diane Krall-Fan, also Jazz sowieso, teilweise auch Pop-Fan und unbedingt bekennender Bewunderer von John Legend, den ich für einen wunderbaren Musiker halte. Und ich liebe All About Me schon von früheren Versionen. Das ist ja ein Jazz-Standard aus den 30er Jahren des vergangenen Jahrhunderts. Und Louis Armstrong hat All of Me bekannt gemacht und John Legend hat dieses wunderbare Lied sich zu eigen gemacht. Ich liebe seine Stimme, seine Intensität, sein herrliches Klavierspiel und ich höre sehr, sehr viel Popmusik tatsächlich, auch wenn ich überhaupt Musik höre. Bin natürlich generationenbedingt auch ein großer Michael Jackson und Tina Turner Fan, aber jetzt müssen wir uns mal dieses wunderbare All of Me anhören. Was gibt es Schöneres als Liebe, Musik und Frieden? I don't know.
0: Würden Sie mit John Legend denn auch mal auf die Bühne
1: unbedingt
0: gehen wollen oder im Club spielen?
1: Also ich komme schon auf die Idee, ein paar Lebkuchen zu schicken.
0: Warum haben Sie es noch nicht getan?
1: Sorry, die Epiphany kam mir jetzt.
0: Okay, es geht modern in die Zukunft, wie ich sehe, bei Anne-Sophie Mutter. Danke, dass Sie uns heute so viele Facetten von Ihnen gezeigt haben. Alles Gute für die Jubiläumsspielzeit. 50 Jahre auf der Bühne, Anne-Sophie Mutter. Ich bin gespannt, Sie uns in den nächsten 50 Jahren so alles noch bieten werden. Danke fürs Kommen,
1: Anne-Sophie Mutter. Vielen Dank für Ihre Zeit.

All of Me von John Legend. Mit Popmusik hat sich Anne-Sophie Mutter in dieser Meine Musiksendung auf BR Klassik verabschiedet. In diesem Jahr feiert die Geigerin ihr 50-jähriges Bühnenjubiläum. Nächste Woche zu Gast in Meine Musik wird Moritz Puschke sein. Er ist der Festivalleiter des Musikfests ION in Nürnberg. Jetzt noch ein Tango von Mariano Mores. Falk Häfner am Mikrofon wünscht Ihnen damit einen schönen Samstag.

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1: 12 Uhr, die Nachrichten des Bayerischen Rundfunks mit Silke von Walkhoff. Die Übersicht: US-Armee meldet Abschuss iranischer Drohnen. IW rechnet mit höheren Arbeitskräftelücken wegen Bevölkerungsrückgang. Zahl der Straftaten gegen Obdachlose ist stark gestiegen. Das Wetter in Bayern zunehmend freundlich bei 19 bis 26 Grad. Teheran. Das US-Militär hat nach eigenen Angaben mehrere iranische Drohnenangriffe in der Straße von Hormuz abgewehrt. Diese hätten Handelsschiffe bedroht, teilte das zuständige Regionalkommando mit. Demnach wurden alle Drohnen abgeschossen, die Meerenge sei für die Durchfahrt weiterhin offen. Zum Stand eines Rahmenabkommens zu einer Friedensvereinbarung zwischen den USA und dem Iran sind die Angaben weiter widersprüchlich. Laut dem Vermittler Pakistan haben Vertreter aus Washington und Teheran einer Vereinbarung zugestimmt. Demnach handelt es sich um einen endgültigen Text des Friedensabkommens. Der iranische Außenminister Arachi sagte hingegen im Staatsfernsehen, es sei noch nichts unterzeichnet und es könne auch noch Änderungen geben. Israel hat unterdessen nach libanesischen Angaben wieder Ziele im Südlibanon angegriffen. Zuvor hatte die Armee Bewohner von 20 Ortschaften aufgerufen, das Gebiet zu verlassen. Berlin. Das arbeitgebernahe Institut der deutschen Wirtschaft rechnet angesichts der alternden Bevölkerung mit einem deutlich höheren Arbeitskräftemangel als bisher angenommen. Laut Vorausberechnung werde die Lücke im Jahr 2036 bei rund 4,3 Millionen Arbeitskräften liegen, berichtet die Rheinische Post. Vor 2 Jahren hatte das Institut demnach diese Differenz zwischen ausscheidenden und neuen Arbeitskräften mit knapp 3 Millionen beziffert. Hintergrund sind neue Zahlen zur Entwicklung der Bevölkerung. Demnach leben 2045 voraussichtlich rund 81 Millionen Menschen in Deutschland, knapp 3% weniger als aktuell. Zunächst war das IW dem Bericht zufolge von einem moderaten Wachstum ausgegangen. Berlin. 3 Monate vor 2 Landtagswahlen in Ostdeutschland haben führende CDU-Politiker ihre Partei vor einer Zusammenarbeit mit der AfD gewarnt. Nordrhein-Westfalens Innenminister Reul sagte in der Frankfurter Allgemeinen Sonntagszeitung, die AfD und ihr Denken seien die größte Gefahr für unsere Demokratie. Wer das aufweiche, der könne ohne ihn weitermachen. Der Chef des Arbeitnehmerflügels der CDU, Radke, sagte der Zeitung, in dem Moment, in dem die CDU der AfD die Hand reiche, sei sie kaputt. Auch Nordrhein-Westfalens Arbeitsminister Laumann erklärte, er würde seine Partei im Fall einer Zusammenarbeit mit der AfD verlassen. Berlin. Die Zahl der Straftaten gegen obdachlose Menschen ist im vergangenen Jahr stark gestiegen. Nach Angaben des Bundesinnenministeriums um fast 17% im Vergleich zu 2024. Demnach kam es im vergangenen Jahr zu mehr als 2500 Straftaten gegen Obdachlose.

0: Über 2000 der Angriffe richteten sich gegen obdachlose Männer. In gut 500 Fällen waren Frauen betroffen. Am häufigsten wurden Menschen in Berlin angegriffen, gefolgt von Bayern und Nordrhein-Westfalen. Die linken Bundestagsabgeordnete Miro geht von einer hohen Dunkelziffer aus. Ihrer Einschätzung nach zeigen viele Betroffene die Taten gar nicht an. Altötting. Bei einem schweren Verkehrsunfall auf der B12 in Oberbayern sind 3 Menschen schwer verletzt worden. Laut Polizei waren ein Auto und ein LKW heute früh zwischen Stammham und Marktl frontal zusammengestoßen. Ein Gutachter soll die Ursache klären. Das Wetter in Bayern. Am Nachmittag ist es weitgehend trocken mit einem Mix aus Sonne und lockeren Wolken. Dazu weht ein lebhafter bis stark auffrischender Wind. Die Höchstwerte erreichen 19 bis 26 Grad. In der Nacht teils klar, teils bewölkt bei Tiefstwerten zwischen 15 und 8 Grad. Morgen örtlich noch Schauer, sonst wechselnd bewölkt mit teils längeren sonnigen Abschnitten und weiterhin windig. Zum Wochenstart Sonne, Wolken und meist trocken. Die Höchstwerte bis 23, am Dienstag bis 26 Grad. Es ist 12.05 Uhr.
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2: Mit dem Münchner Rundfunkorchester. Es begrüßen Sie Sven Knappe aus dem Studio Nürnberg und Axür, König von Ormus.

Wir hörten Ballettmusik zu Antonio Salieris Oper Axyr, König von Ormus, komponiert von Karl Carnabich. Er spielte das Münchner Rundfunkorchester unter der Leitung von Wolfgang Geiler, der jahrzehntelang als Dirigent und Musikdirektor an der Nürnberger Oper wirkte. Auch der Komponist Friedrich von Flotow beschäftigte sich überwiegend mit der Oper, schrieb aber auch Kammermusik und Orchesterwerke. 1830 entstand folgendes Klavierkonzert in C-Moll, präsentiert von Matthias Kirschnereit und dem Münchner Rundfunkorchester unter Ulf Schirmer.

Der Pianist Matthias Kirschner-Reit und das Münchner Rundfunkorchester boten das Klavierkonzert Nummer 1 in C-Moll von Friedrich von Flotow. Die musikalische Leitung hatte Ulf Schirmer. 12.36 Uhr gleich, Sie hören die Sendung Divertimento auf BR Klassik und ein Orchesterwerk von Georg Josef Vogler, einem hochmusikalischen Priester aus Würzburg. Die Sinfonia La Scala dirigiert Howard Griffiths am Pult des Münchner Rundfunkorchesters.

Das war die Sinfonie in C-Dur La Scala von Georg Joseph Vogler in einer Aufnahme mit dem Münchner Rundfunkorchester unter Howard Griffiths. Sie hörten die Sendung Divertimento auf BR Classic. Nach den 13 Uhr Nachrichten singen die Sopranistin Louise Alder und der Tenor Piotr Bitschauer Lieder von Richard Strauss, Stanisław Moniuszko und Pauline Viardot.

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1: 13 Uhr die Nachrichten des Bayerischen Rundfunks mit Silke von Walkow. Die Übersicht. USA und Iran nähern sich offenbar Friedensabkommen. EU startet Verhandlungen zu Beitrittsgesprächen mit Ukraine und Moldau. Innenminister warnt laut Bericht vor Drohnenangriffen auf Bundestag. Das Wetter in Bayern, Sonne und Wolken bei maximal 19 bis 26 Grad. Teheran. Die USA und der Iran stehen womöglich kurz vor einem Abkommen zur Beendigung des Kriegs. Nach Angaben des Vermittlers Pakistan liegt ein endgültiger, von allen Seiten abgestimmter Text des Friedensabkommens vor. Eine solche Vereinbarung wäre zunächst der Ausgangspunkt für vertiefte Verhandlungen. Deren größter Streitpunkt ist Irans Atomprogramm. Eine Lösung in dieser Frage soll Berichten aus beiden Ländern zufolge innerhalb von 60 Tagen erzielt werden. Unterdessen ist die Lage in der Straße von Hormus weiter angespannt. Das US-Militär meldete am frühen Morgen wieder mehrere Drohnenangriffe des Iran auf Handelsschiffe in der Meerenge am Persischen Golf. Die Drohnen seien alle abgeschossen worden, während der Schiffsverkehr durch die Meerenge ungehindert weiterfließt, teilte das zuständige US-Regionalkommando mit. Brüssel. Die Europäische Union treibt die Aufnahme der Ukraine und Moldaus voran. Die Botschafter der 27 Mitgliedstaaten einigten sich in Brüssel darauf, die nächste Phase der Beitrittsgespräche mit beiden Ländern einzuleiten. Die erste Verhandlungsrunde soll am Montag beginnen. EU-Kommissionspräsidentin von der Leyen und Ratspräsident Costa erklärten, die Entscheidung sei eine Anerkennung für die Entschlossenheit und großen Anstrengungen beider Länder bei der Umsetzung von Reformen. Bisher hatte sich Ungarn einem ukrainischen Beitritt widersetzt. Berlin. Bundesinnenminister Dobrindt hat vor Drohnenangriffen auf den Bundestag und weitere Verfassungsorgane gewarnt. Nach Angaben der Rheinischen Post verfasste der CSU-Politiker einen Brief an Bundestagspräsidentin Klöckner. Darin heißt es, die wachsende Zahl von Drohnensichtungen in den vergangenen Monaten habe die Sicherheitsbehörden sensibilisiert. Um die Verfassungsorgane zu schützen, braucht es laut Dobrindt eine konstante Drohnenabwehrfähigkeit. Hintergrund des Schreibens ist eine Anfrage Klöckners an den Bundesinnenminister aus dem vergangenen Jahr. Darin hatte sie gefragt, inwieweit die neue Drohnenabwehreinheit der Bundespolizei eingesetzt werden könne, um das Parlament zu sichern. San Francisco. Die KI-Firma Anthropic hat nach einer Anordnung der US-Regierung den Zugang zu seiner erst kürzlich veröffentlichten KI-Software weltweit blockiert. Das Unternehmen teilte mit, das US-Handelsministerium habe untersagt, ausländischen Staatsbürgern Zugriff auf die neuen Modelle Fable 5 und Mythos 5 zu gewähren. Um diese Vorgabe zu erfüllen, bleibe nichts anderes übrig, als die Systeme komplett vom Netz zu nehmen. Die US-Regierung habe ihre Sicherheitsbedenken nicht näher ausgeführt, erklärte Anthropic. Offenbar sei sie jedoch besorgt wegen sogenannter Jailbreaks, also Methoden, mit denen Nutzer die eingebauten Sicherheitsvorkehrungen der KI umgehen können. Zum Sport. Bei der Fußball-WM greift Rekordweltmeister Brasilien ins WM-Geschehen ein. Die Seleção tritt um Mitternacht unserer Zeit in ihrem Auftaktspiel gegen Afrikameister Marokko an. Vorher spielt die Schweiz gegen Katar. Die deutsche Fußballnationalmannschaft startet morgen Abend in die WM. Um 19 Uhr ist Anpfiff der Partie gegen den WM-Neuling Curaçao. Das Wetter in Bayern. Am Nachmittag ist es weitgehend trocken und windig mit einem Mix aus Sonne und lockeren Wolken. Die Höchstwerte 19 bis 26.

0: 20 Grad. In der Nacht teils klar, teils bewölkt bei Werten bis 8 Grad. Morgen selten Schauer, örtlich auch längere sonnige Abschnitte, weiterhin windig. Auch zum Wochenstart Sonne, Wolken und meist trocken. Am Dienstag bis 26 Grad. Es ist 13.04 Uhr.
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2: Mit Sven Knappe am Mikrofon herzlich willkommen. Louise Alder und Piotr Beczauer singen heute für uns. Die 1986 in London geborene Sopranistin macht den Anfang mit den 6 Liedern nach Gedichten von Clemens Brentano, komponiert von Richard Strauss. Robin Ticciati dirigiert das Deutsche Symphonieorchester Berlin.

Cantabile auf BR Klassik. Die englische Sopranistin Louise Alder sang die 6 Lieder nach Gedichten von Clemens Brentano, vertont von Richard Strauss. Robin Ticciati stand am Pult des Deutschen Symphonieorchesters Berlin. Der polnische Tenor Piotr Beczała bietet 5 Lieder seines Landsmannes Stanisław Moniuszko. Am Klavier Helmut Deutsch.

Das waren 5 Lieder von Stanisław Moniuszko. Zuletzt Kennst du das Land? Nach einem Text von Goethe. Vorgetragen vom Tenor Piotr Beczauer und dem Pianisten Helmut Deutsch hier auf BR Klassik. Die Sopranistin Louise Alder kehrt nochmal zurück mit 3 Liedern von Pauline Viardot aus Frankreich. Joseph Middleton begleitet am Klavier.

Die englische Sopranistin Louise Alder interpretierte drei Lieder von Pauline Viardot, zuletzt die Havanaise, begleitet vom Pianisten Joseph Middleton. Und das war Cantabile auf BR Classic. Nach den 14 Uhr Nachrichten bringen wir eine Sendung von Frank Halbach mit dem Titel »Zum Raum wird hier die Zeit« 150 Jahre Bayreuther Festspiele.

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1: 14 Uhr, die Nachrichten des Bayerischen Rundfunks mit Silke von Walkow. Die Übersicht. US-Armee meldet Abschuss iranischer Drohnen. IW rechnet mit höherer Arbeitskräftelücke wegen Bevölkerungsrückgang. Feuerwehr rückt zu Großeinsatz wegen Brand bei Akkuhersteller in Karlstein aus. Das Wetter in Bayern, Sonne und Wolken bei maximal 19 bis 26 Grad. Teheran. Das US-Militär hat nach eigenen Angaben mehrere iranische Drohnenangriffe in der Straße von Hormus abgewehrt. Diese hätten Handelsschiffe bedroht, teilte das zuständige Regionalkommando mit. Demnach wurden alle Drohnen abgeschossen, die Meerenge sei für die Durchfahrt weiterhin offen. Zum Stand eines Rahmenabkommens zu einer Friedensvereinbarung zwischen den USA und dem Iran sind die Angaben weiter widersprüchlich. Laut dem Vermittler Pakistan haben Vertreter aus Washington und Teheran einer Vereinbarung zugestimmt. Demnach handelt es sich um einen endgültigen Text des Friedensabkommens. Der iranische Außenminister Araghchi sagte hingegen im Staatsfernsehen, es sei noch nichts unterzeichnet und es könne auch noch Änderungen geben. Israel hat unterdessen nach libanesischen Angaben wieder Ziele im Südlibanon angegriffen. Zuvor hatte die Armee Bewohner von mehr als 20 Ortschaften aufgerufen, das Gebiet zu verlassen. Berlin. Das arbeitgebernahe Institut der deutschen Wirtschaft rechnet angesichts der alternden Bevölkerung mit einem deutlich höheren Arbeitskräftemangel als bisher angenommen. Laut Vorausberechnung werde die Lücke im Jahr 2036 bei rund 4,3 Millionen Arbeitskräften liegen, berichtet die Rheinische Post. Vor zwei Jahren hatte das Institut demnach diese Differenz zwischen ausscheidenden und neuen Arbeitskräften mit knapp 3 Millionen beziffert. Hintergrund sind neue Zahlen zur Entwicklung der Bevölkerung. Demnach leben 2045 voraussichtlich rund 81 Millionen Menschen in Deutschland, knapp 3% weniger als aktuell. Zunächst war das IW dem Bericht zufolge von einem moderaten Wachstum ausgegangen. Berlin. Arbeitgeber- und Wirtschaftsexperten pochen weiter auf schnelle Reformen. Arbeitgeberpräsident Dulger mahnte konkrete Schritte innerhalb der kommenden 4 Wochen an. Der Bild sagte er, bis Mitte Juni müssten die Reformen stehen. Es brauche einen Befreiungsschlag für die Betriebe noch vor der Sommerpause. Die Wirtschaftsweise Grimm kritisierte die bisherigen Pläne der schwarz-roten Koalition erneut als unzureichend. In der Welt am Sonntag erklärte sie, der entscheidende Hebel für nachhaltiges Wachstum sei aus ihrer Sicht der technologische Fortschritt. Aber ausgerechnet dieser werde systematisch ausgebremst. Die Professorin der TU Nürnberg forderte weniger Regulierungen bei Innovationen und einen flexiblen Arbeitsmarkt. Karlstein. Bei einem Akkuhersteller in der unterfränkischen Gemeinde am Main ist die Feuerwehr am Morgen zu einem aufwendigen Einsatz ausgerückt. Etwa 25 Paletten mit Stromspeichern waren in Brand geraten. Die Akkus mussten in diversen Containern transportiert und mit Wasser geflutet werden, um eine Wiederentzündung zu verhindern. Insgesamt waren 70 Feuerwehrleute auch aus den umliegenden Gemeinden im Einsatz. Die Arbeiten mussten mit schweren Atemschutzgeräten durchgeführt werden. Zum Tennis. Serena Williams setzt ihr Comeback in Berlin fort. Gemeinsam mit der Tschechin Karolina Muchova geht die 44-Jährige in der kommenden Woche bei den Berlin Tennis Open im Doppel auf Titeljagd. Die 23-malige Grand-Slam-Turniersiegerin hatte ihr Comeback nach 4 Jahren Pause in der vergangenen Woche gefeiert. Das Wetter in Bayern. Am Nachmittag ist es weitgehend trocken und windig, mit einem Mix aus Sonne und lockeren Wolken. Die Höchstwerte 19 bis 26 Grad. In der Nacht teils klar, teils bewölkt, bei Tiefstwerten bis 8 Grad. Morgen selten Schauer, örtlich auch längere sonnige Abschnitte und weiterhin windig. Es ist 14.04 Uhr.
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2: Meine Freunde und werten Gönner, durch Sie bin ich heute auf einen Platz gestellt, wie ihn gewiss noch nie vor mir ein Künstler einnahm. Sie glauben,

0: Glauben meiner Verheißung, den Deutschen ein ihnen eigenes Theater zu gründen und geben mir die Mittel, dieses Theater in deutlichem Entwurfe vor ihnen aufzurichten.
1: Bayreuth, 22. Mai 1872. Es regnet in Strömen. Mit weihevollen Worten wendet sich Richard Wagner an die Festgesellschaft, die über Bretter auf dem grünen Hügel balanciert ist, um nicht im Schlamm zu versinken. Es ist Wagners 59. Geburtstag. Und das beste Geschenk macht er sich selbst. Höchstpersönlich legt er heute den Grundstein für sein Festspielhaus.
0: Hier schließ ich ein Geheimnis ein, da ruh es viele hundert Jahr. Solange es bewahrt, der Stein, macht es der Welt sich offenbar.
1: Steht auf einem Zettel geschrieben, den Wagner in einer Kapsel mit anderen Dokumenten im Grundstein eingemauert hat.
2: Die Gründung des Festspielhauses, ein mythischer Akt. Die Verse, eine Vision von der zukunftsbildenden Macht von Kunst und Kultur. Die Grundsteinlegung bildet gewissermaßen den Vorabend zu dem, was folgen sollte. Denn bis das Theater fertig war und sich zum ersten Mal der Vorhang öffnete, dauerte es noch 4 Jahre.
1: Bis am 13. August 1876 die ersten Bayreuther Festspiele stattfanden.
0: Auf Berges Gipfel die Götterburg. Prächtig prahlt der prangende Bau. Wie im Traum ich ihn trug, wie mein Wille ihn wies, stark und schön steht er zur Schau. Hehrer, herrlicher Bau.

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1: Viele sind damals wie heute etwas enttäuscht, wenn sie zum ersten Mal vor dem Festspielhaus stehen.
0: Ein doch recht schlichtes Gebäude aus einfachen Backsteinen mit hölzernem Fachwerk. Ein profaner Zweckbau. Die Scheune nennen manche das Theater auf dem grünen Hügel spöttisch.
1: Schlichte Eleganz statt Protz. Die amphitheaterähnliche Architektur ermöglicht eine gleichberechtigte Sicht auf allen Sitzen. In dem dunklen hölzernen Saal, wo das Orchester unsichtbar in einem tief unter die Bühne reichenden Schacht spielt. Die Musiker sind durch eine Abdeckung vom Publikum abgeschirmt. Der Klang gelangt nicht unmittelbar in den Zuschauerraum, sondern zuerst in den Bühnenraum, wo er sich mit den Stimmen der Sänger mischt, bevor er das Publikum erreicht. Diese einzigartige Akustik macht jede Aufführung zu einem unvergleichlichen Erlebnis.
0: Fast 60.000 Gäste kommen jährlich nach Bayreuth zu einem mittlerweile 150 Jahre währenden Ritual.
1: Und tauchen ein in die Klänge, die aus dem mystischen Abgrund des verdeckten Orchestergrabens erklingen.
2: Das ist natürlich für eine künstlerische Leitung sehr erfreulich.
1: Der Zuschauer
3: wird zu dem wohltätigen Gefühle der leichten Tätigkeit eines bisher ungekannten Auffassungsvermögens gelangen, welches ihn mit neuer Wärme erfüllt und ihm das Licht entzündet, in welchem er deutlich Dinge gewahrt, von denen er zuvor keine Ahnung hatte.

0: Es ist magisch. Es ist unfassbar speziell. Und das gibt es wirklich nur einmal auf der Welt. Diese Art von Klangraum, von Orchesterraum, der ganz große Tücken bietet. Für die Instrumentalisten, aber auch für die Dirigenten.
1: Der Heldenbariton Michael Volle, einer der derzeitigen Sängerstars der Bayreuther Festspiele.
0: Die Sitze sind knochenhart. Also es ist nicht sehr angenehm. Aber wahrscheinlich war das Absicht von Richard Wagner oder dem Architekten, dass man sich nicht zu wohl ergehen lässt, um sich ganz auf die hehre Musik, auf die heilige Kunst einzulassen.
2: Das ist eben auch ein wesentlicher Teil hier der Festspiele, dass es eben keine Unterhaltung ist, sondern dass es eigentlich ein Erlebnis sein soll. Es ist ja kein Musical, sondern es ist etwas, was einen bewegen und beschäftigen soll, zum Nachdenken anregen soll.
1: Wolfgang Wagner, Enkel Richard Wagners, von 1951 bis 2008 Leiter der Bayreuther Festspiele. Ab 1966 alleiniger Herr des Grünen Hügels.
3: Ach, vielleicht habe ich da einen Vorteil, dass ich Australierin bin. Ich bin mit der Hitze aufgewachsen. Aber ja, es ist sehr heiß und das ist sehr unangenehm. Also leicht angezogen und das ist das Vorteil. Also keiner sieht uns. Also wir sitzen da unten alle in Sandalen und Leinenhosen. Und ja, das ist die einzige Chance. Und dann fast in jede Pause umziehen. Es ist schon anspruchsvoll.
1: Die Dirigentin Simone Young, die in Bayreuth 2024 und 2025 den Ring leitete, über die Situation im verdeckten Orchestergraben. Sie ist nach Oksana Leniw und Nathalie Stutzmann die dritte Frau, die auf dem Grünen Hügel dirigierte.
4: Bekanntermaßen ist es im Zuschauerraum auch nicht gerade angenehm kühl.
5: Man muss das mögen, also man schwitzt halt. Ja, so. Und wenn man eine durchschnittliche Körperhygiene pflegt, ist das auch nicht schlimm. Es gibt natürlich auch immer wieder Mitsitzer, die tun das nicht, dann kann es qualvoll werden. Ja, das stimmt.
1: Der Theaterwissenschaftler Sven Friedrich, seit 1993 Leiter des Richard-Wagner-Museums und der Forschungsstätte der Richard-Wagner-Stiftung in Bayreuth.
5: Bayreuth ist kein konsumtives Vergnügen. Also da gibt es ja heute ganz andere Möglichkeiten. Da habe ich ein Abo bei Stage Plus oder so. Ja, setze mich zu Hause aufs Sofa, lass mir ein Gläschen Schaumwein ein, hol mir die Nüsschen. Wenn ich aufs Klo muss, kann ich auf die Pause-Taste drücken. Machen Sie das mal im Festspielhaus. Ja, das ist schwierig. Also das ist schon, man muss hinreisen, es kostet viel Geld. Also das Ganze ist ja schon mit einem gewissen Aufwand und einer gewissen Deskomfortabilität verbunden. Aber das ist ja auch genau der Reiz.
4: 150 Jahre Bayreuther Festspielgeschichte bedeuten heute auch, die Herausforderungen an die Festspielleitung sind größer denn je. Denn heute steht die Festspielleitung vor großen Herausforderungen. Finanziell, strukturell und künstlerisch. Bayreuth zu leiten bedeutet einen Spagat zwischen gepflegter Tradition und avantgardistischer Innovation. Und so mancher Kritiker spekuliert, ein düsterer Tag dämmert den Göttern.
1: Katharina Wagner, Urenkelin Richard Wagners, künstlerische Leiterin und Geschäftsführerin der Bayreuther Festspiele seit 2008.
6: Spekulationen kann ich nicht verhindern, aber ich kann zumindest nichts dazu sagen.
4: Eine Devise, der Katharina Wagner treu bleibt, also dem Nichtssagen. Der Satz stammt aus einer Pressekonferenz aus dem Jahr 2016. So gerne wir die Walten der Herren auf dem Grünen Hügel nicht nur aus der Ferne längst vergangener Zeiten gehört hätten, trotz mehrmonatigem Bemühen ist leider kein aktuelles Gespräch mit ihr zustande gekommen.
1: Im Jahr 2026 feiert man in Bayreuth übrigens nicht nur 150 Jahre Festspiele,
5: sondern wir haben auch 50 Jahre Richard-Wagner-Museum, das ja 1976 anlässlich des Zentenariums der Festspiele eröffnet worden ist. Das Museum gibt es zwar schon länger als Gedenkstätte, aber das Museum im Haus Wahnfried gibt es seit 1976. Das heißt, für uns steht natürlich in diesem großen Rahmen 150 Jahre Bayreuther Festspiele, 50 Jahre Richard-Wagner-Museum im Mittelpunkt.
1: Hier im Haus Wahnfried.
7: Hier, wo mein Wähnen Frieden fand. Wahnfried sei dieses Haus von mir benannt.
4: Hier im ehemaligen Wohnhaus Richard Wagners zeigt das von Sven Friedrich geleitete Museum Leben und Werk Richard Wagners.
1: Und im Museumsneubau die Geschichte der Bayreuther Festspiele.
4: Leben, Werk und Wirkungsgeschichte. Denn Wagners Biografie prägt die Rezeptionsgeschichte seines Werks bis heute auf ganz besondere Art und Weise.
5: Da muss man natürlich vor allem seinen notorischen Antisemitismus nennen. Der Antisemitismus ist ja kein historisches Thema, leider, sondern ein geschichtliches und ein gegenwärtiges Thema, leider auch wieder. Und die Frage, ob Wagners Antisemitismus sich auch im Werk niedergeschlagen hat, ist ja eine, die sehr kontrovers diskutiert wird. Und die ist natürlich sehr entscheidend auch für unseren Umgang mit diesen Werken. Denn wenn diese Werke tatsächlich antisemitisch sein sollen, was ich nicht glaube oder was ich nicht meine, dann müssten wir anders damit umgehen, als wenn sie es nicht sind. Und dann ist die Frage, ob man nach Auschwitz Wagner noch spielen darf, nicht nur eine rhetorische.
4: Hinzu kommt Wagners wirkmächtige Kulturtheorie. In ihrem Zentrum steht sein Konzept des Gesamtkunstwerks, für dessen Aufführung er mit den Bayreuther Festspielen die Voraussetzungen geschaffen hat. Diese Idee wiederum ist eng verknüpft mit einer radikal kulturkritischen Perspektive.
7: Die Bildnerin des Volkes ist nur die Kunst.
4: Sein Kunstwerk der Zukunft soll nicht nur unterhalten, sondern die Menschen in seiner Gesamtheit ansprechen und eine Gemeinschaft stiften. Mit ein Grund, warum sein Festspielhaus fernab pulsierender Metropolen im oberfränkischen Städtchen Bayreuth seine Heimat findet, wie sein Enkel Wolfgang schon anlässlich des 100. Jubiläums der Festspiele 1976 erläuterte.
8: Er war der Meinung, dass an sich, wie früher bei den griechischen Theater, wo die ganze Polis, die ganze Stadt, die ganze Gemeinde daran teilnahm, was zum Teil finanziert wurde von reichen, angesehenen Bürgern, einfach ein zentrales Ereignis war, was er dann bis zu einem gewissen Grad auch sinngemäß als Gesamtkunstwerk betrachtet. Für ihn stand also dann deshalb fest, dass es eigentlich nicht in einer Großstadt sein könnte, darüber hinaus auch, dass eigentlich ein Publikum dazu eigens hinkommen müsste, sich entsprechend präpariert. Er forderte ein Gefühlsverständnis und nicht, wie immer behauptet wird, bei Richard Wagner ein Gefühlsrausch, dass der Rausch mitunter dabei auch zur Ware kommt, das wissen wir ja. Nicht nur der Alkohol, sondern auch Musik kann mitunter besoffen machen. Das ist ganz klar.
1: Kunst bedeutet für Wagner nicht bloße Unterhaltung. Sie ist für ihn zentrales Instrument zur Gestaltung von Gesellschaft, Politik und Identität. Kunst ist politisch. Bayreuth ist politisch. Von Anfang an. Sven Friedrich.
5: Dass Wagner eben nicht nur hübsche Opern geschrieben hat, dass er war eben nicht nur Antisemit, sondern er hat ja eine metapolitische Kulturtheorie formuliert, in der der Antisemitismus auch eine wichtige Rolle spielt. Insofern ist diese Figur Wagner als Kulturtheoretiker erheblich und last not least natürlich die Existenz der Festspiele, ja, die er begründet hat, geschaffen hat, wo er die Idee hatte und es tatsächlich realisiert hat, völlig wahnsinnigerweise. Und wenn man das zur Biografie rechnen will, also alleine die Existenz Bayreuths, hat natürlich enorme Auswirkungen für die Werkrezeption heute. Es ist ja noch nicht so lange her, dass Bayreuth sozusagen stilbildend, prägend war. Ja, wenn Sie sich so in den 20er Jahren Wagner-Inszenierungen angucken oder auch noch in den 50er Jahren, anderswo, das sah alles aus wie Bayreuth. Das war sozusagen das Muster, das war gesetzt und man hat immer versucht, dem irgendwie nachzukommen, von ganz wenigen Ausnahmen abgesehen.
1: Bayreuth war stilbildend?
4: Vorbei die Zeiten, als Bayreuth-Pilger mit Suche-Karte-Schildern den grünen Hügel umlagerten.
6: Wenn man immer wieder liest, hier sind keine Leute mehr, die Suche-Kartenschild haben. Ja, einmal stellen wir Karten ins Internet zurück. Und natürlich, wenn man von daheim aus die Karte per Online noch kaufen kann, stellt man sich hier nicht vor die Tür. Das hat einfach eine gewisse Logik und ist der Moderne geschuldet.
1: Festspielleiterin Katharina Wagner in einer Pressekonferenz 2016.
4: Die Festspiele sind heute weniger wegen avantgardistischer und prägender Inszenierungen in den Schlagzeilen, sondern vielmehr wegen finanzieller Probleme.
1: Also so wie vor 150 Jahren.
9: Wie bitte?

0: Das fing doch schon bei der Finanzierung des Festspielhauses an. Wagner versuchte über Kredite, Spenden und über sogenannte Patronatsscheine das nötige Geld für seinen Welttheaterbau zusammenzukratzen. Aber geworden wäre aus dem Festspielhaus so trotz aller Spendenaufrufe, Wagner-Vereine und Benefizkonzerten nichts, ohne seinen großen Gönner König Ludwig II. Von Bayern. Nur dank eines wahrlich königlichen Kredits kam es im Sommer 1876 zur Auffahrt fürstlicher Gäste auf den Hügel.
1: Auf dem roten Teppich tummelten sich schon damals die Promis. Kaiser Wilhelm I., Kaiser Pedro II. Von Brasilien, Franz Liszt, Anton Bruckner, Peter Tschaikowski, Lev Tolstoi oder George Bernard Shaw.
2: Ja, sie kamen. Die Frauen mit ihren Schwänzchen angewackelt, die Männer mit ihren Schnurrbärten haben sich amüsiert. Und da Kaiser und König dabei waren, so fragt man sich, mein Gott, was will denn Wagner mehr? Will er noch mehr?
1: Wagner klingt nicht sehr zufrieden.
2: Kein Mensch in der Kunstgeschichte hat das vollbracht, das große Theater zu bauen, die ersten Künstler, die wir haben, zu berufen und eine derartige Aufführung zustande zu bringen. Was war der Erfolg davon? Bäh, bäh!
3: Ja, die ersten Festspiele waren also finanziell gesehen eine so große Pleite, dass er also jahrelang selber daran knabbern musste, um es auszugleichen. Er war damals auf Konzerttournee. Also man konnte damals schon feststellen, dass man zum Teil als Dirigent mehr Geld verdienen kann wie als Festspieldirektor.
1: Resümierte Wolfgang Wagner anlässlich des 100. Festspieljubiläums 1976.
0: Die allerersten Bayreuther Festspiele waren ein finanzielles Desaster. Das Defizit verlief sich auf rund 150.000 Taler. Das entspreche heute einem Betrag im Bereich von ca. 1,5 bis über 2 Millionen Euro. An eine Wiederholung der Festspiele im Folgejahr war also nicht zu denken.
2: Nicht eine Illusion habe ich mehr.
0: Dabei war das Geld noch nicht einmal Wagners größte Enttäuschung.
2: Mein Ideal war mit den Aufführungen nicht erreicht.
1: Der Ring, der nie gelungen. Der Frust war groß, sehr groß. Schließlich waren von der ersten Idee zum Ring bis zur ersten Gesamtaufführung 28 Jahre vergangen. Und nun?
2: Die Wiese der Götter vor Walhall, zu wenig frei. Die Höhle der Erder, wie ein Tor in gewöhnlichen Zauberpossenerscheinungen.
1: Dem furchterregenden Drachen Fafner fehlte der Hals. Der Lindwurm war in London gefertigt worden. Von dort wurde der Hals versehentlich nach Beirut statt nach Bayreuth verschifft.
2: Dann das Joch zu hoch. Das werde ich ändern, wenn ich einmal die Walküre im Himmel zur Rechten Gottes aufführe und der Alte und ich, wir zusehen. Das Terrain zu schmal, dadurch der Kampf schlecht und Wotans Dahinbrausen missglückt. Im Siegfried wiederum die Stufen und ein zu kleines Terrain für den Kampf, wiederum auch die störenden Stufen bei Brünnhildens Ringen.
1: Die Rheintöchter schwammen auf drei wackeligen Schwimmwägen, festgeschnallt 6 Meter über dem Bühnenboden und wurden rauf und runter gekurbelt. Man hat schon reinliche Rheintöchter reiern gesehen.
0: Ein stilistisches Scheitern auf ganzer Linie.
2: Die Kostüme schlecht, alle fast.
1: Sie haben ihm nicht gefallen, die Hörnerhelme, Fellumhänge und Zottelbärte. Geschaffen wurden die Kostüme von Professor Karl Emil Döbler, Schüler des Historienmalers Karl Piloty. Wagner wollte keinen Historismus, doch sein Kostümbildner entwarf stilstrenge Trachten von historischer Korrektheit.
0: Damit wurde Wagners rein menschlicher Mythos wieder historisch konventionell.
1: Leider hat man diese Ausstattung dann überall folgenreich und oft kopiert. Ein Beitrag zum nationalgermanischen Klischee.
2: Der Kummer frisst mir am Herzen. Und was er übrig lässt, verzehrt der Ekel.
1: Aber immerhin. Wagner hatte allen Unkenrufen zum Trotz sein Theater nicht nur gebaut, sondern auch den Ring des Nibelungen uraufgeführt.
2: Die Bühnenfestspiele sind vorüber. Ob sie wiederkehren, weiß ich nicht.
3: Und wenn er also Geld gehabt hätte, für 77 hatte er vor, eigentlich alles vollkommen anders zu machen.
1: In diesem Wunsch, die Inszenierung des Rings zu überarbeiten, liegt in gewisser Weise der Setzling für das Konzept von der Werkstatt Bayreuth. Die Festspiele als ein Ort des Experiments, eines sich stetig entwickelnden Prozesses, in dem Inszenierungen über Jahre hinweg verändert und modernisiert werden.
0: Bayreuth als Spielort für innovative und nicht selten kontroverse Regieansätze, eine Bühne, auf der Traditionen hinterfragt werden sollen. Wie hatte der Meister gesagt?
2: Kinder, schafft Neues!
1: Und Wagner ließ sich nach dem Ring, der nicht gelungen, natürlich auch selbst etwas Neues für seine Festspiele einfallen.

0: Mysterien auf denselben Brettern, auf welchen gestern und morgen die Frivolität sich behaglich ausbreitet? Im Gefühle hiervon betitele ich den Parsifal ein Bühnenweihfestspiel. So muss ich ihm denn nun eine Bühne zu weihen suchen. Und dies kann nur mein Festspielhaus in Bayreuth sein.
1: Ein Werk eigens für die einzigartige Akustik des Bayreuther Festspielhauses konzipiert. Mittels einer Schutzfrist waren Aufführungen des Parsifal außerhalb von Bayreuth bis ins Jahr 1913 untersagt.

0: Im Kontext zu seinem Parsifal entstehen Wagners sogenannte Regenerationsschriften. In ihnen visioniert er eine rassisch-biologische Erneuerung der Menschheit.
1: Und formuliert zugleich eine Mitleidsethik, die Krieg verurteilt, sich gegen Tierversuche wendet und den Vegetarismus propagiert. Und das im 19. Jahrhundert.
2: Ich habe mich darin beobachtet, dass alles mich erst nur insofern berührt, als es mir Mitgefühl, das ist Mitleiden, erweckt. Dieses Mitleiden erkenne ich in mir als stärksten Zug meines moralischen Wesens. Und vermutlich ist dies der Quell meiner Kunst.
1: Auf die Bühne des Festspielhauses gebracht in seinem Bühnenweihfestspiel Parsifal, seinem Weltabschiedswerk.
0: Und nach Wagners Weltabschied machten die Wagnerianer politisch mobil. In Burschenschaften wurden deutschnationale und antisemitische Reden gehalten und die antisemitischen Thesen aus Wagners Schriften fielen auf einen allzu fruchtbaren Boden.
1: Wagners letztes Werk umgibt eine besondere Aura, auch weil er ein Jahr nach der Premiere stirbt. In der Wagnerstadt Bayreuth hinterlässt er mit dem Festspielhaus
2: ein leeres Gefäß.
0: Die Aufgabe, dieses Gefäß zu füllen, übernimmt Wagners Witwe Cosima. Als Herrin des Grünen Hügels leitet sie die Festspiele über 23 Jahre und etabliert die Bayreuther Festspiele als feste Institution. Sie baut das Repertoire auf, das wir heute kennen.

0: Das ist dann sozusagen nach Wagners Tod das dritte Ausrufezeichen nach der Gründung, nach dem Parsifal. In Verbindung damit die Begründung der Dynastie nicht zu unterschätzen. Ja, bis heute wird ja an diesem etwas anachronistischen Dynastenwahn festgehalten, weil man es irgendwie doch toll findet, wahrscheinlich mangels eigener monarchischen Familien, an denen sich sowas abarbeiten kann, da eine Familie und Nachkommen zu haben, die Urenkel, Ururenkel und die dieses Unternehmen immer noch leiten. Das ist zwar völlig irrational, aber Kultur hat ja nun auch nicht nur mit Rationalität zu tun.
1: Nach Cosima übernimmt der Sohn Siegfried 1908 die Festspielleitung.
0: Natürlich die Zäsur des Ersten Weltkriegs. Nicht? 1914 wurden ja die Festspiele mit Kriegsausbruch abgebrochen. Da war auch zunächst nicht zu erwarten, dass das weitergeht. Man wusste ja nicht. Und nach 1918 ging es ja auch erst einige Jahre, 5 Jahre lang nicht weiter.
1: Erst 1924 gab es wieder Festspiele, trotz mal wieder reichlich leerer Kassen.
2: Man sparte an den Honoraren, recycelte alte Bühnenbilder und trug die alten Kostüme auf. Am Pult stehen damals unter anderem Wagners Sohn Siegfried, der Festspielleiter selbst, Karl Muck und der junge Arturo Toscanini.
1: Nach Siegfrieds Tod im Jahr 1930 übernimmt seine Frau Winifred die Festspielleitung.
2: Und schlägt damit das dunkelbraune Kapitel der Bayreuther Festspielgeschichte auf.
1: Winifred ist eine glühende Verehrerin Adolf Hitlers. Schon 1926 tritt sie der NSDAP bei.
2: Mehr noch, sie wird eine persönliche Freundin, enge Vertraute des Führers. Ihre Kinder nennen Hitler Onkel Wolf. Winifred macht das Bayreuther Festspielhaus zur nationalsozialistischen Kultstätte. Auch wenn die Abhängigkeit von jüdischen Künstlern auf der Bühne natürlich unübersehbar bleibt, die Finanzierungshilfen jüdischer Geldgeber werden jetzt vertuscht.
1: Und selbst als das tausendjährige Reich nach 12 Jahren wieder vorbei war,
2: bleibt sie eine unbeirrte Verehrerin Hitlers. Nie hat sich Winifred von ihrer persönlichen Freundschaft und Bewunderung für Onkel Wolf distanziert.
0: Ich würde sogar sagen, dass die Faszination Bayreuth nach dem Krieg in den 50er Jahren nicht trotz, sondern wegen Hitler eine war. Also das war so das braune Paradise Lost hier so ein bisschen, ja, weil es ist ja kein Geheimnis, dass sich hier die ganzen alten Nazis auch noch versammelt haben in den 50ern, teilweise bis in die 70er Jahre hinein. Klar, die haben ihr Parteiabzeichen nicht mehr getragen, aber die Wagnerianer, die man hätte brauchen können, die waren entweder tot oder exiliert. Und kam, wenn überhaupt, nur sporadisch zurück. Also dieses Phänomen Hitler endet nicht 1945.
1: Aber auf der Bühne wird entrümpelt, abstrahiert.
2: Neu Bayreuth. Dass es nach der Katastrophe des Zweiten Weltkriegs mit dem Festspielhaus als Hitlers Hoftheater auf dem Grünen Hügel schon 1951 weiterging,
1: wirkt rückblickend fast wie ein Wunder.
2: Galt der neue künstlerische Leiter, der Wagner-Enkel Wieland, doch als Günstling Hitlers.
1: Wieland wurde bis zu seinem frühen Tod 1966, er wurde nur 49 Jahre alt, von seinem Bruder Wolfgang vor allem bei Organisation und der Finanzierung der Festspiele der Rücken freigehalten.
3: Für uns war auch anfänglich etwas mitbestimmend, dass man einfach versuchen musste zu abstrahieren, weil es weniger kostet. Und ich meine, so ist also nach und nach das entwickelt worden. Ich kam ja etwas später erst zum Zuge mit eigenen Regien.
1: Die Epoche ging als Neubayreuth in die Annalen der Festspielgeschichte ein. Musikalisch geprägt von Dirigenten wie Hans Knappertsbusch, Karl Böhm, Clemens Krauss oder Josef Keilbert. Und Sängergrößen wie Birgit Nilsson, Hans Hotter, Wolfgang Windgassen oder Astrid Warnay.
0: Man hat natürlich immer diesen Mythos der Stunde Null bemüht, der tatsächlich ein Mythos ist, eine Legende, ein Narrativ, sagt man heute. Aber doch eben, dass Wieland Wagner hier die Theaterreform der Jahrhundertwende mit 50 Jahren Verspätung nachgeholt hat in Bayreuth überhaupt, dass es auch anders ging als mit historischem Naturalismus. Das war ja eine Sensation und erstaunlicherweise sind gerade die Leute, die es noch erlebt haben, die gibt es ja noch einige, ein paar wenige, erstaunlicherweise, die heute das Hohelied auf Wieland singen, sind manchmal dieselben, die damals Buh geschrien haben. Ja. Aber so ist das in Bayreuth. Der Skandal von heute ist der Kult von morgen, auch so ein Phänomen.
2: Über die braune Geschichte der Festspiele hätte man zu Beginn der neuen Ära nach dem Krieg am liebsten den Mantel des Schweigens ausgebreitet. Während Wieland und Wolfgang am Haupteingang die Repräsentanten der demokratischen neuen Republik empfingen und sich Winifred am Seiteneingang von Altnazis die Hand küssen ließ, wurde der grüne Hügel zur politikfreien Zone proklamiert.
1: Im Interesse einer reibungslosen Durchführung der Festspiele bitten wir, von Gesprächen und Debatten politischer Art auf dem Festspielhügel freundlichst Abstand nehmen zu wollen. Hier gilt's der Kunst.
2: Stand da auf Aushängen und in Programmhefte gedruckt. Aber geht es Wagner nicht stets auch um
4: das nicht uninteressante Problem des Verhältnisses der Kunst zur Politik im Allgemeinen, der deutschen Kunstbestrebungen zu dem Streben der Deutschen nach einer höheren politischen Bedeutung im Besonderen,
1: schreibt Wagner 1851 in der Mitteilung an seine Freunde.
2: Wer könnte Richard Wagners Wirkmächtigkeit, zu der auch die Festspiele gehören, leugnen? Ziel und Wirkung von Wagners Welttheater auf dem grünen Hügel sind von Anfang an politisch. Das Festspielhaus ist gebaut, um seinen Ring des Nibelungen aufzuführen. Seine Idee vom Ring begann Wagner 1848 schriftlich niederzulegen. In dem Jahr, in dem er sich als bewaffneter Gardist der republikanisch-revolutionären Bewegung in Dresden anschloss, eine Abschaffung des Adels und eine radikale Demokratisierung forderte und seine bürgerliche sichere Existenz als königlich-sächsischer Hofkapellmeister aufgab.
4: Ich will zerstören von Grund aus die Ordnung der Dinge, in der ihr lebt. Denn sie ist entsprossen der Sünde. Ihre Blüte ist das Elend und ihre Frucht das Verbrechen. Die Saat aber ist gereift und der Schnitter bin ich. Ich will zerstören jeden Wahn, der Gewalt hat über den Menschen. Ich will zerstören die Herrschaft des einen über die anderen, der Toten über die Lebendigen, des Stoffes über den Geist. Ich will zerbrechen die Gewalt der Mächtigen, des Gesetzes und des Eigentums. Der eigene Wille sei der Herr des Menschen, die eigene Lust sein einzig Gesetz, die eigene Kraft sein ganzes Eigentum. Denn das Heilige ist allein der freie Mensch. Und nichts Höheres ist denn er. Vernichtet sei der Wahn, der einem Gewalt gibt über Millionen, der Millionen untertan macht dem Willen eines Einzigen. Der Wahn, der da lehrt, der eine habe die Kraft, die anderen alle zu beglücken. Das Gleiche darf nicht herrschen über das Gleiche. Das Gleiche hat nicht höhere Kraft, denn das Gleiche. Und da ihr alle gleich, so will ich zerstören jegliche Herrschaft des einen über den anderen.
2: Aber es sind nicht nur die revolutionären Wurzeln, die Wagners Ring des Nibelungen noch heute politisch machen.
1: In der Parabel über den Willen zur Macht steckt unübersehbar Kapitalismuskritik. Die Götterdämmerung bedeutet einen Neuanfang, eine Befreiung aus alten autoritären Strukturen.
2: Trotz der revolutionären Entstehungsgeschichte wurde das Ganze, nicht zuletzt wegen Wagners antisemitischer theoretischer Schriften, auch für die völkische und nationalsozialistische Ideologie vereinnahmt.
1: Obwohl Wagners Individualismus nicht recht zur Ideologie des Nationalsozialismus passt.
2: Wagner selbst schlussfolgerte nicht zuletzt aus dem wirtschaftlichen Fiasko der ersten Festspiele die Notwendigkeit einer Regeneration und verknüpfte seine Kapitalismuskritik mit dem Stereotyp vom Finanzjudentum.
1: Aber der Stoff, für den das Festspielhaus gebaut wurde, hat viel allgemeiner auch heute noch brisante Aktualität. Politische Machtkämpfe, Staatsschuldenkrise, Finanzkrise.
2: Was haben uns Götter, Riesen, Zwerge und Drachen heute noch zu sagen? Sven Friedrich.
0: Ja, ich denke, es ist das Kennzeichen großer Werke, die man so als klassisch bezeichnet, dass sie in einer Art gestaltet sind und Themen behandeln, die immer und zu jeder Zeit gültig und wahrhaftig sind. Das gilt für die griechischen Tragiker, das gilt für die Weimarer Klassik, das gilt für Wagner natürlich auch. Das zentrale Thema bei Wagner ist ja das der Erlösung durch Liebe, ja. Verbunden damit die Frage nach Menschsein und Freiheit, ja. Dann natürlich diese Idee des Gefühlsverständnisses, ja, also eine sozusagen alternative Rationalität, wenn man so will. Wir sollen Wissende werden durch das Gefühl. Etwas, was natürlich auch so ein bisschen in Generalverdacht geraten ist durch den Missbrauch dieser Kategorie in der Geschichte. Naja, und natürlich der Ewigkeitsanspruch des Mythos. Das ist ja nicht irgendwie, ist kein Naturalismus oder so, sondern die Figuren sind ja auch Typen, sind Repräsentanten menschlicher Charaktere und menschlicher Wesen und als solche natürlich immer auch Identifikationsfiguren. Und insofern sind die Werke Wagners, so historisch sie sind und so mythisch sie sind und so sehr sie germanisch angehaucht sind aber trotzdem immer Werke, die die menschliche Seele behandeln und berührend betreffen.
2: Wie mit dem Mythos umgehen? Ihn entzaubern? Einem der Meilensteine der Bayreuther Festspielgeschichte wird das zugeschrieben. Der Ring des Nibelungen, inszeniert von Patrice Giraud unter der musikalischen Leitung von Pierre Boulez anlässlich des 100. Jubiläums der Festspiele.

0: In Bezug auf Wagners sozialpolitische Schriften werden die Götter hier als bürgerliche Oberschicht gezeigt, deren Protagonisten ihre Macht durch Mord und Korruption zu bewahren trachten.
1: Der Ring des Nibelungen als Symbol für Ausbeutung, Macht und Kapitalanhäufung. Eine sozialpolitische Chiffre.
0: Das Bühnenbild zum Chiro-Ring von Richard Peduzzi präsentiert das industrielle Zeitalter, etwa mit dem Rheindamm als Industriekulisse.
1: Die Handlung spielt somit weniger in mythischer Zeit, sondern in der Ära der industriellen Revolution.
0: Im Zuschauerraum reagierte man 1976 mit wüsten Buhrufen, Proteststürmen und sogar Handgreiflichkeiten. Hier wurde Wagners Werk brutal vergewaltigt, empörten sich konservative Wagnerianer.
1: Am Ende erlangt Chirous Interpretation jedoch Kultstatus. Nach der letzten Vorstellung 1980 gibt es 90 Minuten Applaus und 101 Vorhänge.
2: Natürlich 1976, der Jahrhundertring, halte ich nach wie vor Chirous Ring für eine ganz entscheidende Weichenstellung, auch was dieses Thema Werkstatt Bayreuth angeht und dann diese unendlich lange Ära Wolfgang Wagner, wenn wir jetzt 51 mitrechnen wollen, also nicht erst die allein verantwortliche Leitung ab 1967, sondern zusammen mit dem Bruder Wieland ab 51 bis 2007, das ist ja irrwitzig. Und Wolfgang Wagner war prägend und ist es immer noch, immer wenn ich im Festspielhaus unterwegs bin, habe ich das Gefühl, wenn ich jetzt um die Ecke biege, kommt er mir entgegen.
3: Schauen Sie, es muss bei jedem Theaterbesuch muss man von vornherein eine Aufgeschlossenheit, eine Interpretation und eine Wiedergabe mitbringen.
1: Der Jahrhundertring läutet die Ära Neu-Neu-Bayreuth ein und gilt bis heute als Inbegriff des Regietheaters.
4: Jeder redet immer über das Regietheater, aber letztlich, wenn Sie die unterschiedlichen Stilrichtungen angucken, wie man diesen Begriff alles zuordnet, ist dieser Begriff wahnsinnig vielfältig. Nein, ich glaube, wichtig ist, dass man was Sinnliches bekommt, auch was Sinnliches, was einen mitzieht eben.
0: Das ist Wolfgang Wagner mit der Verpflichtung von Patrice Chéreau zweifellos gelungen. Zu einem Zeitpunkt, als er mit der Gründung der Richard-Wagner-Stiftung 1973 den Familienbetrieb Bayreuther Festspiele gesichert hatte.
1: Und sich selbst die Leitung der Festspiele auf Lebenszeit.
2: Ich meine, man muss sich auch klar machen, das wird immer vergessen, wenn man auch Katharina Wagner kritisiert. Wolfgang Wagner war alleiniger Gesellschafter und Geschäftsführer der Bayreuther Festspiele GmbH. Das heißt, wenn Wolfgang Wagner aufs Klo ging, dann war das Gesellschafterversammlung. Ja, und es gab keine Gremien. Da konnte da oben wirklich schalten und walten, wie er wollte. GmbH geschenkt, er war die GmbH. So, und das ist seit seinem Ausscheiden eben anders. Und die jetzige Festspielleitung hat es halt mit Gremien zu tun. Wenn man sagt, ich habe heute meine Gremien, dann klingt das ja wie eine Krankheit und nicht zu Unrecht. Ja? Und das muss man eben auch immer sehen, dass da die Leiter, egal wie sie heißen und wer sie sind, in einem ganz anderen Netzwerk von Abhängigkeiten sich bewegen, als es bei Wolfgang Wagner der Fall gewesen ist.
0: Mit dem Tod von Gudrun Wagner, der Ehefrau und persönlichen Mitarbeiterin Wolfgang Wagners, dämmert im Jahr 2007 das Ende der 57 Jahre währenden Ära Wolfgang Wagner herauf.
1: Er selbst macht sich daran, die Nachfolge zu regeln. Seine beiden Töchter, Eva Wagner-Pasquier und Katharina Wagner, sollen die Festspiele fortan als Team leiten. Für den Fall, dass der Stiftungsrat dieser Lösung zustimmt, würde er, Wolfgang Wagner, zurücktreten.

0: Bevor es dazu kommt, folgt erst ein Ringen um Macht, das sich zwischen Ring des Nibelungen und Denver-Clan bewegt.
1: Wenn schon, dann Wagner-Clan.
2: Walkürenritt zu dritt? Vorwürfe und Intrigen?
1: Dem Boulevard sind keine Vergleiche zu hanebüchen, keine Metaphern zu abgedroschen, keine Schlagzeilen zu grell.
2: Die drei Urenkelinnen des Komponisten Richard Wagner kämpfen verbissen um den Posten.
0: Eine Woche vor Ablauf der Bewerbungsfrist und dem Zusammentreten des Stiftungsrates zur Neubesetzung der Festspielleitung am 1. September 2008 reicht auch die Dramaturgin Nike Wagner, ebenfalls Urenkelin Richard Wagners und Tochter von Wieland Wagner, ihre Bewerbung ein. Und sie hat jemanden an ihrer Seite, den renommierten Kulturmanager Gérard Mortier.
1: Der Stiftungsrat wählt aber die beiden Halbschwestern Eva und Katharina. Eva Wagner-Pasquier verlässt mit dem Auslaufen ihres Vertrages Ende der Saison 2015 den grünen Hügel. Seitdem führt Katharina Wagner die Festspiele allein. Ihr zur Seite stehen der Geschäftsführer der Festspiele GmbH, Holger von Berg, und bis zum Jahr 2020 der Dirigent Christian Thielemann als Generalmusikdirektor.
0: Allerspätestens mit dem Tod Wolfgang Wagners am 21. März 2010 sehen viele Kritiker das Ende der goldenen Zeiten Bayreuths gekommen. Die Schlagzeilen.
2: Sexismusvorwürfe? Finanzielle Schieflage? Sanierung? Krise des Führungsteams, Geldgeber empört? Bayreuther Festspiele sind ein schweres Erbe.
1: Auch hier erinnert so manche Überschrift an die Berichterstattung der Boulevardmedien, wenn es um die Royals geht.

0: Ja, ich meine, dynastisch-monarchische Prinzip scheint in den Köpfen da so verankert zu sein. Man sieht das ja auch manchmal so an Korrespondenzen und so, wo die Leute meinen, ja, da muss jetzt nur mal Katharina Wagner mit dem Finger wackeln und dann werden Berge versetzt oder so. Ja, ich glaube, sie wünscht sich das manchmal, dass es so wäre, weil natürlich wir alle wissen, letztlich funktioniert ja Kultur auch nur autokratisch. Ja, und nicht in Mitbestimmungsmodellen. Das ist ja auch alles, alle Versuche, die es in der Richtung gegeben hat, sind ja kläglich gescheitert. Aber so ist es eben nicht. Ich meine, es gibt einen Verwaltungsrat, es gibt eine Gesellschafterversammlung, da sitzen die Vertreter der öffentlich-rechtlichen Körperschaften, des Bundes, des Freistaats, der Gesellschaft der Freunde und alle, die da irgendwie mitzuwarfen haben und die warfen eben auch mit. Und der eine sagt Hü und der andere sagt Hot. Und Katharina Wagner als Angestellte der Bayreuther Festspiele GmbH, leitende Angestellte zwar, aber eben dann doch abhängig. Und da sind tatsächlich ganz andere Abhängigkeiten als bei Wolfgang Wagner. Und dann geht es natürlich auch um Macht und Einfluss.
1: Und Eifersüchteleien. Welcher Geldgeber gibt wie viel Geld? Und was bekommt er dann dafür?
0: Für die Herrschaften aus der Politik ist ja vor allem der rote Teppich wichtig. Das sollen sie auch haben, weil sie müssen den Auftritt auf dem roten Teppich dann ja anschließend auch mit vielen Stunden Wagner im heißen Festspielhaus büßen. Das ist dann fair und gerecht.
2: Die Bayreuther Festspiele heute stehen zwischen Anpassung und ihrem Gegenteil.
1: Und das gehört schon immer zur Festspielgeschichte. Zähigkeit und Anpassungsvermögen an alle Herrschaftsformen, vom Kaiserreich bis zur Bundesrepublik. Künstlerische Provokation auf der Bühne mit einem als besonders konservativ geltenden Publikum im Zuschauerraum.
0: Auch das Bayreuther Publikum ist nur ein Abbild seiner Zeit. Und Verschwinden des Bildungsbürgertums und Bildungskatastrophe tun natürlich auch hier das Ihrige. Ich glaube, der Anteil des Eventpublikums ist größer geworden, wo eigentlich Partizipation vor allem geht. Also da geht es nicht so sehr, wer singt jetzt besser, sondern dabei sein ist alles. Also Eventpublikum, das jetzt auch im Schnitt, glaube ich, nicht kundiger wird. Der Vorteil ist, das Bayreuther Publikum ist nicht so alt, wie immer behauptet wird.
2: Publikum, dessen Zahlungskraft bitter benötigt wird. Die Preise gelten als ausgereizt. Bis zu 459 Euro kostet eine Karte für die Festspiele. Die Gesellschaft der Freunde von Bayreuth musste ihre Förderung wegen mangelnder Mittel reduzieren. Tarifbedingte höhere Personalkosten führen zu immer größeren Defiziten. Der Bund und der Freistaat Bayern liegen bezüglich der Übernahme der Mehrkosten im Streit.
1: Wo also sparen? In Zukunft keine Spitzensänger mehr auf dem grünen Hügel? Keine jährlichen Festspiele mehr, sondern stattdessen eine Bayreuther Biennale?
0: Der Zeitgeist und seine Entwicklung spielen natürlich auch eine Rolle. Und ich, nach meiner Wahrnehmung ist der für Hochkultur, ich benutze ja dieses böse Wort immer noch, gerade nicht günstig. Also es muss ja alles irgendwie niederschwellig sein und partizipativ und alles muss für alle sein. Und da ist man natürlich bei Wagner an der falschen Adresse. Weil Wagner tatsächlich anstrengend ist und herausfordernd. Man muss diese Anstrengung und diese Herausforderung auch wollen. Und wenn man das nicht will, dann kann man ja auch nach Bad Segeberg fahren.
2: 150 Jahre Bayreuther Festspiele. Mehr als ein Jubiläum. Ein Innehalten, ein Zurückblicken, ein Vorausschauen, schreibt die Festspielleiterin Katharina Wagner im Festspielmagazin. Und dass man an einem Wendepunkt stehe, in einer Zeit, in der Kunst sich behaupten, neu definieren und wieder erklären müsse.
1: Zum Jubiläum wird 2026 zum ersten Mal Wagners Frühwerk Rienzi aufgeführt.
2: Ein umstrittenes Werk, denn der Titelheld, der mittelalterliche Volkstribun Rienzi, wurde im Nationalsozialismus als Führerfigur präsentiert und politisch instrumentalisiert.
1: Eine braune Patina, in der man das Stück nicht belassen will. Dann der Jubiläumsring, dirigiert vom Bayreuther Publikumsliebling Christian Thielemann, live von künstlicher Intelligenz generiert mit 3D-Effekten. Das dazu verwendete Bildmaterial stammt aus der gesamten Festspielgeschichte seit 1876 und verspricht einen bei jeder Aufführung anderen Ring. Im Rahmen des Festaktes wird Beethovens 9. gespielt. Es gibt ein Festspiel Open Air und eine Uraufführung mit Brünnhilde brennt von Bernhard Lang und Michael Stürminger in konzertanter Form. Neben dem grünen Hügel wird in der ganzen Stadt gefeiert.

0: Also Kulturbetrieb ist eine permanente Herausforderung, aber natürlich in diesem Jahr ganz besonders klar, weil natürlich soll es spektakulär sein und natürlich soll es angemessen sein und natürlich war wieder alles zu spät, wie das eben immer so ist.
1: Wenn die 150. Bayreuther Festspiele einen Wendepunkt darstellen, wohin wendet sich dann das Schicksal des grünen Hügels?
2: Finanzierung und Finanzstruktur,
1: Organisations- und Verwaltungsstruktur, ist das alles zukunftsträchtig? Wird weiter an dem dynastischen Prinzip festgehalten?
2: Und was ist, wenn kein oder keine Wagner mehr auf dem grünen Hügel die Geschicke der Festspiele lenkt?
1: Brauchen wir das alles denn? Warum gibt es die Festspiele überhaupt immer noch?
0: Ich finde ja, dass Bayreuth immer dann besonders stark war, wenn es sich gegen den Zeitgeist gestellt hat und eine Alternative formuliert hat. Wir wollen ja Avantgarde sein. Und Avantgarde ist man dann, wenn man dem Zeitgeist nicht hinterherläuft. Weil wenn man dem Zeitgeist hinterherläuft, dann sieht man ihn meistens nur von hinten. Und darüber muss man sich, glaube ich, auch Gedanken machen, wie kann ein Festspiel, wie kann Oper grundsätzlich und wie kann ein Festspielbetrieb in 10 Jahren noch relevant sein? Was muss ihn auszeichnen? Was ist wichtig? Und wenn es gelingt, diese Fragen zu beantworten, dann bin ich nicht bange. Wagner hat das Dritte Reich überstanden, da wird noch ganz andere Sachen überstehen.
3: Nicht der Einzelne, sondern nur die Gemeinsamkeit vermögen, unwiderleglich sinnfällige, wirkliche künstlerische Taten zu vollbringen.
2: Der Zuschauer als Teil des Gesamtkunstwerks. Brauchen die Bayreuther Festspiele dafür mehr Multimedia-Integration und Augmented Reality, Streaming und KI?
1: Umweltfreundliche Produktionen mit nachhaltigen Materialien für Bühnenbilder, Workshops und Diskussionsrunden, die das Publikum aktiv an den Festspielen beteiligen? Alles Spekulation.
4: Spekulationen kann ich nicht verhindern, aber ich kann zumindest nichts dazu sagen.
2: Das war Zum Raum wird hier die Zeit. 150 Jahre Bayreuther Festspiele. Ein Feature von Frank Halbach.
1: Es sprachen Thomas Birnstiel, Thomas Leubel und Xenia Thieling.
2: Technik Andreas Lucke.
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0: endgültigen Abschluss eines Abkommens. Pakistans Premierminister Sharif erklärte, es sei mit der Finalisierung voraussichtlich in den nächsten 24 Stunden zu rechnen. Daher bereite sich Pakistan auf die elektronische Unterzeichnung des Friedensabkommens unmittelbar danach vor. Außerdem sollen kommende Woche Gespräche auf, wie es hieß, technischer Ebene folgen. Zuvor hatte Irans Außenminister Arachi erklärt, eine Absichtserklärung sei zum Greifen nahe. Laut US-Präsident Trump sieht die Vereinbarung eine Öffnung der Straße von Hormuz vor. Im Gegenzug solle die US-Blockade iranischer Häfen aufgehoben werden. Die Lage in der für den globalen Handel wichtigen Meerenge ist unterdessen weiter angespannt. Die US-Streitkräfte haben dort nach eigenen Angaben mehrere iranische Drohnen abgeschossen, die Handelsschiffe bedrohten. Berlin. Mehrere CDU-Politiker haben ihre Partei vor einer Zusammenarbeit mit der AfD gewarnt. 3 Monate vor den Landtagswahlen in Sachsen-Anhalt, Mecklenburg-Vorpommern und Berlin hat der Arbeitsminister von Nordrhein-Westfalen, Laumann, einen Parteiaustritt angekündigt, sollte die CDU mit der AfD zusammenarbeiten. Ähnlich äußerte sich Innenminister Reul. Der Vorsitzende des Arbeitnehmerflügels der CDU, Radke, sagte, die CDU sei kaputt in dem Moment, in dem sie der AfD die Hand reiche. Die CDU hat bisher per Parteitagsbeschluss Koalitionen und jede Form der Zusammenarbeit mit der AfD ausgeschlossen. In Sachsen-Anhalt und in Mecklenburg-Vorpommern liegt die AfD derzeit in Umfragen klar vorn. Eine Mehrparteienkoalition gegen die AfD wäre in Sachsen-Anhalt rechnerisch nach jetzigem Stand nur mit der Linken möglich. Auch mit dieser Partei will die CDU aber nicht zusammenarbeiten. Schwerin. In Mecklenburg-Vorpommern hat die SPD Ministerpräsidentin Schwesig mit großer Mehrheit zur Spitzenkandidatin gewählt. Bei der Landesvertreterversammlung erhielt sie 99% der Stimmen. In ihrer Rede sagte die 52-Jährige, sie wolle bei der Wahl im September mit ihrer Partei erneut stärkste Kraft im Landtag werden. In Umfragen führt die AfD mit 36%, damit liegt sie 10 Prozentpunkte vor den Sozialdemokraten. Die CDU liegt abgeschlagen bei etwa 10%. Im April 2027 geht die SPD in Nordrhein-Westfalen mit dem derzeitigen Fraktionschef Jochen Ott ins Rennen gegen Ministerpräsident Wüst von der CDU. London. Tausende Briten und Touristen haben die britische Königsfamilie bei der Geburtstagsparade für König Charles bejubelt. Der 77-jährige Monarch und seine Frau, Königin Camilla, fuhren die Prachtstraße The Mall in einer Kutsche entlang, an ihrer Seite hunderte Gardesoldaten. In einer weiteren Kutsche saßen Prinzessin Kate und ihre Kinder. Prinz William begleitete die Parade auf dem Pferd. Die Tradition der Militärparade Trooping the Colour reicht bis ins 18. Jahrhundert zurück. Colour meint dabei die Fahne, die bei der Parade präsentiert wird. Mehr als 1000 Soldaten und Militärkapellen sind in der Regel dabei. Waldkraiburg. In einem Waldstück im Landkreis Mühldorf am Inn haben mehr als 250 Einsatzkräfte eine gemeinsame Suche nach mehreren vermissten Personen trainiert. Im Einsatz waren auch 7 Hundestaffeln. Bei der Übung ging es vor allem um Kommunikation und Zusammenspiel zwischen verschiedenen Rettungskräften. Das Wetter in Bayern. Am Nachmittag ist es weitgehend trocken und recht windig, mit einem Mix aus Sonne und lockeren Wolken, die Höchstwerte 19 bis 26 Grad. In der Nacht teils klar, teils bewölkt, bei Tiefstwerten bis 8 Grad. Es bleibt auch in den kommenden Tagen sehr windig und wechselnd bewölkt. Und damit 15 Uhr und 5 Minuten.
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2: Und dazu begrüßt sie Quirin Salbeck. Noch eine Woche bis zum kalendarischen Sommerbeginn. Dass der Sommer aber schon viel früher zu Hochform auflaufen kann, das hat uns heuer die letzte Maiwoche bewiesen. Regensburg war da mit 34 Grad bundesweiter Spitzenreiter. Und genau dort in der Domstadt liefen parallel auch viele junge Musikerinnen und Musiker zu Hochform auf. Beim Bundeswettbewerb Jugend musiziert, der dieses Jahr in München und Regensburg zu Gast war. Vor ziemlich genau 2 Wochen fand zum Abschluss dieses Bundeswettbewerbs ein Konzert in Regensburg statt, mit musikalischen Kostproben frisch gekürter Preisträgerinnen und Preisträger.

0: Wir von BR Klassik haben für Sie das Konzert im Vielwertgebäude der Universität Regensburg mitgeschnitten und bringen die Musik daraus heute in dieser Sendung. Los geht's mit zwei 18-jährigen Preisträgern, für die der Auftritt beim Konzert ein Heimspiel war. Valentin Koch und Raphael Eder sind Regensburger Domspatzen. Dort machen sie nächstes Jahr auch ihr Abitur, aber heuer hatten sie noch Zeit, bei Jugendmusiziert teilzunehmen. Natürlich in der Kategorie Gesang, mit dem Lied Street Scene von Kurt Weil.
1: Also es gibt im Stück so eine Stelle, da wird sehr viel gesprochen, ganz viel so SCH, ganz viel so, sehr, muss man sehr aktiv sprechen, und das hat eine Weile gedauert, bis das einigermaßen funktioniert hat. Jetzt hoffe ich mal, dass es auch funktioniert. Das war eigentlich im ganzen Stück die aufwendigste Stelle.
0: Sagt der Bariton Valentin Koch. Wie ihm der Sprechgesang gelungen ist, hören wir uns jetzt an. Street Scene von Kurt Weil. Am Klavier begleitet Raphael Eder.

0: Let Things Be Like They Always Was. Eine Arie aus dem Musiktheater Street Scene von Kurt Weil. Gesungen von Valentin Koch und am Klavier saß Raphael Eder. Die beiden Regensburger Domspatzen haben mit diesem Stück beim Bundeswettbewerb von Jugend musiziert den ersten Preis in der Kategorie Sologesang abgeräumt und im Regionalwettbewerb einen Sonderpreis. Was hat man eigentlich davon, mal ganz abgesehen vom Preisgeld?
1: Ruhm und Ehre natürlich auch und die Eltern freuen sich, aber man bekommt dann oft Einladungen zu irgendwelchen Meisterkursen und dadurch kann man halt dann ganz viel networken und halt Leute kennenlernen, aber halt dann auch die Professoren kennenlernen. Und wenn man dann wirklich Musik weitermachen will, kann man da halt schon Brücken schlagen, um dann halt danach vielleicht ein bisschen einfacher zu haben. Und natürlich Bühnenerfahrung, das bringt es natürlich auch.
0: So der Domspatz Raphael Eder über den Mehrwert, bei Jugend musiziert mitzumachen. Das Motto des Wettbewerbs ist und war schon immer: junge Musiktalente finden und fördern. Jugend musiziert, kurz JUMU, gibt seit 1964. Und schon für so manchen Klassikstar war das ein Karrieresprungbrett. Zum Beispiel für die Geigerin Anne-Sophie Mutter oder den Tubisten Andreas Martin Hofmeier, die dort beide ihre ersten musikalischen Wettbewerbserfahrungen gesammelt haben. Grundsätzlich gilt, jede und jeder kann bei JUMU mitmachen. Das dachte sich auch das nun folgende Quintett, bestehend aus Erik Schmidt an der Querflöte, Sarah Pausch an der Oboe, Erik Minkler an der Klarinette, Kaylan Florian König am Fagott und Medea Isabel Noll am Horn. Die fünf kommen aus Weimar und Würzburg und spielten beim Preisträgerkonzert ein Quintett von August Klughardt.

0: das Bläserquintett C-Dur Opus 79 von August Klughardt beim Preisträgerkonzert von Jugendmusizier 2026 in Regensburg. Damit hat das Ensemble den ersten Preis in der Kategorie Kammermusik für Blasinstrumente gewonnen. Ebenfalls erfolgreich war dieser junge Mann aus Oberfranken.
1: Ja, also ich bin der Luis Lehner, ich bin 15 Jahre alt und ich komme aus Bamberg und ich spiele Gitarre eben und habe da jetzt bei Gitarre Pop beim Bundeswettbewerb 2026 eben habe ich jetzt den ersten Preis gewonnen mit 25 Punkten. Also ich habe schon immer gespürt, dass ich irgendwie eine gute Bindung zur Gitarre hat, eben auch mit meinem Vater, der selbst Gitarre spielt, der hat mich da früh auf den richtigen Weg geleitet, für mich quasi, und es hat mir schon immer Spaß gemacht, schon als Kleinkind.
0: Luis Lehner präsentierte dem Konzertpublikum in Regensburg Lewis and Clark, ein wunderbar leichtfüßig daherkommendes Stück von Tommy Emanuel, einem Gitarristen aus Australien.
1: Also was für ein Ort dazu passt, das ist für mich ziemlich klar, das ist irgendwo in der Wüste, weil es auch so ein bisschen den Country-Vibe aufnimmt quasi. Also das Lied heißt Lewis and Clark, das nimmt so ein bisschen diese Expedition wahr in Amerika damals mit den Ureinwohnern noch zu der Zeit. Auf jeden Fall irgendwo in der Wüste.

0: Luis Lena mit einem Gitarrenstück aus Australien, das er im Rahmen des Preisträgerkonzerts von Jugend musiziert vor 2 Wochen in Regensburg gespielt hat. Sie hören BR Klassik am Samstagnachmittag, heute mit einem Rückblick auf den Bundeswettbewerb Jugend musiziert. Bei Jugend musiziert nehmen auch Jugendliche von deutschen Schulen im Ausland teil. Sie reisen für den Bundeswettbewerb extra aus ihren jeweiligen Ländern an und von den insgesamt 1900 Teilnehmern waren in diesem Jahr 75 Schülerinnen und Schüler aus 16 Nationen im Ausland dabei. Einer von ihnen, Alejandro aus Spanien. Mein Kollege Florian Degelmann durfte das junge Gesangstalent beim Vorsingen in Regensburg begleiten.
1: Alejandro von der deutschen Schule Malaga in Spanien singt blubbernd durch einen Plastikschlauch in eine mit Wasser gefüllte Flasche. Knapp eine Stunde vor seinem Auftritt bei Jugend musiziert in Regensburg.
2: Es ist so eine sehr praktische Art und Weise, um die Stimme aufzuwärmen, ohne Lärm zu machen.
1: Im Konzertsaal der Hochschule für katholische Kirchenmusik testet der 17-jährige Bariton die Akustik. Immer an Alejandros Seite ist Mutter Stefanie Krone. Die Deutsche ist selbst Musiklehrerin und achtet penibel auf jede Note.
3: Du bist viel zu hoch.
4: Bist du sicher?
5: Ha! Wer hat recht?
6: All I ask the heaven above.
1: Alejandro nimmt bereits zum 3. Mal an Jugend musiziert teil. Bei deutschen Schulen im Ausland ist der Wettbewerb seit langem sehr begehrt, sagt Mariana Defonso, Koordinatorin für Spanien und Portugal. In verschiedenen Regional- und Landeswettbewerben müssen sich die Schülerinnen und Schüler für den deutschen Bundeswettbewerb qualifizieren.
7: Und es ist für uns eine ganz tolle Möglichkeit, unsere Kinder zu fördern. Leute, machen wir Musik, ja, nicht nur, was normal in einer Schule ist, Chor und so, das machen die auch, aber etwas anderes, ja. Und wie ich sage, auch die Jumo-Freunde, die sind für Leben lang danach, ja, weil die kommen hier, die haben so viel Gefühle, Erfahrungen, Lieben auch, ja. Und es ist für uns ganz toll, ja.
1: Doch musikalisches Können allein reicht nicht. Die Teilnahme ist für die internationalen Schüler auch eine Frage des Geldes. Denn die meisten sind minderjährig und Begleitpersonen müssen die Reisekosten selbst tragen. Alejandros Mutter kann ein Lied davon singen.
8: Wir zahlen jetzt echt 1000 Euro für die Unterkunft diese eine Woche. Wir müssen, um günstige Flüge zu kriegen, direkt nach der Weiterleitung vom Landeswettbewerb, müssen wir für den gesamten Zeitraum des Bundeswettbewerbs buchen, weil wir nicht wissen, an welchem Tag die dran sind. Das ist eigentlich der größte Kostenfaktor.
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1: Die letzten Minuten vor dem großen Auftritt. Die Anspannung steigt. 7 Stücke wird Alejandro der Jury präsentieren. Auf Spanisch, Englisch und natürlich Deutsch.
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1: 20 Minuten später. Alejandro hat es geschafft. Der 17-Jährige ist zufrieden.
2: Ich habe ein gutes Gefühl. Ich glaube, ich habe mein Bestes gegeben und abwarten.
8: Das, was wir geübt haben, war da. Das, was man verbessern könnte, ist bestimmt auch altersbedingt, würde ich mal sagen. Ne? Also von mir kriegt er ein Eis.
1: Ob es für die großen Bühnen dieser Welt reichen wird, weiß Alejandro noch nicht. Sein nächstes großes Ziel ist aber erst einmal das Abitur im kommenden Jahr.

0: Ein Bläserquintett aus Berlin mit Mira Hegel Querflöte, Sophie Rainer Oboe, Arthur Mosig Klarinette, Mai Aoe Fagott und Fridolin Körner am Horn. Sie spielten beim Abschlusskonzert von Jugend musiziert eine Tiny Tale und einen Walzer von Helga Warner Bullmann. Auch die Kategorie Soloklavier war im Preisträgerkonzert vertreten. Yang Kai Yang aus Bonn hat sich da an eine technisch hochanspruchsvolle Etüde herangewagt.
1: Also das Stück heißt L'Escalier du Diable, was bedeutet die Treppe des Teufels sozusagen. Es ist eine Etüde, die 13. Etüde aus Györgyi Ligetis Etüde pour Piano. Es ist quasi ein Überlebenskampf auf der Bühne. Er schreibt da extreme Dynamiken, teilweise sechsfaches Pianissimo, achtfaches Fortissimo. Und man muss wirklich als Pianist alles auf der Bühne geben und das muss auch spürbar sein fürs Publikum, dass man da wirklich an die Grenzen geht. Ich glaube, das ist das Allerwichtigste bei dem Stück.

Silenzio assoluto, bis zur absoluten Stille. So hat es György Ligeti über dem Schlussakkord notiert. Das war seine Etüde L'Escalier du Diable. Am Klavier saß Yanke Yang aus Bonn, der mit diesem anspruchsvollen Stück den ersten Preis in der Kategorie Klavier beim Bundeswettbewerb Jugend musiziert gewonnen hat. Und jetzt Familienmusik aus dem Schwarzwald. Im Städtchen Wolfach leben die Geschwister Anne, sie ist 16 Jahre jung, David 14 und Philia Sum 11. Alle drei spielen Klarinette. Und für Jugend musiziert haben sie ein Divertimento von Wolfgang Amadeus Mozart einstudiert, mit dem sie ihre technische Präzision und Spielfreude unter Beweis stellen.

0: Muntere Klarinettenklänge vom Familienensemble Summ mit dem Divertimento Nummer 4 von Wolfgang Amadeus Mozart beim diesjährigen Preisträgerkonzert von Jugend musiziert in Regensburg. Damit haben die Geschwister Anne, David und Philia in der Kategorie Kammermusik für Blasinstrumente gewonnen. Aber da kamen dann noch ein paar Lorbeeren dazu, von denen die drei bis zu ihrem Auftritt nichts wussten. Der Sparkassen-Sonderpreis für Familienensembles in Höhe von 5.000 Euro. Wie baff die Geschwister über diesen Preis waren, konnte man ihnen in der Pause regelrecht an den Augen ablesen. Zuerst fand nur Anne, die große Schwester, Worte dafür.
1: Also ich fand es sowieso schon, dass wir hier waren, allein schon, war eine riesige Überraschung. Und dann, dass wir noch so einen riesen Preis bekommen, wirklich, ich bin sehr dankbar. Und also es war die größte Überraschung so bisher irgendwie, also es war extrem krass.
0: Da hat sich also die intensive Probenarbeit ausgezahlt. Wie schaut's denn aus, das Übungszimmer bei Familie Summ?
2: Wir machen es meistens im Wohnzimmer. Außer wenn wir alleine üben, dann geht man auch mal in einen alleinigen Raum. Aber wir üben schon als zu dritt und der Papa hockt dann immer nebendran und verbessert, was nicht gut ist oder was nicht gut geklingt hat.
0: Dass mal etwas nicht so gut klingt, liegt in der Natur der Sache und ist völlig normal. Ob bei Laien oder Profis. Auch bei den Wertungsspielen der insgesamt 1805 jungen Musiker, die heuer beim Bundeswettbewerb von Jugend musiziert teilgenommen haben, kommt das natürlich vor. Alle haben vorher schon erste Preise abgeräumt, erst regional, dann auf Landesebene. Sie gehören also zu den richtig Guten in Deutschland. Mit diesen Erfolgen steigt aber auch der Leistungsdruck. Und nicht alle bekommen am Ende den Preis, den sie sich erhofft haben. Wie klappt es, dass die Kinder und Jugendlichen den Wettbewerb trotzdem positiv erleben und gestärkt rausgehen? Meine Kollegin Antonia Morar hat mit Teilnehmern, der Jury und einer Pädagogin gesprochen.
3: Letzter Feinschliff für den Bundeswettbewerb Jugend musiziert. Der Geiger Matteo und der Cellist Levi treten als Duo an. Matteo ist 12, Levi 14. Beide kommen aus München. Schon seit Herbst arbeiten sie an ihrem Programm, üben jeden Tag mehrere Stunden. Für die beiden ist der Wettbewerb ein echter Ansporn.
4: Diesen Druck, den man dann durch das Vorspiel und durch die Bewertung auch hat, das motiviert dann halt auch dann immer noch mehr zu üben. Und das ist immer so ein Ziel, dass man dann halt bis dahin das dann so schafft.
5: Und dann mag ich es auch noch, diese Atmosphäre, wenn man da durch die Gänge läuft und man sieht immer die Kinder mit ihren Instrumenten rumlaufen und dann vor der Tür stehen und warten, bis ihre Wertung drankommt.
3: 15 Minuten wird das Wertungsspiel von Matteo und Levi dauern. Vor ihnen eine Jury aus Musikschullehrern, Hochschulprofessorinnen, Schulmusikern. Sie sollen entscheiden, wie gut der Auftritt war und das am Ende in Punkte fassen. Kommt eine hohe Punktzahl raus, ist der Jubel natürlich groß. Aber es kann auch anders laufen.
4: Letztes Jahr auf dem Bundeswettbewerb hatte ich 21 und ich war da keulend auf der Straße, weil ich halt 24 oder 25 haben wollte. Ich bin ein relativ ehrgeiziger Mensch und wenn ich halt das will, dann bin ich halt auch enttäuscht, wenn es dann nicht genauso läuft, wie ich will.
3: Levi war eigentlich zufrieden mit sich und seinem Spiel. Die Entscheidung der Jury konnte er nicht nachvollziehen. Unverständnis und Frust bekommt Ulrich Rademacher immer wieder zu spüren. Er ist Vorsitzender der Gesamtjury beim Bundeswettbewerb Jugend musiziert.
6: Es gibt in den Wochen nach Jugend musiziert ein paar Briefe im Briefkasten, also wo sich dann Eltern, Lehrer, Teilnehmende oder sogar Landesregierungen beschweren, der Wettbewerb sei schuld daran, dass da Leute eben den Spaß an der Musik verlieren und so weiter. Aber es ist eigentlich schade.
3: Wie sich der Wettbewerb anfühlt, entscheiden nicht nur die Punkte, sondern auch, wie man mit den jungen Musikerinnen und Musikern über ihren Auftritt spricht. Dafür gibt es bei Jugend musiziert Gespräche mit der Jury. Sie sollen den Kindern und Jugendlichen Rückmeldung geben, sie auf ihrem musikalischen Weg ermutigen.
6: Für uns ist wichtig zu sagen, was hat uns besonders gut gefallen, was kannst du besonders gut? Wo sind die Chancen, wo du dich verbessern kannst? Und welche Stücke und welche musikalischen Konstellationen, also mal Duo, Trio, Quartett zu spielen oder mal Orchester zu spielen, wäre gut für dich in der Zukunft.
3: Diese Beratungsgespräche sind ein sensibler Moment. Da braucht es Fingerspitzengefühl und eine gute Balance zwischen Lob und Kritik. Gelingt das immer? Wiebke Wolf von der Musikhochschule Detmold wollte es genauer wissen. Die Pädagogin hat sich die Gespräche bei Jugend musiziert angeschaut.
7: Also es gibt Jurys, die tatsächlich quasi das Feedback einseitig geben. Und es gab aber auch Jurys, die wirklich versucht haben, auch die Kinder und Jugendlichen mit ins Gespräch einzubeziehen. Der Worst Case wäre natürlich, wenn dann das Beratungsgespräch überhaupt gar nicht zur Punktzahl passt. Dann führt das unter Umständen wirklich dann auch zu Demotivation und Unverständnis.
3: Jugend musiziert hat das Problem erkannt. Inzwischen werden Jurymitglieder extra geschult, damit sie in diesen Gesprächen noch besser erklären, noch genauer zuhören und die jungen Musikerinnen und Musiker wirklich stärken.
0: Antonia Murat mit einem Einblick in die Bewertungsarbeit von Jugend musiziert. Freude und Frust liegen da ja oft nah beieinander. Sie hören BR Classic on Stage, heute mit einem Rückblick auf die 63. Auflage des Bundeswettbewerbs Jugend musiziert. Als nächstes war im Regensburger Preisträgerkonzert ein Trio aus Münster dran.
8: Ich bin Paula und ich spiele Geige.
9: Ich bin Viktoria und ich spiele Klarinette.
10: Ich bin Max Magnus und ich spiele Klavier.
0: Die drei haben den ersten Preis in der Kategorie Neue Musik gewonnen. Eine Besonderheit bei ihrem Konzertauftritt: Jeder von ihnen hatte eine venezianische Maske auf.
8: Wir haben uns überlegt, dass mit den Masken einfach noch mehr die Charaktere verdeutlicht werden können, weil eben jedes Instrument für einen bestimmten Clown letztendlich steht. Und damit eben diese Geschichte noch klarer erzählt werden kann, helfen die Masken dabei, uns mehr in die Rollen einzufühlen und auch, dass das Publikum mehr versteht, wer wir eigentlich sind.
0: Erklärt die Geigerin Paula Linke. Zusammen mit Viktoria Kneip und Max Magnus Separant spielen sie das Stück Pierrot von Thea Musgrave, einer Komponistin aus Schottland. Ihre Musik gleicht so ein bisschen einem Karneval. Ständig geht es hin und her zwischen den drei Charakteren. Mal hört sich alles ganz geheimnisvoll an, dann poltert wieder das Klavier dazwischen. Wir hören jetzt einfach mal rein. Aber Achtung, bevor es losgeht, haben die drei noch ihre jeweilige Rolle ins Publikum gerufen.
11: Die Geige stellt Pierrot dar.
12: Die Klarinette verkörpert Columbine.
13: Harlekin wird vom Klavier dargestellt.

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1: Hallo, ich bin Maja, ich bin 13 Jahre alt und komme aus Hamburg. Und gleich spiele ich für euch die Passacaglia von George Friedrich Händel. Ich sehe, wenn ich dieses Stück spiele, gerne einen Ball, so einen Barockball mit diesen Leuten mit großen Kleidern, die miteinander tanzen und mit einem kleinen Orchester dahinter, der das spielt.

0: Applaus für Maya Caruesco beim Preisträgerkonzert 2026 von Jugend musiziert. Sie zupfte eine Passacaglia von Georg Friedrich Händel und alle im Saal waren sichtlich beeindruckt von ihrem Auftritt, was sich gleich nach dem Konzert übrigens auch in Zahlen bestätigte, denn da konnten die Konzertbesucherinnen und Besucher auf Tablets für ihren Lieblingsauftritt abstimmen. Und diesen Publikumspreis räumte eben die Hafenkünstlerin Maya Caruesco ab. Ich habe sie dann nach den Sternen greifen lassen und gefragt, wo sie denn gern in 10 bis 20 Jahren stehen würde.
1: Ja, ich würde gerne im Orchester oder auch Solist gerne in der Elbphilharmonie spielen und international bekannt sein.
0: Logisch, eine Hamburger Harfenistin will natürlich mal in der Elbphilharmonie auftreten. Vielleicht ja sogar gemeinsam mit diesem jungen Musiker hier.
2: Also ich heiße Gabriel Kuhn, ich komme eigentlich von Hamburg, aber jetzt dieses Jahr von Wales, weil ich ein Auslandsjahr mache. Und ich bin eigentlich zu Jung musiziert gekommen wegen meiner Mutter. Also sie hat früher, als sie auch ein Kind war, auch ganz viel Jugendmusiziert gemacht und hat das ja jetzt, sag ich mal, auf mich übertragen. Deswegen mache ich das jetzt auch.
0: Gabriel ist 14 Jahre alt und Mezzosopran. Beim Preisträgerkonzert sang er Go Lovely Rose von Roger Quilter.
2: Mein Gesangslehrer hat das ausgesucht. Also was mir besonders gefällt, ist, dass es so schön ist, so ruhig, so innig. Und da kann ich richtig, ja, leise, laut, alles benutzen.

0: Go Lovely Rose, ein Lied aus den Five English Love Lyrics von Roger Quilter. Damit hat Gabriel Kuhn den ersten Preis in der Kategorie Gesang bei Jugendmusizier 2026 gewonnen. Am Klavier hat ihn sein Gesangslehrer William Drackett begleitet. Jetzt zu den Gewinnerinnen in der Kategorie Kammermusik für gleiche Holzblasinstrumente. Katharina Volbers und Anna-Katharina Diekamp aus Münster haben da ihre Blockflöten ausgepackt und ein Stück performt, mit dem sie das Publikum auch zum Lachen bringen konnten. Zum Beispiel, indem sie auf der Bühne immer wieder ihre Instrumente wechselten.
1: Wir haben uns extra so das Stück Floppy ausgesucht, weil wir auch ein bisschen Humor rüberbringen wollten, dass wir auch rüberbringen wollten, dass wir Spaß am Musizieren haben und dass wir Spaß am Duospielen haben und dass halt die

Ja, da gab's auch was zum Lachen fürs Publikum. Als die zwei Flötistinnen zum Beispiel ihre 4 Meter lange Partitur ausklappten. Das waren Katharina Voss

0: Albers und Anna-Katharina Diekamp mit ihren wandernden Blockflöten in Floppy Blue von Michel Köstermans. Für Katharina Vollbers war es nicht die erste Teilnahme bei Jugendmusiziert. Sie ist sozusagen schon eine alte Häsin beim Wettbewerb.
1: Jetzt ist es, glaube ich, mein 11. oder 12. Jahr, dass ich mitmache. Und ich habe da auch einfach meinen Spaß dran gefunden, immer jedes Jahr auch mit verschiedenen Leuten zu spielen oder auch alleine zu spielen, immer wieder neue Sachen auszuprobieren. Und man fährt dann auch zum Beispiel so weit bis nach Regensburg. Und man sollte es einfach einmal ausprobiert haben, finde ich.
2: Und was war cool in Regensburg?
1: Wir haben ganz viel Eis gegessen.
3: Ja, wir haben ganz viel Eis gegessen auf jeden Fall. Wir waren shoppen natürlich. Und ja, wir sind sehr oft durch die Altstadt gelaufen. Also ich glaube mindestens 20 Mal bin ich einen Weg jetzt gelaufen. Ja, wir waren an der Donau. Ja, wir haben eigentlich nur gegessen und waren shoppen.
0: So soll es doch auch sein. Musik und Freizeit im Einklang. Nach diesem unterhaltsamen Blockflöten-Duo bekam das Publikum zum Abschluss des Preisträgerkonzerts noch Akkordeonklänge serviert, mit dem Finale aus Joseph Haydns Klaviertrio Nummer 39. In der Kategorie Akkordeon-Kammermusik gewannen die Berlinerinnen Luisa Lavarello Violine, Henriette Köster Cello und Rubina Zwietkowitsch am Akkordeon.

0: Beifall für das Klaviertrio von Joseph Haydn, hier in einer Fassung mit Akkordeon, gespielt von den Jugendmusiziert-Gewinnerinnen in der Kategorie Akkordeon-Kammermusik. Ja, und das war damit auch der Schlusspunkt des Preisträgerkonzerts von Jugendmusiziert. Wie hat's denn dem Publikum in Regensburg gefallen?
1: Also ich habe für den letzten Beitrag gestimmt. Die Zusammenstellung ist doch recht ungewöhnlich gewesen und ich fand das eine sehr schöne Idee. Und die Kinder haben offen und fröhlich gespielt. Einfach toll.
2: Wenn junge Leute da sind, ja, ist das ganz was anderes als wenn sonstige Konzertpublikum ist immer 65 aufwärts und da ist einmal was anderes da.
3: Die strahlen oft so mehr Begeisterung noch aus für das Ganze. Das macht so Spaß.
4: Also ich fand es großartig, wie immer. Super abwechslungsreich. Also man merkt, dass sich die Leute auch Gedanken gemacht haben, dass man so ein bisschen die Breite von was so da ist, zeigt. Also ich fand es toll.
5: 1900 Teilnehmer. Schön, dass so viele junge Leute Musik machen. Echt erfreulich, ne?
0: Dem schließen wir uns von BR Classic gern an. Herzlichen Glückwunsch allen Preisträgerinnen und Preisträgern von Jugendmusiziert in diesem Jahr und alles Gute für die Zukunft. Wer weiß, wohin es für die eine oder den anderen musikalisch noch hingeht. Auch nächstes Jahr gibt's wieder einen Bundeswettbewerb, der findet dann im Mai in Bonn statt. Die Regional- und Landeswettbewerbe beginnen entsprechend schon ab Januar. Alle weiteren Informationen und wie man teilnehmen kann, findet ihr und finden Sie auf der Website von Jugendmusiziert. Das war On Stage auf BR Classic mit Eindrücken von Jugendmusiziert 2026. Wir lassen die Sendung jetzt ausklingen mit Musik aus der Talentschmiede des Symphonieorchesters des Bayerischen Rundfunks, der BRSO-Akademie. Die Aufnahmen sind noch ganz frisch, sie entstanden im Frühling im Studio 3 in München unter Föhring. Den Anfang macht das Trio E-Moll, Opus 45 von Louise Farranque.

Der erste, zweite und dritte Satz aus dem Trio E-Moll von Louise Farag. Es musizierten Mitglieder aus der Akademie des Symphonieorchesters des Bayerischen Rundfunks. Jona Melitz Flöte, Thomas Haas Cello und Jakob Kuhn am Klavier. Jetzt hören wir Musik von Edward Benjamin Britten. Sein Fantasy Quartett für Oboe, Violine, Viola und Violoncello.

Mitglieder der BRSO-Akademie spielten hier das Oboen-Quartett Opus 2 von Benjamin Britten. BR-Klassik am Samstagnachmittag. Jetzt mit Musik aus Brasilien, das heute Mitternacht gegen Marokko in die Fußball-WM startet. Der Komponist Heitor Villa-Lobos war, so viel ist zumindest bekannt, kein bekennender Fußballfan. Aber er hat uns ein sportlich lebhaftes Bläserquintett hinterlassen.

Jona Melitz an der Flöte, Elias Zumbühl Oboe und Chiara Holtmann Klarinette. Allesamt aktive bzw. ehemalige Stipendiaten der BRSO-Akademie. Sie spielten ein Bläserquintett von Eitor Villa-Lobos. Das war BR Classic on Stage. Nach den 17 Uhr Nachrichten geht's weiter mit Dori Mikro und einem neuen Geheimnis-Podcast. Am Mikrofon verabschiedet sich Quirin Salbeck und wünscht noch einen schönen Samstagabend.

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1: 17 Uhr, die Nachrichten des Bayerischen Rundfunks mit Silke von Walkow. Die Übersicht. Iran und USA einigen sich angeblich auf Rahmen für Friedensabkommen. Arbeitgeberpräsident mahnt zu mehr Reformtempo. Familie mit Kleinkind stirbt bei Unfall auf B12. Das Wetter in Bayern, Sonne und Wolken bei maximal 19 bis 26 Grad. Islamabad. Im Konflikt zwischen den USA und dem Iran gehen die pakistanischen Vermittler von einem baldigen Friedensvertrag aus. Zu rechnen sei mit einer Einigung innerhalb der nächsten 24 Stunden. Aus Teheran heißt es allerdings, man brauche möglicherweise mehr Zeit, bis eine Unterzeichnung gelinge. Vorgesehen ist demnach, dass der Iran die Straße von Hormuz öffnet. Im Gegenzug wollen die USA die Seeblockade iranischer Häfen aufheben. Details sollen in der kommenden Woche geklärt werden. Strittig ist allerdings weiter der Umgang mit dem iranischen Atomprogramm. Darüber will man innerhalb der nächsten 2 Monate eine Einigung erzielen.

0: Berlin. Im Hinblick auf die von der Bundesregierung geplanten Reformen drängt Arbeitgeberpräsident Dulger zur Eile. Königspalast Abschied genommen. Überwiegend ältere Menschen sollten die 10 Kilometer lange Strecke vom Krankenhaus, in dem die Prinzessin behandelt wurde, zum Palast. Die Polizei hatte Straßen gesperrt und den Verkehr in Teilen der Innenstadt stoppt, um die königliche Autokolonne passieren zu lassen. Prinzessin Bar, die älteste Tochter vom thailändischen König, ist gestern im Alter von 47 Jahren gestorben. Sie war Ende 2022 nach einem Zusammenbruch ins Krankenhaus gebracht worden. Seitdem lag die Prinzessin im Koma. Stamm. Bei einem schweren Verkehrsunfall im Landkreis Altötting ist eine dreiköpfige Familie aus München ums Leben gekommen. Bei den Toten handelt es sich um einen 46-jährigen Vater, eine 44-jährige Mutter und ihr 2-jähriges Kind, wie das Polizeimedium Rosenheim mitteilte. Ihr Auto stieß auf der B12 zwischen Stammhaut und Makel frontal mit dem Sattelschlepper zusammen. Der Lkw-Fahrer habe einen Schock erlitten, war jedoch nicht verletzt worden. Der Polizei gibt es bislang keine näheren Informationen zur Unfallursache. Wetterbahn. Auch am Abend teils freundlich, teils bewölkt und recht windig. In der Nacht teils klar, teils bewölkt bei Tiefstwerten bis 8 Grad. Es bleibt auch in den kommenden Tagen sehr windig und wechselbewölkt, teils mit längeren sonnigen Abschnitten. Die Höchstwerte 23, Dienstag bis 26 Grad. Es ist 10.04 Uhr. Die Verkehrsmeldungen. Die A3 in Nürnberg Richtung Passau ist zwischen Kreuz Deckendorf und Hengersberg wegen Bauarbeiten bis Montag früh in beiden Richtungen gesperrt. Hier staut es sich. Die Umleitung führt über die U18 und die U83. A8 Salzburg Richtung München zwischen Aschenberg und Weiher sperren in einem Unfall. Es gibt eine Umleitung über die U32. Soweit Service.
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2: Meter zu den Mauerresten der Ruine robbten wir den Bauch voran. Von einer kleinen Höhe aus konnten wir direkt in das Zentrum der Steinmauern schauen und ganz ehrlich, mir stockte der Atem. Umgeben von den verfallenen Kirchenwänden brannte ein großes Feuer und um das Feuer herum standen laute Gestalten in dünnen Umhängen und mit silbernen Masken vor dem Gesicht.
3: Wow, das ist ja mal Grusel pur.
2: Scheiße.
3: Da bin ich echt froh, wenn ich jetzt nicht direkt dabei bin. Aber irgendwie sind wir es da doch. Und das hier ist eine Nordfolge von unserer Geheimnisbeschaffung Rocco und ihrem Kollegen Janus. Vielleicht kennt ihr die beiden ja schon aus anderen Folgen. Gemeinsam müssen sie magische Gegenstände wieder beschaffen, die verschwunden sind. 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Das müssen sie und das auch ihr erstmal herausfinden. Glücklicherweise gibt es etwas Hilfe. Janus ist nämlich Hellseher. 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Aber hören wir doch mal, wie Rocco und Janus überhaupt in diese Situation kamen.
4: Ich bin echt wohl eine ganze Zeit lang Geheimnisbefahrerin und ich dachte, ich hätte langsam den Überblick. In Wahrheit aber hatte ich nichts. Nicht die geringste Ahnung, was läuft. Bis zum Dienstag. Mein neuer Geheimnisbeschaffer-Kollege Janus und ich saßen auf der hinter der Musikschule und leckten an unseren Eistüten. Janus konnte echt nerven, aber irgendwie fing ich doch an zu mögen. Denn ganz überraschend war er eigentlich fast eher gut gelaunt. Und er war freundlich zu jedem. Dieser Dienstag aber war einer von Nerven. Er redete kaum und machte dann die Augen zu, dann murmelte er wieder vor sich hin, bis es mir schließlich reichte. Meine Güte, Janus, was ist los? Ich weiß nicht, es fühlt sich komisch an. Janus ist Geheimnisbeschaffer, genau wie ich, aber er ist noch dazu Hellseher. Also, er ist kein besonders guter, immerhin. Wenn du wieder Stress für uns in der Zukunft voraussiehst, dann sag mir wenigstens, ob ich noch in Ruhe ein Eis essen kann. Wenn du so fragst, Kollegin, dann muss ich leider sagen, nein, sorry, es ist nicht was passiert. Ich sehe uns vor einem Schloss oder sowas stehen. Mein Diensthandy hat eine Nachricht bekommen. Genau, Janus, wir sollen zu Landhaus Altstein kommen. Es ist verschwunden.

0: Das Landhaus wirkte tatsächlich ein bisschen wie ein Schloss. Es war aus rotem Backstein gebaut, hatte drei Stockwerke und etliche Erker und Kiemen. Es dauerte etwas, bis wir durch den riesigen Park und Auffahrt aufgestattet waren. Aber noch vor Einbruch der Dämmerung benutzten wir den schweren Türklopfer. Ein Mann machte uns auf. Er war groß und sportlich und unsympathisch. In seinem dunklen Anzug wirkte er wie ein Firmendirektor, bis auf den fetten Siegelring an seiner linken Hand. Tatsächlich aber war er offenbar der Geheimnisbewahrer, was uns auch gleich und die Nase rieb. Ihr könnt gleich anfangen. Wie üblich darf ich als Geheimnisbewahrer nicht sagen, was verschwunden ist, aber immerhin kann ich euch sagen, wer es gestohlen hat. Jas und ich sahen uns überrascht an. Sie haben den Dieb gesehen? Der Mann verzog den Mund zu einem alten Lächeln. Die Überwachungskamera hat es aufgezeichnet. Wir warfen Janus und ich uns einen Blick zu. Und dann folgten wir dem Geheimnisbewahrer ins Innere des Hauses. Von einer dunklen, hohen Eingangshalle führte eine breite Treppe in die oberen Stockwerke hinauf. Die Wände waren dunklem Holz verkleidet und von Decke hing ein Kronleuchter herab. Es roch nach Laub und Alter. Der Mann führte uns durch einen langen Gang und öffnete dann eine Tür zu einer Art kleinem Abstellraum. Im Gegensatz zu der altmodischen Einrichtung des Landhauses wirkte dieser Raum wie ein modernes Büro. Überall blinkten Lämpchen, es gab mehrere Bildschirme und Bedienungspulte. Wenige Minuten später betrachteten Jas und ich die Aufzeichnung der Videokamera von den letzten 5 Stunden. Die Kamera musste ziemlich weit oben angebracht sein, denn sie zeigte von oben gesehen den Bereich vor der Eingangstür und die Auffahrt. Nichts war zu sehen und zu hören, außer ein paar Vögel, die in der Umgebung des Hauses zischerten. Um 14.33 Uhr aber gab es ein neues Geräusch. Und da ging alles sehr schnell. Ein großer altmodischer Tisch schoss auf Höhe der Kamera durchs Bild. Auf der Bich kauerte sich eine Frau mit Gummihandschuhen verzweifelt an einem Staubsauger fest. Neben ihr stand ein Eimer und schon war alles dem Bild gleich verschwunden. Ich war so überrascht, dass mir der Mund offen stand. Was das? Ich warte mich an den Anzugträger, der nur mit verrenkten Armen auf dem Bildschirm starrte. Asta soll die Gwyn gewesen sein? Und dann ist auch der, also ich meine, der magische Gegenstand ist ja offensichtlich auch zu sehen. Jetzt stoppte der Mann die Wiedergabe und sah mich an.
1: Ja, junge Dame, das war die Diebin und der gestohlene Gegenstand. Sie hat bei ihrer Flucht ein Fenster im dritten Stock durchbrochen. Mehr kann ich das nicht sagen, aber die Bilder sprechen ja für sich. Die Idee in dem Video ist Frau Zimmermann. Sie macht hier sauber. Und jetzt muss ihr Mann, beschafft mir den gestohlenen Gegenstand wieder.
2: Also ehrlich gesagt, ich muss ganz schön lachen. Das war ja schon komisch, wie diese Frau da ins Bild kam. Und offensichtlich kam da nicht sie ins Bild, sondern auch ein magischer Gegenstand. Und jetzt seid ihr dran. Es wurden ja mehrere Teile genannt. Welches davon könnte denn nun der gestohlene magische Gegenstand sein, dessen Kraft die Fähigkeit verleiht zu fliegen?
3: Was war der magische Gegenstand? A. Der Teppich. B. Der Staubsauger. C. Der Eimer. Und D. Die Gummihandschuhe.
2: Wer es ein bisschen mit Märchen auskennt, der hatte es hier schon ziemlich leicht. Der fliegende Teppich ist ein bekanntes magisches Transportmittel in den Geschichten aus 1001 Nacht.
0: Janus knabberte an seiner Unterlippe, wie immer, wenn er überlege. Wir saßen in meinem Zimmer und draußen war bereits nackt geworden. Endlich hob er den Kopf. Wir wissen also, dass der liegende Teppich verschwunden ist. Okay. Und wer wieder drauf saß. Aber mal ehrlich, sah Frau Zimmermann so aus, als ob sie das alles im Griff hätte? Wie steuert man das denn überhaupt? Ich hatte mir schon dieselbe Frage gestellt und öffnete jetzt Mirnas App auf mein Handy.
4: Hallo Rocco, ich dachte schon, schaltest mich gar nicht mehr an, seit du diesem Hobby-Hellsee rumziehst.
0: Spar dir die Eifersucht und sag uns, wie ein fliegender Teppich gesteuert wird.
4: Kein Problem, das ist eine sehr gute Frage. Der fliegende Teppich wird normalerweise durch Gedanken gelegt.
0: Janus lächelte mein Handy an. Vielen Dank, Mirna. Die Info echt wichtig. Ohne zu antworten, öffnete sich Mirna wieder ab. Aber dafür waren wir einen großen Schritt weiter. Janus setzte sich auf mein Fensterbrett und überlegte laut. Wenn Frau Zimmermann gewusst hätte, dass der Teppich fliegen kann, dann wäre sie doch nicht so verängstigt

0: offen hat sie den Teppich auch einfach nur absaugen wollen. Dann muss er aufgestiegen und ins Fenster geschossen sein. Janus, da sagst du was. Mir war plötzlich noch etwas klarer. Sie wäre doch niemals freiwillig durch ein geschlossenes Fenster durchgeflogen. Sie hätte es öffnen können. Nein, Frau Zimmermann hat den Teppich nicht gestohlen. Es ist eher andersrum. Sie ist entführt worden. In dieser Nacht haben wir wenig Schlaf bekommen. Janus hat nämlich eine Vision. Also hat wieder Hellseher betrieben. Zumindest hat er es versucht. Ich sehe Frau Zimmermann. Sie fliegt immer noch. Aber jetzt steht sie und versucht Teppich absaugen. Cool. Der Absauger hat Akku. Sehr hilfreich, Janus. Warum tut sie das? Vielleicht meint sie, dass sie ihn da wieder zum Lamm bringen. Jetzt sehe ich eine Ruine. Eine Verfallkirche und sowas. Und Leute. Es ist dunkel. Ich sehe den Himmel, keinen Mond. Weiter, Janus. Was für Leute siehst du? Kennst du jemand? Keine Ahnung. Sie haben Umhänge an und tragen Masken. Anna hat einen fetten Siegelring am Finger. Fasching vielleicht? Passiert was am Fasching? Nein, das hier ist nicht lustig. Wir sind auch da. Aber, wir verstecken uns. Vorbei. Sorry, tut leid. Ich kann nichts mehr sehen.
1: Hellseherei ist nicht sehr genau. Wenn ihr mich fragt, deuten Leute Umhängmasken einen Geheimbund hin. Wenn Janus etwas genauere Informationen hätte, könnte ich auch sagen, um welchen Geheimbund es handelt.
0: Smyrna hat recht. Eigentlich wussten wir nichts. Außer, dass Frau Zimmermann offenbar immer noch in der Luft war. Janus lehnte seinen Kopf erschöpft in die Fensterscheibe und ließ ihn in Ruhe. Am Himmel begann schon der Morgen zu dämmern und nur eine ganz schmale, abnehmende Mondsichel hing zwischen den Wolken. Wer konnte wollen, dass Frau Zimmermann als Liebin galt? Und warum? Und dann fiel mir jemand ein.
2: Oh, Marco scheint eine Idee zu haben. Ihr auch? Es gibt ja jemanden, der Frau Zimmermann von Anfang an schuldigt. Denkt mal kurz nach.

0: Na, habt ihr einen Verdächtigen im Visier? Dann hören wir doch mal, ob Rocco zu demselben Schluss kommt wie ihr.
1: Janus, wach auf! Ich hab einen Verdacht! Janus blinzelt verschlafen und lächelt.
2: Na dann, schieß mal los, du Superermittlerin.
1: Okay, ich glaube, dass der Geheimnisbewahrer drin hängt. Ist aufgefallen, dass er uns Zimmermann vom ersten Moment als Diebin präsentiert hat? Er hat uns so verraten, um welchen magischen Gegenstand es geht. Das darf ein Geheimnisbewahrer normalerweise nicht tun. Und dann Ring. Der Typ hatte einen Siegelring. Wie in einer Vision. Janus knabberte wieder an seiner Unterlippe. Da hast du recht, Rocco. Wir sollten ihn vielleicht beschatten. Also beobachten und verfolgen, verstehst du?
2: Aber jetzt lass erstmal eine Woche schlafen. Das Hellsehen macht tierisch müde.
1: Am nächsten Morgen machten wir uns wieder auf den Weg zum Landhaus. Mit einem Fernglas hatten wir den Geheimnisbewahrer auch tatsächlich im Haus hergelegt. Er ging auf und ab und telefonierte. Aber er blieb im Haus. Und wir im Büsch nehmen einfach. Nichts passiert und die Runden zogen sich in die Gegen Abend hatten meine Beine so weh, dass ich aufgeben wollte. Janus nicht.
2: Komm schon, Rocco. Halt noch ein bisschen durch.
1: Das ist doch sinnlos. Weißt du, wann diese komische Versammlung überhaupt stattfindet? Vielleicht ist in einer Woche oder in zwei oder drei. Huch.
3: Wenn ich das richtig verfolgt habe, hat der Hobby-Hellseher etwas von einem dunklen Himmel gesagt. Heute ist Mond, also die schwärzeste Nacht des Monats, ganz ohne Mondlicht. Sprich dafür, dass das Treffen heute Nacht stattfindet. Wenn der Hobby-Hellseher sich nicht im Monat getäuscht hat. Oder vielleicht gar im Jahr.
1: Smyrna, jetzt hör auf damit. Er heißt Janus. Unsere Vorhersagen sind nicht ganz so schlecht, wie du tust. Okay, Leute, dann warten wir noch bis der Nacht ab. Obwohl ich nicht weiß, ob meine Beine das mitmachen. Gegen vor nachts ging dann endlich die Haustür auf und eine große Gestalt in einem langen schwarzen Umhang kam raus. Sie hatte eine Maske vom Gesicht, eine silberne Maske, die nur zwei Schlitze für die Augen war, keine Mundfunktion. Trotzdem, von der Art her, wie Gestalt ging, war ich sicher, dass es sich um den Geheimnisbewahrer handeln musste.

0: Wir folgten ihm den Park. Dann schlug er sich plötzlich ins Gebüsch. Janus und ich hätten da fast verloren, aber dann haben wir doch gesehen, wie er von der alten Mauer stand. Wir mussten über die Mauer klettern. Und wieder wäre der Typ fast weg gewesen. Kein Wunder, in dem schwarzen Umhang in der schwarzen Nacht. Hinter der Mauer lag eine weite Hügellandschaft und nach einigen Minuten kamen wir zu einer Art Winkel. Und in diesem kleinen Tal lag die Ruine von etwas Großem. War vielleicht mal eine Kirche oder so. Aus den Mauerresten flackte ein Lichtlein hervor. Offenbar brannte in der Ruine ein Feuer und Janus fasste mich an der Hand, was ich, gar nicht so schlecht fand. Die letzten Meter zu den Mauerresten der Ruine rückten wir auf dem Bauch voran. Von einer kleinen Anhöhe aus konnten wir direkt in das Zentrum der Steinmauern schauen und, ganz ehrlich, mir stockte der Arm. Umgeben von den verfallenen Kirchwänden brannte ein großes Feuer. Und um das Feuer herum standen lauter Gestalten in dunklen Behängen und mit silbernen Masken vor dem Gesicht. Psst, Janus, schau mal, am Masken sehen gleich aus. Die haben nur Augenschlitze, kein Mund. Janus nickt im Schatten neben mir und flüsterte, genau. Und ich weiß auch warum und was das für Leute sind, die sich hier treffen.
1: Okay, jetzt ist mir Janus aber einen Schritt voraus. Wie will er bitte wissen, was das für Leute sind? Die sind doch alle verkleidet. Hat Janus seine Hellseherfähigkeiten benutzt? Oder wisst ihr eventuell auch Bescheid? Überlegt mal und kombiniert gut.
2: Was für Leute treffen sich da am Feuer? Die Masken sind ein Hinweis.
0: Oh Mann, na klar, jetzt raff's auch. Ich drückte meinen Ellbogen gegen Janus Arm. Das ist der verschiedene Rat. Das alles Geheimnis bewahren. Die passen alle auf irgendwelche magischen Gegenstände auf. Und die Verkleidung sorgt dafür, dass sie sich gegenseitig nicht kennenlernen. Die Masken haben einen Mund, weil das Zeichen dafür ist, dass Geheimnisbewahrer keinem Außenstehenden verraten, was sie benutzen. Niemand, der nicht dazu gehört, darf es erfahren. Niemals. Ja, genau. Jetzt stand auch unser Geheimniswahrer in den Kreis. Einer der Umhangtypen brach ihn an.
3: Nummer 9. Du hast deine Aufgabe schlecht erfüllt. Du sagst, der fliegende Teppich sei dir von einer Putzfrau gestohlen worden.
0: Unser Geheimnisbewahrer, offenbar die Nummer 9, straffte seine Schultern, um größer zu wirken. Wie die anderen nahm er seine Maske nicht ab zum Sprechen.
4: So ist es, Oberst Hüter. Die hat ihn gerückt und ist aber davongeflogen. Sie hat genau gewusst, dass der Teppich mit Gedanken gesteuert wird.
0: Janus flüsterte mir etwas zu und es war so leise, dass ich ihn kaum verstehen konnte. Oberst Hüter, das ist so der Chef von allen Geheimnisbewahrern. Und genau dieser Chef offenbar ganz schön sauer.
3: Hast du die Geheimnisbeschaffer versteckt? Und warum hast du deinen Siegelring nicht benutzt? Ist dir doch wohl bekannt, dass du ihn mit deinem Ring hätte zurückholen können. Immerhin kann man den Teppich sowohl mit Gedanken als auch mit dem Ring lenken.
0: Nummer 9 begann sichtlich unwohl zu fühlen.
4: Nee, Geheimnisbeschaffer sind dumme Kinder. Und was die Putzfrau betrifft, sie ist eine mächtige Magierin. Sie hat sich eingeschlichen, nur um den Teppich zu stellen.
0: Genau in dieser Sekunde hat Janus etwas, dass mir das Blut in den Adern frieren ließ. Er stand einfach so auf und marschierte aus ihrem Versteck raus und hinun zu den Umhangleuten. Ruckartig wandten alle ihm ihre maskierten Lichter zu und es herrschte ein Schweigen, das so unheimlich war, dass ich anfing zu zittern. Aber Janus stellte sich ganz lässig etwas entfernt Feuers hin und begann zu reden.
5: Hallo erstmal, ihr kennt meine Freundin Rock und mich ja bereits. Wir haben schon mit einigen von euch Kontakt gehabt, aber natürlich hat unser Gedächtnis gelöscht und wir würden euch nicht wiedererkennen. Daher nochmal Hallo zusammen.
0: Geheimnisbewahrer Nummer 9 sagt die Wahrheit. Rocco und ich haben herausgefunden, dass Frau Zimmermann Putzfrau ganz sicher die Liebe ist. Sie ist mir entführt worden und kriegt jetzt irgendwo hilflos durch die Luft. Nummer 9 hat den Tech davonfliegen lassen und den Fakt auf Frau Zimmermann gelenkt. Die Gestalten in ihm umhängen haben immer noch nichts gesagt. Da ich mich langsam gerappelt und bin zu Janus gegangen. Es war echt cool. Janus hat null Angst vor dem. Ich schlage vor, Frau Zimmermann soll selbst erzählen, wie das gelaufen ist. Und dann kam das Härteste. Auch in der Luft über dem Feuer taucht auf einmal der Teppich auf. Mit Frau Zimmermann an Bord und sogar ihrem Laubsauger. Der Teppich ging in den Sinkflug über und es sah fast so aus, als ob er gleich mitten in der Ruine lag

0: wurde, aber plötzlich schoss er wieder steil nach oben in den Himmel. Ich sah zu Mann 9. Er hielt den Blick auf den Teppich gerichtet und drehte seinem Ring. Frau Zimmermann kreischte. Auch deshalb, weil jetzt der Teppich wieder nach unten sackte. Janus neben mir hatte die Augen geschlossen und sein Mund war zu einem Strich zusammengepresst. Janus, steuerst du etwa auch mit dem Teppich einen Gedanken? Janus nickte nur knapp und kämpfte offenbar rum, alleine die Macht über den Teppich zu erlangen und stärker zu sein als die Macht des Rings. Frau Zimmermann auf dem Teppich fing zu würgen, als es wieder nach oben und dann in eine steile Linkskurve ging. Mit einem verzweifelten Aufschrei sprang sie ab und landete auf dem Boden. Der Teppich aber verschwand in der Nacht. Auch nur 9 war verschwunden. Aber warum das alles?
1: Tja, warum das ist? Überlegen wir nochmal zusammen. Der Teppich wird hier angeblich von Frau Zimmermann geklaut. Tatsächlich aber hat nicht sie diesen Zaubergegenstand gesteuert, sondern es war der Geheimnisbewahrer Nummer 9 selbst.
2: Warum könnte Nummer 9 das alles gemacht haben? A. Um endlich ohne Flugzeug verreisen zu können. B. Weil den Teppich endlich mal richtig durchlüften wollte. C. Weil sich einen Spaß mit Frau Zimmermann machen wollte. D. Weil er selbst den Teppich haben wollte, ohne dass jemand davon weiß.
1: Kurz überlegen, dann gibt's die Auflösung in der Geschichte. Diesmal von Smirna.

0: 9 hatte Teppich für sich selbst gewollt. Aber solange der verschwiegene Rat, also der Hund aller Geheimnisbarer, dann wusste, dass er auf ihn aufpassen sollte, das natürlich nicht. Also Nummer 9 behauptet, der Teppich sei ihm gestohlen worden.
1: Janus und ich nickten. Nummer 9 hat den Teppich ohne Janus Gedankenkraft einfach mit seinem Ring gesteuert und irgendwo landen lassen. Dort hätte er ihn versteckt und niemand hätte gewusst, was aus dem Maschenteppich geworden wäre. Schlimm nur, dass sein Plan jetzt auch noch gegangen war. Aber wir wissen jetzt, dass Nummer 9 ein Brecher und Dieb ist, sagte er zu Janus. Und wir wussten noch etwas. Das alles war nur der Anfang von etwas Größerem. Wie groß? Das sollten wir erst noch erfahren.
2: Das klingt danach, als ob diese Geschichte gar nicht abgeschlossen wäre, sondern uns noch richtige Abenteuer bevorsteht. Also, damit wir nicht den Faden verlieren, machen wir noch mal kurz eine Zusammenfassung. Der Geheimnisbeschaffer Nummer 9 hat Rocco und Janus beauftragt, den verschwundenen fliegenden Teppich wieder zu beschaffen. Und er hat ihnen dieses Video gezeigt, auf dem Frau Zimmermann, die Putzfrau, angeblich auf dem Teppich abhaut. Tatsächlich aber hat nicht Frau Zimmermann Teppich geklaut, denn die Arme wusste ja nicht mal, dass der überhaupt fliegen kann, sondern Nummer 9 selbst weiß. Er hat ihn mit einem magischen Ring gesteuert. Und ja klar, auf dem Video sieht es aus, als ob Frau Zimmermann die Diebin ist. Deshalb verdächtigt niemand den Geheimnisbewohner Nummer 9. Dabei wollte er den fliegenden Teppich nicht beschützen, sondern er wollte ihn für sich selbst haben. Leider hat es ja nun auch gehabt. Nur wozu? Das ist doch die große Frage. Was plant Nummer 9? Das werden wir hoffentlich in der nächsten Folge von Rocco, der Geheimbeschafferin, herausfinden. Ich bin Carina Neuschäfer und ich habe mir diese Geschichte für euch ausgedacht. Erzählt hat sie euch Caroline Ebner und Smyrna wurde gesprochen von Berenike Beschle. Ja, auf einem magischen Teppich zu verreisen, das würden bestimmt viele Leute gerne mal ausprobieren. Aber halt selbst fliegen, wohin will, nicht entführt werden. Um eine Entführung oder besser eigentlich eine Rettung geht's auch in der nächsten Musik von Mozart. Hier die Eröffnungsmusik einer Oper, die Entführung aus dem See.

Frau Zimmermann und ihr Staubsauger wurden auf einen Fliegenteppich geführt. Auf einem solchen von Gedanken gesteuerten Teppich kann es schon mal zu Turbulenzen kommen. Wie hier mit wildem Auf- und Abwärtsfliegen und in unserer nächsten Musik mit wildem Auf- und Abwärtsspielen mit turbulenter Fingerakrobatik. Gespielt von Herrn Zimmermann, also dem Geiger Frank der Zimmermann.

0: Domenico!
1: So, könnt euch noch erinnern. Teppich kann durch den magischen Ring, aber eben auch durch Gedanken gesteuert werden. Was meint ihr? Vielleicht habt ihr ja daheim auch einen magischen Teppich rumliegen. Und ihr wusstet es vielleicht gar nicht, weil ihr noch nie versucht habt, ihn fliegen zu bringen. Dann wird's höchste Zeit. Setzt euch bequem auf den Teppich, konzentriert euch und von mir gibt's eine magische Startelfe mit Musik, komponiert zu den Märchen von Tausend und einer Nacht.

Also, wenn ihr den Tab mit dieser Musik in die Luft gekriegt habt, dann fürchte ich, er ist nicht marsch. Naja, dann schleichen wir uns eben zu Fuß nochmal zu den Ruinen, in denen der Rat der Geheimnisbewahrer getroffen hat. Die passende Musik kommt jetzt. Sie ist von Beethoven und soll durch die Instrumente Busse und kleine Trommel, Becken und Triangel ein bisschen wie Militärmusik klingen.

Das war Musik von Beethoven. Und weil sie so schön war, hat sich Komponist Franz Liszt gedacht, ah super, eine Idee aus dieser Musik, die schnapp ich mir und komponiere was anderes damit. Und das hier dabei rauskommen.

Auch der schwedische Komponist Carl Nielsen hat sich von orientalischen Geschichten verzaubern lassen. Kennt ihr zufällig Aladdin, den Typ mit der Wunderlampe? Ist auch so ein magisches Teil. Damit hatte es übrigens auch schon mal zu tun mit dieser Wunderlampe. Die Filmmusik von Carl Nielsen erzählt von.

Hier sind wir aber doch ganz schön weit rumgekommen mit unserem musikalisch liegenden Teppich. Zeit für die Reise. Also haltet euch fest, wir gehen eine Steillinkskurve

Und alles, was wir jetzt brauchen, ist etwas für die Beschleunigung. Das klappt am besten mit einem Tanz von Camille Saint-Saëns, der aber auch ganz schön orientalisch klingt. Das ist für diesmal. Macht's gut. Morgen wie gewohnt durch ein Mikro und da wird kräftig gesungen, und zwar alle zusammen. Ich freue mich, wenn ihr auch bei unserem nächsten Geheimnis mit dabei seid. Macht's gut. Bis ganz bald. Eure Katharina.

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1: 18 Uhr, die Nachrichten des Bayerischen Rundfunks mit Antlin Gallert. Die Übersicht: Gesundheitsreform, Krankenkassen stellen sich hinter Wacken, Waffenstillstand, Iran dämmt Hoffnung auf baldige Unterzeichnung. Prognose: Laut Institut fehlen in den nächsten Jahren 4 Millionen Fachkräfte. Das Wetter werden auch am Abend recht windig. Berlin. In der Diskussion über die Gesundheitsreform haben sich die gesetzlichen Krankenkassen hinter Ministerin Wagen gestellt. Der Spitzenverband der Kassen warnte vor, den so wörtlich öffentlichen Erpressungsversuchen der Pharmaindustrie nachzugeben. Die Gesundheitsministerin habe mit ihrer Forderung recht, dass sich alle an der finanziellen Konsolidierung der gesetzlichen Krankenversicherung beteiligen müssen. Pharmakonzerne wie Eli Lilly aus den USA und Boehringer Ingelheim aus Rheinland-Pfalz hatten wegen der geplanten Einsparungen damit gedroht, Investitionen in Deutschland zurückzufahren. Wagen zeigte sich davon unbeeindruckt. Bundestag und Bundesrat haben in dieser Woche erstmals über die Gesundheitsreform beraten. Teheran. Der Iran hat Aussagen aus Pakistan dementiert, wonach Unterzeichnung eines Friedensabkommens unmittelbar bevorsteht. Ein Sprecher des Ministeriums erklärte, man müsse abwarten, bis das genaue Datum feststehe. Das wäre nicht morgen, sondern eher in den kommenden Tagen der Fall sein. Groß sei ein Zögern der Gegenseite als der USA. Vor hat der vermittelnde pakistanische Premierminister Sharif im Online-Dienst X erklärt, eine Unterzeichnung des Rahmenabkommens für Friedensverhandlungen werde in den nächsten

0: Tausende Menschen ein Zeichen gegen Hass gesetzt. Die Organisation Unite Against Racism hat eine Kundgebung in der Hauptstadt organisiert. Die Demonstranten trugen Transparente, auf denen Slogans wie »Rassisten geht nach Hause« zu lesen waren. Zuvor hatte es in Belfast schwere Unruhen gegeben. Vermummte setzten Autos und mehrere Häuser in Brand. Auslöser war ein Messerangriff, bei dem ein Mann schwer verletzt wurde. Der mutmaßliche Täter, ein Geflüchteter aus dem Sudan, wurde Anfang der Woche wegen versuchten Mordes angeklagt. Berlin. Das arbeitgebernahe Institut der deutschen Wirtschaft rechnet angesichts der alternden Bevölkerung mit einem deutlich höheren Arbeitskräftemangel als bisher angenommen. Laut Vorausberechnungen werde die Lücke im Jahr 2036 bei rund 4,3 Millionen Arbeitskräften liegen, berichtet die Rheinische Post. Vor zwei Jahren hatte das Institut demnach diese Differenz zwischen ausscheidenden und neuen Arbeitskräften mit knapp 3 Millionen beziffert. Hintergrund sind neue Zahlen zur Entwicklung der Bevölkerung. Demnach leben 2045 voraussichtlich rund 81 Millionen Menschen in Deutschland, knapp 3% weniger als aktuell. Zunächst war das IW dem Bericht zufolge von einem moderaten Wachstum ausgegangen. Zur Formel 1. Beim morgigen Großen Preis von Katalonien startet Mercedes-Pilot George Russell von der Pole Position. Auf Platz 2 kam Lewis Hamilton im Ferrari, gefolgt von WM-Spitzenreiter Kimi Antonelli. Der junge Mercedes-Fahrer verpasste damit erstmals in dieser Saison die erste Startreihe. Nico Hülkenberg wurde 9. Charles Leclerc ist nach einem Fahrfehler ausgeschieden. Das Wetter in Bayern. Auch am Abend teils freundlich, teils bewölkt und recht windig, in der Nacht teils klar, teils bewölkt bei Tiefstwerten bis 8 Grad. Es bleibt auch in den kommenden Tagen sehr windig und wechselnd bewölkt, teils mit längeren sonnigen Abschnitten, die Höchstwerte bis 23, am Dienstag bis 26 Grad. Es ist 18.04 Uhr. Die Verkehrsmeldungen: die A3 Nürnberg-Passau ist zwischen Kreuz Deggendorf und Hengersberg wegen Bauarbeiten bis Montag früh in beiden Richtungen gesperrt. Es staut sich, die Umleitung führt über die U18 und die U83. A8 Salzburg Richtung München zwischen Irschenberg und Weyern, Stau und Stocken, die Unfallstelle ist geräumt. Und die A94 München-Passau zwischen Riem und Feldkirchen Ost in beiden Richtungen Sperre wegen Bauarbeiten bis morgen früh. Soweit die Verkehrsübersicht.
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2: Herzlich willkommen zu dieser Sendung mit Klassik und Jazz. Seitenwind habe ich sie genannt und Sie kennen bestimmt das Verkehrszeichen mit dem Windsack drauf. Wenn man mit dem Auto über eine hohe Brücke fährt, wenn der Wind dann tüchtig von der Seite kommt, muss man schon gegenlenken. Oder beim Fahrradfahren mit Regenponcho, da kann es einen schon ziemlich zur Seite pusten, wenn eine Windböe kommt. Damit hat der Titel Seitenwind aber gar nichts zu tun. Denn meine Saiten sind mit AI geschrieben und beziehen sich auf die Klangquellen bei Streich- und Zupfinstrumenten. Also, Sie werden Musik von Geige, Bratsche, Cello hören, aber auch viel Gitarrenmusik. Wind nimmt natürlich Bezug auf Blasinstrumente. Im Englischen ist Wind Instruments der Sammelbegriff für alle Blasinstrumente. Perfekt. Zu dem Thema passt das Duo mit Gitarrist Ralph Towner und Trompeter Paolo Freso. Hier die beiden mit dem Stück Sacred Place.

Saiten und Wind. Gitarrist Ralph Towner. Am 18. Januar ist der legendäre Jazzer im Alter von 85 Jahren gestorben. Und Trompeter Paulo Fresu. Meistens spielt er die Trompete mit einem Harmon-Mute-Dämpfer. Das ist bei Fresu ein silberner Aufsatz, der vorne in den Trichter der Trompete gesteckt wird. Der Trompetenton klingt dann spitzer und metallischer. Trompetenlegende Miles Davis hat diesen typischen Sound oft eingesetzt. Hier im Stück hat Fresu aber keinen Dämpfer verwendet, hier hat er Flügelhorn gespielt. Dieses Instrument sieht der Trompete sehr ähnlich, ist aber etwas größer und das Rohr ist weiter gewickelt. Der Trichter ist breiter und das Blechrohr ist konisch geformt, das heißt, es wird kontinuierlich weiter. Das sorgt für den etwas weicheren, vollen Klang. Trompeten klingen oft etwas schärfer. Sie sind zylindrisch geformt, das heißt, das Rohr hat bis kurz vor dem Trichter immer den gleichen Durchmesser. Jetzt ist aber genug mit Instrumentenbautheorie, jetzt gibt es wieder Musik. E-Gitarrist Bill Frisell, der am 18. März 75 Jahre alt wurde, zusammen mit Greg Tardy Tenorsaxophon, Gerald Clayton Klavier und Jonathan Blake Schlagzeug. The Pioneers heißt das Stück. Danach Mozart.

Besonders wohlklingender Seitenwind. Das Bläsequartett war das. Yves Savary Cello, Wolfgang Berg Viola, Albena Danailova Violine und Andrea Icker Querflöte. Mit dem ersten Satz aus Wolfgang Amadeus Mozarts Flötenquartett in D-Dur. Im September 1777 war der 21-jährige Komponist in Salzburg entlassen worden. Und so war Mozart im Herbst und Winter viel auf Reisen. Im Dezember befand er sich in Mannheim und lernte dort den Arzt Ferdinand de Jean kennen. Der Chirurg war auch viel unterwegs gewesen, etwa in Südafrika und im heutigen Indonesien, und hatte einiges an Geld verdient. Der Komponist und der Mediziner trafen sich im Haus eines gemeinsamen Freundes, des ersten Flötisten der Mannheimer Hofkapelle, und de Jean gab bei Mozart, Zitat, drei kleine, leichte und kurze Konzerteln und ein paar Quattro auf die Flöte in Auftrag. Mozart sagte natürlich gerne zu, da er ja gerade ohne festen Job war. Nun kam ihm aber die Sängerin Aloysia Weber in die Quere. Mozart wollte wohl viel lieber mit ihr Zeit verbringen, als Musik für Flöte zu komponieren. Von de Jean gab es dann ordentlich Gegenwind, als nur zwei Flötenquartette und zwei Flötenkonzerte geliefert wurden. Statt 200 bekam Mozart nicht mal 100 Gulden, und das ärgerte ihn natürlich sehr. Trotzdem schuf er mit dem Flötenquartett eine kleine Mode, und in Mannheimer Komponistenkreisen entstanden etliche weitere Werke für diese Besetzung. Jahre später trafen sich Mozart und de Jean in Wien wieder, und scheinbar gab es da keinen gegenseitigen Groll mehr. Hier Satz 2, ein herrliches Adagio, und Satz 3, ein pfiffiges Rondo aus Mozarts Flötenquartett, Köchelverzeichnis 285 in D-Dur.

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Die heutige Sendung habe ich mit Saitenwind überschrieben. Und es gibt Musik für Blas- und für Saiteninstrumente. Das war die Saxophonistin Nicole Johentgen mit ihrem Stück In Love. Sie kommt aus dem Saarland, lebt aber schon seit Jahren in der Schweiz. Und letztes Jahr hat sie ihr drittes Solo-Album herausgebracht. Natürlich spielt sie auch in anderen größeren Besetzungen, aber sie hat sich auch auf das Spiel ganz alleine spezialisiert. Dafür wählt sie immer besondere Orte aus. Hall ist ihr besonders wichtig, damit sich der Saxophonton im Raum entwickeln kann. Ihr erstes Soloalbum entstand in der Andreaskirche in Zürich. Das ist ein moderner, quadratischer Bau aus Beton. Ihr zweites Soloalbum hat sie in der Capella di San Gottardo aufgenommen, der Kapelle des ehemaligen Hospizes auf dem St. Gotthard-Pass in der Schweiz. Die liegt auf 2100 Metern über dem Meeresspiegel. Johentgens drittes Soloalbum ist im Kunsthaus Glarus aufgenommen worden, einem Museum und Ausstellungshaus für moderne Kunst in der Schweiz. Hier ihr Stück A Call for Peace. Ein Ruf nach Frieden. Nicole Johentgen, Altsaxophon-Solo, danach Musik aus dem frühen 18. Jahrhundert, gespielt auf einer Konzertgitarre, Solo.

wunderschöne Klänge mit übernatürlicher Geschichte. Die Gitarristin Laura Lutens, Jahrgang 1999 aus Markt Oberdorf, mit dem Larghetto Affettuoso von Giuseppe Tartini. Hinter diesen fein intensiven Klängen steckt eine teuflische Legende. Tartini träumte, dass ihn der Teufel persönlich besuchen würde, und der Komponist drückte ihm seine Geige in die Hand und bat den Fürst der Finsternis um ein Ständchen. Dieses war, klar, von übernatürlicher Schönheit, und als Tartini erwachte, versuchte er, das im Traum Gehörte zu Papier zu bringen. Die Töne gerade sind dabei herausgekommen. Im Original allerdings für Violine, aber auf der Konzertgitarre klingt das Stück genauso gut, finde ich. In der nächsten Musik kommen eigentlich auch die beiden Instrumente vor, Geige und Gitarre. Niccolo Paganini, der Teufelsgeiger, komponierte eine Grand Sonata. Die spielte er, auch so eine Legende, immer wieder mit einem befreundeten Gitarristen im Duo. Aber um noch ein bisschen Show einzubauen, tauschten die beiden zwischendurch Instrumente. Paganini war ein großartiger Gitarrist. Sein Freund Luigi Legnani war eher ein bescheidener Geiger. Deshalb ist die Geigenstimme für Legnani auch ziemlich einfach und die Gitarre spielt virtuos drumherum. Hier Laura Lutens mit beiden Stimmen, die sie alleine auf der Gitarre spielt. Es ist der langsame zweite Satz aus der Grand Sonata, eine Romanze. Dieses Stück beginnt sehr ähnlich wie Tartinis zuvor gehörtes Larghetto. Steht auch in derselben Tonart, A-Moll, aber es geht dann doch ganz anders weiter. Viel Vergnügen.

Jonathan Blake Schlagzeug, Gerald Clayton Klavier, Greg Tardy Tenorsaxophon und Bassklarinette und Bill Frisell E-Gitarre. Er ist auch Komponist des Stücks Monroe. Auf dem Album Four aus dem Jahr 2022 findet sich das Stück. Musik, die für mich auch ganz besonders gut zum Thema Seitenwind passt. Am 18. März feierte Bill Frisell, dieser zurückhaltende Poet der Jazzgitarre, 75. Geburtstag. In seiner Spielweise stecken ganz viele Einflüsse drin, von Klassik bis Rock- und Country-Musik. Für mich ist er einer der größten Jazzmusiker überhaupt. Und am 15. Juli tritt dieser großartige Gitarrist beim Jazz-Sommer in Augsburg auf. Und BR Klassik wird das Konzert aufzeichnen. Das lohnt sich sicher. Ich möchte mich jetzt mit dem Duo vom Anfang der Sendung verabschieden. Ralph Tauner Konzertgitarre und Paolo Freso Flügelhorn. Sie spielen die Komposition Sapphire von Ralph Tauner. 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Einen schönen Samstagabend und auf Wiederhören beim nächsten Mal wünscht Ihr Ulrich Habersetzer. 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
1: 19 Uhr, die Nachrichten mit Anne-Madeleine Gallert. Die Übersicht. Wagen will Pharmaindustrie bei Einsparungen nicht verschonen. Trump will bei G7-Gipfel über Straße von Hormus reden. Ukraine greift wieder russische Ölanlagen an. Das Wetter vereinzelt Schauer. Berlin. Die Pharmaindustrie erntet Kritik für ihre Forderung, von Einsparungen im Zuge der Gesundheitsreform verschont zu werden. Der Spitzenverband der gesetzlichen Krankenkassen erklärte, den öffentlichen Erpressungsversuchen der Pharmaindustrie nachzugeben, wäre ein falsches Signal. Er empfahl den Unternehmen, sich mit ihren Wünschen an das Wirtschaftsministerium zu wenden. Die geplante Gesundheitsreform sieht finanzielle Einschnitte bei Versicherten, Ärzten, Krankenhäusern und der Pharmaindustrie vor. Konzerne wie Boehringer Ingelheim aus Rheinland-Pfalz und Eli Lilly aus den USA drohten daraufhin, ihr Engagement hierzulande zurückzufahren. Auch Gesundheitsministerin Wagen wies diese Drohung zurück. Deutschland bleibe ein attraktiver Standort, auch wegen der Forschungsbedingungen, so Wagen in einem Interview. Schwerin. In Mecklenburg-Vorpommern hat die SPD Ministerpräsidentin Schwesig mit großer Mehrheit zur Spitzenkandidatin für die Landtagswahl im September gekürt. Bei der Landesvertreterversammlung erhielt sie 99% der Stimmen. In ihrer Rede sagte die 52-Jährige, sie wolle bei der Wahl mit ihrer Partei erneut stärkste Kraft im Landtag werden. In Umfragen führt allerdings die AfD mit etwa 36%. Damit liegt sie 10 Prozentpunkte vor den Sozialdemokraten. Die CDU liegt abgeschlagen bei etwa 10%. Paris. US-Präsident Trump will bei dem G7-Gipfel in Frankreich in der kommenden Woche über ein Ende des Iran-Kriegs beraten. In US-Regierungskreisen heißt es, Trump wolle mit Vertretern aus Ägypten, Katar und den Vereinigten Arabischen Emiraten darüber sprechen, wie Minen in der Straße von Hormus geräumt werden können. Großbritannien, Frankreich und auch Deutschland hatten signalisiert, dass sie sich nach einem Ende der Kämpfe an der Minenräumung beteiligen würden. Nach pakistanischen Angaben stehen die USA

0: Es ist infolge des Iran-Kriegs ein Milliardenplus. Die Ukraine versucht deshalb, den Ölexport zu torpedieren. Nach ukrainischen Angaben ist in der Region Saporischschja ein Zivilist durch russischen Beschuss getötet worden. London. Tausende Briten und Touristen haben die britische Königsfamilie bei der Geburtstagsparade für König Charles bejubelt. Der 77-jährige Monarch und seine Frau, Königin Camilla, fuhren die Prachtstraße The Mall in einer Kutsche entlang, an ihrer Seite hunderte Gardesoldaten. In einer weiteren Kutsche saßen Prinzessin Kate und ihre Kinder. Prinz William begleitete die Parade auf dem Pferd. Die Tradition der Militärparade Trooping the Colour reicht bis ins 18. Jahrhundert zurück. Geburtstag hat Charles III. Eigentlich im November. Die besseren Aussichten auf gutes Wetter sind der Grund, weshalb die Feier im Juni stattfindet. Das Wetter in Deutschland. In der Nacht teils klar, teils bewölkt und vereinzelt Schauer, Tiefstwerte zwischen 16 Grad am Bodensee und 6 Grad im Erzgebirge. Tagsüber im Norden und Osten mehr Wolken als Sonne, sowie Schauer und einzelne Gewitter. Im Süden und Südwesten meist trocken und überwiegend freundlich. Zwischen 15 Grad an der Nordsee und bis 27 Grad am Oberrhein. Am Montag ähnlich. Es ist 19.04 Uhr. Die Verkehrsmeldungen: die A3 Nürnberg-Passau ist zwischen Kreuzdeggendorf und Hengersberg wegen Bauarbeiten bis Montag früh in beiden Richtungen gesperrt. Die Umleitung führt über die U18 und die U83. Und die A94 München-Passau zwischen Riem und Feldkirchen-Ost in beiden Richtungen Sperre wegen Bauarbeiten bis morgen früh 6 Uhr. Soweit der Service.
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2: Es ist Juni und im Juni werden bei uns in Europa die Beeren reif. Gesund sind sie, schön sehen sie aus in klarem Rot oder dunklem Blau-Violett. Um Beeren, um kleine Sommerfrüchte dreht sich alles in dieser Stunde. Mein Name ist Silvia Schreiber und wir hören, pflücken und essen zusammen. Die Idee zur Sendung hat mir dieser Song geliefert.

Strawberry Fields Forever, ein Bärenklassiker, vermutlich der musikalische Star unserer Bärenparade. Heute in Musik der Welt auf BR Classic. Von niemand Geringerem als den Beatles. Dass die Erdbeere rein botanisch zu den Sammelnussfrüchten gezählt wird, spielt übrigens für die Stunde keine Rolle. Sie heißt Beere und als solche nehmen wir sie. Rot, wohlgeformt, duftend, vielseitig und nach Sommer schmeckend. Das verbinden wir mit der Beere und Erinnerungen. Irgendwie hat jeder welche. An Omas Erdbeerkuchen, an Erdbeeren satt essen und pflücken auf dem Erdbeerfeld. So auch John Lennon. Strawberry Field ist ein real existierender Ort in Liverpool, wo Lennon als Kind gespielt hat. Und als ihm der ganze Beatles-Ruhm so richtig um die Ohren geflogen ist, hat er den Song komponiert, als Erinnerung an eine unbeschwerte Zeit. Und die hat Lennon sogar ganz konkret in Musik ausgedrückt. Wabernde Töne wie in einem Traum. Er hat Instrumente rückwärts abgespielt und mehrere Aufnahmen gegeneinander laufen lassen.

Das Feuerbach-Quartett mit Strawberry Fields Forever in einer Streichquartettfassung. Die vier aus dem Quartett haben sich in Nürnberg auf der Hochschule kennengelernt. Das war rund um das Jahr 2013. Seither hacken sie gemeinsame Programme aus, in denen Klassik, Pop, Folk arrangiert und von den Quartettmitgliedern miteinander verbunden werden. Dazu kommen dann in den Konzerten noch eine eigene Lichtshow, ein ungewöhnliches Outfit und mitunter humorvolle Texte. Demnächst kann man das Feuerbach-Quartett sogar live erleben, am 17. Juni in Bad Schallerbach und am 11. Juli in Regensburg. Sommer im Radio mit Beeren und die brauchen Sonne, sonst bleiben sie geschmacklos, grün und hart wie Pfefferkörner. Mikis Theodorakis, geboren auf Chios, braucht den Sonnengott eigentlich gar nicht heraufzubeschwören. Und doch hat er für die Sonne ein Lied geschrieben. O Ilios, entstanden aus dem altgriechischen Helios. Und der war der Sonnengott.

Verehrt wurde Mikis Theodorakis als Held. Er war Widerstandskämpfer und Musiker und hat auf einzigartige Weise die Welten kombiniert. So gehörte er sogar dem griechischen Parlament an, mit einem Ministerposten, eigentlich ohne speziellem Aufgabengebiet. Theodorakis hat sich aber gegen Drogen und Terror eingesetzt. Als Komponist hat er über 1000 Werke hinterlassen. Bühnenmusiken, Soundtracks, wie zum Beispiel zu Alexis Sorbas, und auch viele griechische Lieder. Das war eins von ihm, O Ilios Kitaxe, ein Lied über die Sonne mit der Schauspielerin Irini Papa als Sängerin, auch sie ein Star in Griechenland im Kino und vor allem auf der Bühne, wo sie gerne antike Heldinnen verkörpert hat. Die Sonne brauchen wir, auch damit Erdbeeren und Himbeeren köstlich schmecken. Auf Französisch, framboise. Einer solchen Framboise hat Bobby Lapointe ein Chanson gewidmet. Erfinder war er, nicht nur von Karlauer Versen, von einem Elektromotor, er war nämlich Ingenieur, sondern auch von Musik. Für einen Film über Charles Aznavour zum Beispiel. Und für den Film wird aus der reizvollen Kneipenbedienung Françoise eine Framboise, also eine Himbeere. Rote Wangen, roter Mund und alle weiteren assoziativen Verbindungen, die man zwischen Françoise und Framboise knüpfen kann, die überlasse ich Ihnen. Wer Französisch kann und die Wortspiele versteht, kennt Bobby Lapointe's Blick. Ich würde mal sagen, typisch für die 1960er Jahre. Heutzutage erhält so ein Text den Stempel frauenfeindlich. Auf Lapointe's Framboise folgt direkt eine kontemplative Variante, ebenfalls französisch, von und mit Richard Galliano, Akkordeon.

Framboise von Bobby Lapointe. Nur 50 Chansons hat er in seinem Leben geschrieben. Mit 50 ist er bereits gestorben. Also für jedes Lebensjahr ein Song. Auf die erste, Flambierte Himbeere, folgte dann rein musikalisch eher Tiefkühlware. Framboise von Richard Galliano. Galliano zitiert zwar ganz bewusst den Titel, der ist in Frankreich ungefähr so bekannt wie in Deutschland, Blau blüht der Enzian, aber melodisch greift Galliano ihn nicht auf. Also keine Himbeer-Coverversion, mehr eine Verbeugung. Jetzt geht's in einen Kirschgarten. Zugegeben keine Beere, aber ebenfalls knallrot, knubbelig und eine geschmackvolle Sommerfrucht. Und das hier ist ein ziemlich bekanntes ukrainisches Volkslied im Kirschgarten.

heiliges Feuer, Svyata Vatra, so heißt der Name der Band übersetzt, eine ukrainisch-estnische Gruppe mit Basis in Estland, hier mit dem ukrainischen Lied im Kirschgarten. Svyata Vatra gibt Benefizkonzerte in aller Welt, so sammelt die Band Geld für die Ukraine, um den Menschen dort direkt zu helfen. Mit einem Konzert zum Unabhängigkeitstag der Ukraine in Tallinn konnten sie so viel einnehmen, dass davon 52 Bombenschutzräume im Osten der Ukraine gebaut wurden. Der hier besungene Kirschgarten ist der perfekte Platz für ein Rendezvous einer jungen Frau. Erst als die Nachtigall zwitschert, kehrt sie nach Hause zurück. Apropos, die nascht sehr gerne Kirschen. Zwar nicht ganz so gierig wie die Amsel, aber dennoch. Wer einen Kirschbaum im Garten hat, der kann von den gefiederten Räubern sicher ein Lied singen. Im nächsten Lied geht's nochmal um die kleine kugelige Sommerfrucht. Da allerdings hat sie eine politische Bedeutung

Die Kirche als Symbol des Sozialismus. Der Text stammt aus dem Jahr 1866, das Lied aus dem 20. Jahrhundert und es gilt als Revolutionslied. Dabei geht's eigentlich nur um knackige Kirschen, aber eben verklausuliert. Les Temps de Cerise, gesungen von Marc Augeret. Klar, ernsthaft, konzentriert und mit starker Stimme vorgetragen. Mit genießerischem Kirschennaschen hat das nichts zu tun. Zurück zur Himbeere. Sie spielt auch in der slawischen Kultur eine wichtige Rolle, in der Küche, als Pierogi, Smalinami, als Knedliki, Blini, Syrniki, mit süßer Himbeerfüllung. Und auch als erfrischende Himbeerlimonade, Malinovka. Um die geht's gleich in einem Lied der Bagels, so heißt das Ensemble. Also wie das runde Gebäck, das man übrigens auch mit Himbeermarmelade essen kann. Auf Malinovka folgt wieder eine symbolische Himbeere. Sie steht für eine schöne Frau. Der kann man in Marek Grechutas kurzem Lied vom Himbeergarten begegnen. V Malinovim Hruschniaku.

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1: Die Bagels, eine Balkanband mit dem Lied Malinowka. Das war eine Hymne auf die vor allem in Tschechien berühmte Himbeerlimonade, prickelnd und erfrischend. Danach folgte ein Kurzbesuch im Himbeergarten, zischelnd und ruhig, vorgetragen auf Polnisch von Marek Grechuta w Malinowym Chruźniaku. Grechuta war ein Star in Polen, als Musiker, Liedermacher, Dichter. Mit seinen durchweg poetischen Texten galt er als Vertreter der sogenannten Poesia Śpiewana, also gesungene Gedichte. Über Jahrzehnte war der studierte Architekt im Geschäft und in diesem Jahr jährt sich sein Todestag zum 20. Mal. Von Rot zu Blau, die Blaubeere gibt's als Beere mit weißem Fruchtfleisch oder mit lila Färbung. Jeder, der mal Beeren gepflückt hat, kennt die Misere, diese intensive Farbe von den Händen oder gar Kleidungsstücken wegzubekommen. In den skandinavischen Ländern ist der Boden in den Kieferwäldern übersät mit Heidelbeersträuchern. Noch baumeln sie grasgrün an den Zweigen, aber in 6 bis 8 Wochen haben sie ihre typische intensive Färbung. Uti vor Hage, draußen auf dem Hain, heißt ein traditionelles Lied, in dem sich fast alles um die Beere dreht. Wie unterschiedlich das kleine, gesunde Ding klingen kann, das zeigen diese 3 Varianten von Fjeril, Jan Lundgren und Sava.

Blaubeeren aus Schweden in drei verschiedenen Varianten mit dem Ensemble Fjäril, mit dem Jan Lundgren Trio und mit Saba, einer Mittelalterband aus Deutschland, die das Volkslied Ytti vor Horge auf ihre Art dargeboten hat, mit einem Sammelsurium an historischen Instrumenten wie Drehleier, Schalmei und Nückelharpa. So entstehen mythische, stark naturverbundene Klänge, die uns kurz ein paar Jahrhunderte zurückkatapultieren, in Musik der Welt auf BR Klassik. Über die symbolische Bedeutung der verschiedenen Beeren und der Kirsche, darüber habe ich Ihnen ja einiges erzählt. Auffallend finde ich, dass in den Vertonungen, also in der Musik, immer schon ein Hauch Melancholie mitschwingt. Wahrscheinlich, weil die Beerenzeit und die Beerenernte mit nur wenigen Wochen ja eine ungemein kurze Zeit umfasst. Jetzt kann man sagen, wir sind es heute gewohnt, dass Beeren das ganze Jahr über im Müsli landen. Sie kommen aus Peru, Marokko und Spanien. Das stimmt, aber die Zeit, in der die Beeren wirklich bei uns im Wald wachsen oder eben auf dem Feld oder im Garten, die ist mit Sommer und Wärme verbunden. Und die ist kurz. Was jede Beere braucht, ist Wasser. Denn sie bestehen aus weit über 80% aus Wasser. Darum lassen wir es jetzt ein bisschen regnen. Für die heimischen Beeren.

Der Regen als Lebensspender für Beeren und Sommerfrüchte, plätschernd, tröpfelnd und auf Französisch gesungen. Mit Adamo, dem auf Sizilien geborenen belgischen Sänger mit der leicht rauchigen Stimme. Übrigens war er zeitweise nach den Beatles der weltweit am besten verkaufte Musiker. Pluie war das von ihm, gefolgt von einem Franzosen, von Gilbert Bécaud. Auch er widmet dem Regen ein Lied. Noch ein sachdienlicher Hinweis, wo wir fast am Ende der heutigen Sendung sind. Welche Beeren auch immer man nascht, Himbeeren, Blaubeeren, Erdbeeren, Kirschbeeren, die auf Schwedisch übrigens wirklich Körschbär heißen, also Kirschbeere eigentlich, immer gilt, waschen, nicht vergessen. Wobei, zugegeben, wenn man in der Natur die Blaubeeren frisch zupft, fällt bei dem einen oder der anderen das Abwaschen sicher unter den Tisch oder eben unter den Strauch. Trotzdem, für alle Beeren-Nasch-Wäscherinnen und Wäscher hier ein Waschlied aus Finnland, wo die Blaubeere quasi Kulturgut ist. In Marmeladen, Säften und im Kuchen.

Kykkiö-Polkat, ein Waschlied aus Finnland, eine Polka mit dem Ensemble Tallari. Ein Ensemble, das sich vor allem an der Tanzmusik orientiert, die in Westfinnland eine starke Tradition hat. Die Musikerinnen und Musiker von Tallari wollen vor allem die musikalischen Eigenarten in den verschiedenen Regionen Finnlands so authentisch wie möglich erhalten. Das zeigt sich dann auch in der Wahl der Instrumente. Typische nordische Folkinstrumente, ja, aber eben in einer authentischen Konstellation. Mal mit Harmonium, mal mit Kantele, mal mit Akkordeon. Musik für Bärensammlerinnen und Sammler gab's heute auf BR Klassik. Mein Name ist Silvia Schreiber. Ich wünsche Ihnen einen bärenreichen Sommer. Geschmackvoll, fröhlich, mit vielen tollen Erlebnissen und Erinnerungen. Zum Abschluss noch ein schwedisches Lied, ein Klassiker, Smågrodorna. Das wird am kommenden Wochenende zum Midsommar rauf und runter gesungen und abgesehen vom reichhaltigen, hochprozentigen Getränkeangebot werden zum Midsommarfest auch zentnerweise Erdbeeren mit Schlagsahne vertilgt. Damit geht Strawberry Fields, die Musik der Welt, Bärensendung zu Ende. Morgen in Musik der Welt, kurz nach 23 Uhr, die afghanische Sängerin Farida Marwash. Smågrodorna, kleine Frösche. Wer zum Midsommar mit dem schwedischen Text auftrumpfen möchte, hat noch eine Woche Zeit zu lernen und kann dafür unsere Sendung jederzeit über die BR-Radio-App nachhören.

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1: Um 20 Uhr mit Anne-Madeleine Gallert. Washington. US-Präsident Trump hat für morgen die Unterzeichnung eines Friedensvertrags mit dem Iran angekündigt. Sofort nach der Unterzeichnung werde die Straße von Hormuz geöffnet sein, betonte Trump in seinem Online-Dienst. Er widersprach damit iranischen Angaben. Teheran hatte erklärt, es sei erst in den kommenden Tagen mit einer Einigung zu rechnen. Vermittelt wurden die Verhandlungen durch Pakistan. Aus Islamabad heißt es, das iranische Atomprogramm sei bei der Einigung ausgeklammert. Über das hoch angereicherte Uran solle erst in den kommenden Wochen verhandelt werden. Berlin. In der Diskussion über die Gesundheitsreform haben sich die gesetzlichen Krankenkassen hinter Ministerin Wagen gestellt. Der Spitzenverband der Kassen warnte davor, den so wörtlich öffentlichen Erpressungsversuchen der Pharmaindustrie nachzugeben. Die Gesundheitsministerin habe mit ihrer Forderung recht, dass sich alle an der finanziellen Konsolidierung der gesetzlichen Krankenversicherung beteiligen müssen. Pharmakonzerne wie Eli Lilly aus den USA und Boehringer Ingelheim aus Rheinland-Pfalz hatten wegen der geplanten Einsparungen damit gedroht, Investitionen in Deutschland zurückzufahren. Wagen zeigte sich davon unbeeindruckt. Berlin. Bundeskanzler Merz fordert mehr Tempo bei der Stärkung der Bundeswehr, bei einem Rekrutengelöbnis im Sauerland. Sagte der Kanzler, es gebe in Deutschland und in Europa tägliche hybride Angriffe auf die Infrastruktur. Außerdem nannte Merz Cyberangriffe, Drohnenüberflüge und Desinformationskampagnen. Die Welt sei insgesamt unfriedlicher und unsicherer geworden. Der Kanzler verwies darauf, dass mehr Soldaten eingestellt und die Zahl der Rekruten erhöht werden soll. Washington. In der US-Hauptstadt haben Arbeiter den Namen von US-Präsident Trump vom Kennedy Center entfernt. Das teilte der Geschäftsführer des Kulturzentrums mit. Ein Bundesgericht hatte entschieden, dass Trump das Gebäude nicht nach sich selbst benennen darf. Trump hatte nach seiner Wahl einen neuen, ihm gewogenen Vorstand eingesetzt. Dieser beschloss, dass sein Name über den des 1963 ermordeten Präsidenten Kennedy an die Fassade angebracht wird. Das Wetter in Bayern. In der Nacht teils klar, teils bewölkt, aber meist trocken. Tiefstwerte 15 bis 8 Grad. Tagsüber wieder recht windig. Dabei wechselnd bewölkt mit teils längeren sonnigen Abschnitten, aber auch vereinzelten Schauern. 16 bis 23 Grad. Zum Wochenstart ähnliches Wetter, am Dienstag aber wärmer. Soweit die Nachrichten. Es ist in wenigen Sekunden 20.03 Uhr.

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Das ist eine Aufnahme, die wir am 10. April dieses Jahr in der Philharmonie gemacht haben. Da war das Orchester gerade zurückgekommen von den diesjährigen Osterfestspielen in Salzburg. Dort haben sie in diesem Jahr das Rheingold von Richard Wagner gespielt und im Anschluss nochmal Konzertant in Berlin aufs Podium gebracht. Das Rheingold ist ja der Vorabend zum Ring des Nibelungen und den werden die Berliner Philharmoniker zusammen mit Kirill Petrenko ganz aufführen in den kommenden Jahren in Salzburg. Inszenierung von Kirill Serebrennikow. Die Besetzung, die war grandios an diesem Abend. Da ist allen voran Christian Gerhaher. Er singt den Göttervater Wotan. Das war in Salzburg sein Rollendebüt. Dann hören Sie Lee Melrose als Alberich, Fasold und Fafner, Lebu und Patrick Getty. Brenton Ryan singt Loge, Thomas Cilofo Mime, Catriona Morrison Fricker, Sarah Brady Freier und Jasmine White Erder. Sie hören Gi-hun Kim als Gott Donner und Thomas Atkins als Froh und zuallererst die drei Reihentöchter Luise Four, Yajie Zhang und Jess Dandy. Die Stars des Beginns allerdings sind die Kontrabässe, die nehmen uns jetzt mit einem tiefen S-Dur-Akkord auf den Grund des Rheins, wo das Gold liegt und vor sich hin glänzt. Und aus diesem tiefen S entwickelt sich musikalisch die gesamte Anfangsszene, bevor dann die drei Rheintöchter Leben ins Geschehen bringen. Sie hören das Rheingold von Richard Wagner.

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Das war das Rheingold von Richard Wagner, der Vorabend zum Ring des Nibelungen in einer Aufnahme, die wir am 10. April dieses Jahr gemacht haben in der Philharmonie in Berlin mit den Berliner Philharmonikern, mit dem Rundfunkchor Berlin. Die Leitung hatte der Chefdirigent der Philharmoniker Kirill Petrenko und dazu tolle Sängerinnen und Sänger in den wichtigsten Rollen. Christian Gerhaher als Wotan, Brandon Ryan als Loge, Lee Melrose als Alberich, Thomas Cilofo als Mime, Le Bou und Patrick Getty als Fasolt und Fafner. Fricker, das war Catriona Morrison. Der ARD-Opernabend wird Ihnen heute präsentiert von Radio 3 vom RBB aus Berlin. Und wir bleiben noch bei dem Berliner Philharmoniker und Kirill Petrenko. Sie hören jetzt eine Aufnahme aus dem Jahr 2020, Sergei Rachmaninows Sinfonische Tänze.

Das war in einer Aufnahme, die wir von Radio 3 vom RBB gemacht haben, im Februar 2020 in der Philharmonie. Kirill Petrenko am Pult der Berliner Philharmoniker, die sinfonischen Tänze von Sergei Rachmaninow. Und damit verabschieden wir uns heute Abend von Ihnen. Ich bin Anja Herzog und wünsche Ihnen noch einen schönen Abend.

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1: Um 23 Uhr mit Anne-Madeleine Gallert, Washington. In den Bemühungen um ein Ende des Iran-Kriegs ist noch unklar, wann das Rahmenabkommen unterzeichnet wird. Nach Angaben von US-Präsident Trump ist die Unterzeichnung morgen geplant. Unmittelbar danach werde die Straße von Hormuz wieder geöffnet, schreibt Trump auf Truth Social. Details nannte er nicht. Der Iran hatte zuvor erklärt, dass die Vereinbarung nicht mehr dieses Wochenende unterzeichnet werde. Jedoch halte man die Finalisierung des Abkommens in wenigen Tagen für sehr wahrscheinlich, hieß es aus Teheran. Berlin. Gesundheitsministerin Waken will die private Pflegeversicherung attraktiver machen. Dafür solle es möglich sein, die gezahlten Beiträge als Vorsorgeaufwand von der Steuer abzusetzen, sagte Waken der Funke Mediengruppe. Das müsse in der Bundesregierung besprochen werden. Die private Vorsorge müsse ein stärkerer Baustein der Pflegefinanzierung werden, so Waken. So könnten finanzielle Lücken im Pflegefall geschlossen werden. Belfast. Nach den rassistisch motivierten Ausschreitungen in Nordirland haben tausende Menschen ein Zeichen gegen Hass gesetzt. Die Demonstranten trugen Transparente, auf denen Slogans wie »Rassisten geht nach Hause« zu lesen waren. Zuvor hatte es in Belfast schwere Unruhen gegeben. Auslöser war ein Messerangriff, bei dem ein Mann schwer verletzt wurde. Der mutmaßliche Täter, ein Geflüchteter aus dem Sudan, wurde Anfang der Woche wegen versuchten Mordes angeklagt. Evian. Vor dem G7-Gipfel ab Montag in Frankreich hat es eine Solidaritätsaktion für die Palästinenser gegeben. Auf dem Genfer See fuhren etwa 20 Boote von Lausanne auf der Schweizer Seite in Richtung Evian auf der französischen Seite. Die Aktivisten prangerten mit Flaggen und Plakaten die Tötung zehntausender Menschen durch die israelische Armee im Gazakrieg an und forderten einen unabhängigen Palästinenserstaat. Washington. In der US-Hauptstadt haben Arbeiter den Namen von US-Präsident Trump vom Kennedy Center entfernt. Das teilte der Geschäftsführer des Kulturzentrums mit. Ein Bundesgericht hatte entschieden, dass Trump das Gebäude nicht nach sich selbst benennen darf. Trump hatte nach seiner Wahl einen neuen, ihm gewogenen Vorstand eingesetzt. Dieser beschloss, dass sein Name über den von Kennedy an die Fassade angebracht wird. Das Wetter in Deutschland. In der Nacht teils klar, teils bewölkt und vereinzelt Schauer, Tiefstwerte zwischen 16 Grad am Bodensee und 6 Grad im Erzgebirge. Tagsüber im Norden und Osten mehr Wolken als Sonne sowie Schauer und einzelne Gewitter. Im Süden und Südwesten meist trocken und überwiegend freundlich zwischen 15 und 27 Grad. Es ist 23.03 Uhr.
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2: Und dazu begrüßt Sie Sven Knappe aus dem Studio Nürnberg. Herzlich willkommen. Vergnügte Melancholie, John Dowland zum 400. Todestag, so der Titel eines Konzerts mit dem Vivid Consort, das am 9. Mai dieses Jahres im Spiegelsaal der Eichstätter Residenz im Rahmen des Musikfestes Eichstätt stattfand. John Dowland war der überragende englische Komponist an der Wende des 16. zum 17. Jahrhundert, der mit seinen Liedern, Lautenstücken und Konsortwerken europaweit neue Standards gesetzt hat. Auf seinen ausgedehnten Reisen genoss er bereits zu Lebzeiten ein großes Renommee und übte mit seinen Werken und seinen Instrumentalfähigkeiten großen Einfluss auf seine Musikerkollegen aus. Einige Stücke aus diesem Konzert haben wir für Sie zusammengestellt.

Flow My Tears, ein Stück von John Dowland, vorgestellt vom Vivid Consort bei seinem Konzert am 9. Mai dieses Jahres im Spiegelsaal der Eichstätter Residenz im Rahmen des Musikfestes Eichstätt. Das Repertoire des Vivid Consort aus Wien umfasst das breite Spektrum von Musik des Mittelalters und der Renaissance bis hin zu zeitgenössischer Musik. Mit Blockflöten und Gesang eröffnet sich ein facettenreicher Zugang zur historischen und modernen Klangwelt. Aus der intensiven Auseinandersetzung mit historischen Quellen und zeitgenössischen Perspektiven ergibt sich ein lebendiges Gesamtbild, das auch im zweiten Teil des Konzerts gut zur Geltung kam.

Can She Excuse My Wrongs? Ein Stück von John Dowland, vorgestellt vom Vivid Consort bei seinem Konzert am 9. Mai dieses Jahres im Spiegelsaal der Eichstätter Residenz im Rahmen des Musikfestes Eichstätt. Sie hörten das Forum Alte Musik aus dem Studio Nürnberg. Am Mikrofon war für Sie Sven Knappe. Herzlichen Dank fürs Einschalten und eine angenehme Nacht.

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1: Um 24 Uhr mit Anne-Madeline Gallert. Washington. US-Präsident Trump hat für den heutigen Sonntag die Unterzeichnung eines Friedensvertrags mit dem Iran angekündigt. Sofort nach der Unterzeichnung werde die Straße von Hormuz geöffnet sein, betonte Trump in seinem Online-Dienst. Er widersprach damit iranischen Angaben. Teheran hatte erklärt, es sei erst in den kommenden Tagen mit einer Einigung zu rechnen. Vermittelt wurden die Verhandlungen durch Pakistan. Aus Islamabad heißt es, dass iranische Atomprogramm sei bei der Einigung ausgeklammert. Über das hoch angereicherte Uran solle erst in den kommenden Wochen verhandelt werden. Berlin. In der Diskussion über die Gesundheitsreform haben sich die gesetzlichen Krankenkassen hinter Ministerin Wagen gestellt. Der Spitzenverband der Kassen warnte davor, den so wörtlich öffentlichen Erpressungsversuchen der Pharmaindustrie nachzugeben. Die Gesundheitsministerin habe mit ihrer Forderung recht, dass sich alle an der finanziellen Konsolidierung der gesetzlichen Krankenversicherung beteiligen müssen. Pharmakonzerne wie Eli Lilly aus den USA und Böhringer Ingelheim aus Rheinland-Pfalz hatten wegen der geplanten Einsparungen damit gedroht, Investitionen in Deutschland zurückzufahren. Wagen zeigte sich davon unbeeindruckt. Schwerin. In Mecklenburg-Vorpommern hat die SPD Ministerpräsidentin Schwesig mit großer Mehrheit zur Spitzenkandidatin für die Landtagswahl im September gekürt. Bei der Landesvertreterversammlung erhielt sie 99% der Stimmen. In ihrer Rede sagte die 52-Jährige, sie wolle bei der Wahl mit ihrer Partei erneut stärkste Kraft im Landtag werden. In Umfragen führt allerdings die AfD mit etwa 36%. Damit liegt sie 10 Prozentpunkte vor den Sozialdemokraten. Santa Clara. Bei der Fußballweltmeisterschaft hat die Schweiz in ihrem ersten Vorrundenspiel gepatzt. In Santa Clara im US-Bundesstaat Kalifornien kamen die Eidgenossen gegen Katar nur auf ein 1:1 Unentschieden. Das Ausgleichstor der Katarer fiel erst in der 4. Minute der Nachspielzeit. Mit Spannung warten deutsche Fußballfans auf das Auftaktspiel der DFB-Elf heute Abend um 19 Uhr gegen Curaçao. Dafür brach die Mannschaft am Abend von ihrem Quartier in North Carolina ins knapp 1600 Kilometer entfernte Houston auf. Das Wetter in Deutschland. In der Nacht teils klar, teils bewölkt und vereinzelt Schauer. Tiefstwerte zwischen 16 Grad am Bodensee und 6 Grad im Erzgebirge. Tagsüber im Norden und Osten mehr Wolken als Sonne sowie Schauer und einzelne Gewitter. Im Süden und Südwesten meist trocken und überwiegend freundlich. Zwischen 15 Grad an der Nordsee und bis 27 Grad am Oberrhein. Am Montag ähnliches Wetter. Soweit die Nachrichten. Es ist 0:03 Uhr.
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2: Und dazu ein ganz herzliches Willkommen von Christoph Hiller. Schön, dass Sie heute dabei sind beim ARD-Nachtkonzert. Beste klassische Musik habe ich für Sie in den kommenden 6 Stunden. Und die führen dabei zunächst durch die Wiener Klassik, die Frühromantik, bis ins 20. Jahrhundert mit bekannten Namen wie Schubert, Haydn und Rodrigo. Aber vielleicht ist auch die eine oder andere Neuentdeckung für Sie dabei. Den Anfang, den macht ein Werk eines Jugendlichen. Franz Schubert war gerade einmal 16 Jahre jung, als er 1813 seine erste Sinfonie schrieb. Er spielt das Rundfunksinfonieorchester Saarbrücken unter Marcello Viotti.

Franz Schubert, Sinfonie Nummer 1, D-Dur, Deutschverzeichnis 82, gespielt vom Rundfunk-Sinfonieorchester Saarbrücken unter Marcello Viotti. Eine Aufnahme aus den Archiven des SWR, wie auch alle anderen Aufnahmen bis 2 Uhr, die Sie hören. Als nächstes folgt Musik eines Komponisten, den der junge Schubert besonders verehrte, Joseph Haydn. Seine Klaviersonate in F-Dur, Hoboken 1647, entstand in den späten 1780er Jahren. Und die russische Pianistin Jekaterina Derschawina spielt sie für uns.

Die russische Pianistin Jekaterina Derashafina am Flügel mit Musik von Joseph Haydn, der Klaviersonate F-Dur Nummer 47. Von Wien nach Spanien und zu Joaquin Rodrigo, sein Concierto de Aranjuez aus dem Jahr 1939 gehört heute zu den bekanntesten Werken für klassische Gitarre und Orchester. Vielleicht geht's Ihnen ja wie mir, ich warte bei diesem Konzert immer auf den melancholisch traurigen, langsamen Mittelsatz mit dem wunderbaren Dialog zwischen Englischhorn und der Sologitarre. Die spielt in unserer Aufnahme jetzt José María Gallardo del Rey, begleitet von der Deutschen Radiophilharmonie Saarbrücken-Kaiserslautern unter Karel Marc Chichon.

Applaus für den Gitarristen José María Gallardo del Rey und die Deutsche Radiophilharmonie Saarbrücken, Kaiserslautern unter Karel Marc Chichon, das Concierto de Aranjuez von Joaquín Rodrigo war das. Adalbert Gyrowetz wurde 1763 im böhmischen Budweis geboren, heute bekannt für das beliebte Pilsner. Zu seinen Lebzeiten war Gyrowetz' Werke in den europäischen Musikzentren beliebt und bekannt. Heute begegnet man seiner Musik eher selten. Dem tut jetzt das Ensemble Agora Abhilfe mit dem Quartett für Traversflöte, Violine, Viola und Cello C-Dur, Opus 11, Nummer 3.

Monika Meyer an der Traversflöte, Margarete Adorf Violine, Andreas Gerthardus Viola und Matthias Hoffmann am Cello. Zusammen sind sie das Agora-Quartett und musiziert haben sie das Quartett C-Dur Opus 11 Nummer 3 von Adalbert Gyrowetz. Und zum Abschluss des ersten Teils im heutigen ARD-Nachtkonzert begegnen wir einem Komponisten, der zwischen Deutschland und Frankreich zu Hause war, Louis Théodore Gouvy. Er wurde 1819 in Goffontaine, dem heutigen Saarbrücken, Schafbrücke, geboren. Hier seine erste Sinfonie, die steht in Es-Dur. Es spielt noch einmal die Deutsche Radiophilharmonie Saarbrücken-Kaiserslautern, diesmal unter der Leitung von Jacques Mercier.

Lied der Rakovie Sinfonie Nummer 1 ist zur Ops 9 mit der Deutschen Radiophilharmonie Saarbrücken Kaiserslautern unter der Leitung von Jacques Mercier. Gleich den Nachrichten geht weiter, dann mit Musik von Richard Strauss. Hören.

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1: Um 2 Uhr mittelalterlässig. Die USA und der Iran haben sich nach pakistanischen Angaben auf eine Absichtserklärung für ein Friedensabkommen geeinigt. Ein endgültiger an allen Seiten abgestimmter Text solle zeitnah unterschrieben werden, so Pakistans Premier Sharif. Präsident Trump spricht sogar am heutigen Tag. Aus Nachrichtenaktion Tabea Schöpe.
2: Das schloss die iranische Führung aber aus. Ein Termin werde eher in der kommenden Woche stattfinden, teilte das Außenministerium in Teheran. Dahin eine Annäherung bestreitet niemand mehr. Und auch zum Inhalt der Absichtserklärung sind erste Details bekannt. Der Iran soll die Straße von Hormuz öffnen und die USA würden im Zug die Blockade iranischer Häfen aufheben und Sanktionen aussetzen. Festgehalten werde auch, dass innerhalb von 60 Tagen die Streitfrage Atomprogramm verhandelt wird.
1: Der ukrainische Präsident Zelensky will in Kürze auch mehrere Gipfeltreffen Gespräch führen. Für Anfang kommende Woche plant er in Frankreich am G7-Gipfel teilzunehmen. Dort trifft er auch auf US-Präsident Trump. Eine bilaterale Zusammenkunft ist allerdings nicht vorgesehen. Zelensky hofft auf mehr Unterstützung, insbesondere bei der Flugabwehr und weitreichenden Waffen. Am Donnerstag will Zelensky beim EU-Gipfel zu Gast sein, im Juli dann beim NATO-Gipfel in der Türkei. Ein Polizist ist bei einer Auseinandersetzung zwischen zwei Personengruppen im niedersächsischen Göttingen angeschossen worden. Der Beamte werde im Krankenhaus behandelt, teilte die Polizei mit. Die Hintergründe der Tat am Abend und der Auseinandersetzung sind unklar. Ein Polizeisprecher beschrieb die Lage als dynamisch. Eine Person sei nach den Schüssen auf einer Straße im Bereich Winterthur vom Tatort geflohen. Die Polizei sucht demnach einem Großaufgebot nach dem Täter. Der Tatort wurde räumig abgesperrt. Die Nachspielzeit glich Katar kurz vor dem Abpfiff zum 1:1 aus. Das DFB-Team ist inzwischen News landet, wo heute das erste Gruppenspiel anschiebt. 19 Uhr ist Abpfiff für Partie gegen Curaçao. Das waren die Nachrichten. Das Wetter in Deutschland. Nordosten wölkt, gebietsweise Schauer oder Gitter, im Südwesten trocken bei 15, 7 Grad. Tagsüber oft wölkt, mit etwas Sonne, dabei zeitweise Schauer. Im Süden heiter, wolkig, häufig trocken, 16 bis 27 Grad. Montag leicht wechselhaft und windig, im Süden und Südwesten freundlicher bei 16 bis 26 Grad und am Dienstag heiter bis wolkig von Westen her Schauer bis 29 Grad. Bis 2 Uhr 3.
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3: Und damit willkommen zurück zum ARD-Nachtkonzert. Christopher begleitet Sie weiter durch diese Nacht. Die nächsten knapp zwei Stunden, die beginnen wir mit Wolfgang Amadeus Mozart. Sein Flügelkonzert G-Dur, Kirchenverzeichnis 313, schrieb er für Ferdinand de Jong, seines Zeichens Arzt und wohlhabender Flötenliebhaber aus den Niederlanden. Aufgeführt haben soll er es wohl aber nie, denn ihm war es angeblich zu schwierig. Für Alessa Rossio ist das mit Sicherheit nicht der Fall. Sie ist die Solistin unserer Aufnahme, begleitet von den Dresdner Grillsolisten unter Helmut Branni.